0: Aerosole, die hier entstehen. Sie könnten Schadstoffe aus dem aufbereiteten Wasser enthalten, die dann Kunden oder Mitarbeiter einatmen könnten. Und wir schauen nach Finntrop, denn da ist ja gerade eine Kirche geschlossen wegen Rissen im Gewölbe und in den Wänden. Jetzt muss erstmal geklärt werden, wie sicher die Kirche noch ist, sagt der zuständige Pastoralverbund. Pfarrer Michael Krischer hat den Kirchenbesuchern die Nachricht nach der vorerst letzten Messe überbracht.
1: Ich glaube schon, dass es für die Menschen vor Ort, die es gewohnt waren, hier zur Messe zu kommen, eine größere Einschränkung ist. Und für mich persönlich war es emotional am Ende dann doch irgendwie schwieriger, als ich anfangs dachte. Also ne, so, es kam mir schon so ein bisschen so vor, wie der Letzte macht das Licht aus oder ne, dann die Kirche zuschließen. War irgendwie komisch. Also das war jetzt nicht so angenehm.
0: Gottesdienste, Seelenämter und Trauerfeiern finden erstmal in den Kirchen der Nachbarorte statt. Und Sonnenbrille heute nicht vergessen, den Blick aufs Wetter hat Jörg Brunsmann aus unserer WDR-Wetterredaktion.
2: Guten Morgen. Der Sommer kommt mal kurz zu Besuch. In Erntebrück bis 23, in Meinerzhagen 26 Grad. Dazu viel Sonne, wenige Wolken, es bleibt trocken. In der Nacht kommen allerdings Schauer und Gewitter und morgen wird es regnerisch bei nur noch maximal 20 Grad.
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4: Guten Morgen, auf die Straßen im Westen.
5: Guten Morgen, zwei Sachen. Die A40 Essen Richtung Dortmund bleibt zwischen Dreieck Bochum West und Bochum Zentrum gesperrt, wird gebaut zwei Wochen lang. Und A40 Dortmund Richtung Essen, da haben wir einen Stau zwischen Dortmund-Lütgen, Dortmund und Bochum-Harpen, plant 20 Minuten drauf. 4 Kilometer sind es nach einem Unfall. Kommt gut und sicher an.
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4: Also die Straßen noch frei halten, wenn du diese 7 Freibäder heute schaffen willst an diesem einen Sommertag.
5: Oh, eins haben wir noch vergessen. Nach Lemgo müsste ich auch noch.
4: Oh, das wird
5: das
4: schwierig.
5: Hat auch noch geöffnet, das Bad in Lemgo, hat Tanja noch geschrieben.
4: Dann wird es ein langer Tag. Ja, also ein paar haben noch auf, genießt das heute nochmal. Morgen wird es dann eher herbstlich. Gracie Abrams jetzt in WDR 2 Musikmix. Schönen Dienstag.

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0: Hallo und guten Morgen. 6.41 Uhr ist es. Hier ist WDR 2. Sie sind wie Batman, nur ohne Fledermauskostüm. Dafür mit schwerem LKW und Blaulicht. Wir feiern heute das THW, das Technische Hilfswerk. Die sind zur Stelle im In- und im Ausland.
1: Das in ganz vielen Fällen ehrenamtlich. Also danke an alle, die da wirklich freiwillig ihre Arbeit liegen lassen oder auch mal die Familienfeier ausfallen lassen, eben um anderen Menschen zu helfen.
0: Andreas Palik, WDR 2 aktuell, der war nämlich mal beim THW in Köln, deswegen sprechen wir drüber heute, beim Nachwuchs. Andreas, sag uns, warum machen die das?
2: Ja, guten Morgen.
0: Warum machen die das?
2: Ja, die meisten haben tatsächlich einfach Bock zu helfen. Es gibt aber auch noch ein paar andere Gründe.
3: Gerade in so Zeiten wie jetzt, wo viel gesellschaftliche Spaltung stattfindet, ist es doch toll, was für die Gesellschaft zu tun.
4: Und ich mag es halt total, weil es so technisch ist, wo man halt super viele Sachen lernt, die man halt auch für den eigenen Alltag gebrauchen kann.
2: Man hört also schon raus, die haben Bock mit anzupacken, aber wollen natürlich auch lernen, wie das dann geht.
0: So, da kann man ja vielleicht einigen auch Lust machen darauf, das auch mal zu versuchen. Was sagen denn die, die schon länger dabei sind?
2: Ja, viele sind tatsächlich schon seit Jahren mit dabei, wie Philipp Sendrowski. Der ist seit 8 Jahren beim THW und in seiner Kindheit ist er auch schon mit viel Ehrenamt groß geworden durch seine Bekannte oder die Familie. Und er war auch nach der Flut im Ahrtal im Einsatz.
5: Es macht super viel Spaß, was wir tun. Die Situationen, in denen wir es in Einsatz bringen, sind meistens nicht schön. Und diesen Spagat dann irgendwo auch auszuhalten im Kopf und dann eben auch klar zu wissen, es kann sein, dass ich mit Dingen konfrontiert werde, die mich auch länger noch beschäftigen werden.

0: Also auch nach Jahren ist die Motivation zu helfen noch da, aber es kann auch hart werden.
1: Ja, eben, wie der Philipp gesagt hat. Das können ja Situationen sein, die gefährlich sind. Was sagen Familie und Freunde? Machen die sich wahrscheinlich auch Sorgen?
0: Ja, schon. Man kann ja auch theoretisch bei Katastrophen im Ausland mithelfen und das ist nicht ohne. Zum Beispiel Jennifer Graf, die macht gerade ihre Grundausbildung beim THW in Köln. Mit ihr habe ich auch darüber gesprochen.
2: Meine Mutter, die ist natürlich da, wie Mütter so sind. Die macht schon immer sehr viele Gedanken und ich erzähle dann halt auch immer, was sie hier lernen und dass sie wirklich Selbstschutz ganz groß geschrieben wird und dann ist sie da auch ein bisschen beruhigter.
0: Ja, ob das tatsächlich so ist, da wollte ich natürlich auch direkt mit ihrer Mutter reden, mit Annette Graf und ja, sie ist ein bisschen beruhigter.
3: Wenn sie mir dann erzählt hat, wo man eingesetzt werden kann oder auch was man lernen muss, habe ich natürlich schon gedacht, ja, ist auch ein bisschen gefährlich. Aber letztendlich bin ich also absolut dafür und denke, es ist gut und sie macht es auch gut.
0: Ja, die Ehrenamtler werden auch gut vorbereitet, aber klar, so ein kleines Restrisiko bleibt da schon.
1: So, und da kann man nur Danke sagen, oder? An alle, die das machen, wirklich.
2: Toller Job.
1: Wir können noch viel mehr erfahren heute über die Arbeit beim THW, denn es gibt hohen Besuch nach 9 hier bei WDR 2. Sabine Lackner kommt, sie ist Präsidentin des Technischen Hilfswerks und wird eine Stunde mit Olli Briesch reden und da gibt es auch noch ganz viel noch mehr zu erfahren.
4: Jetzt haben wir 6:44 Uhr, gleich 6:45 Uhr.

0: Hallo und guten Morgen, 6.47 Uhr ist es, WDR 2 Morgenmagazin ist hier und auch das ist wichtig zu wissen heute früh.
1: In Los Angeles sind die Emmys vergeben worden, bedeutender Filmpreis in den USA.
0: Fernsehpreis, entschuldige, wenn ich dich korrigiere, du guckst ja nicht so gerne Serien.
1: Es geht
0: Serien.
1: Um diese Serien, die ich nie gucke, aber Jan Malte schon und deshalb darfst du gerne sagen, die Preisträger, weil du kennst sie ja alle.
0: The Pitt, diese wunderbare Krankenhausserie. Ja,
1: er redet von nichts anderem.
0: Schauspielerin wurde Rhea Seehorn für Pluribus, auch eine großartige Serie.
1: Glückwunsch.
0: So nehme ich.
1: So, größte Investition im Kreis Minden-Lübeck jemals, 500 Millionen Euro für neue Krankenhäuser, jetzt beschlossen nach langem Streit.
0: Wetter machst du auch noch?
1: Ja, klar. Sommer. 28 Grad heute nochmal in der Spitze und dazu viel Sonne.
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3: Morgen, Frau Freischneider. Haben Sie das auch mitbekommen, dass die großen KI-Tech-Bosse in Amerika, dass die alle gemeinschaftlich darum gebeten haben, dass der Staat sie strenger regulieren soll,
4: ja,
3: weil die Entwicklung von künstlicher Intelligenz inzwischen einfach zu schnell und in die falsche Richtung geht?
4: Ja, das ist schon sehr ungewöhnlich.
3: Mhm.
4: Das ist ja wie wenn Gianni Infantino der Steuerbehörde sagen würde, check doch mal bitte regelmäßig meine Kontoauszüge, da sind manchmal so komische Transaktionen.
3: Unheimlich. So ein paar ehemalige Mitarbeiter haben ja auch angedeutet, dass die sich gegen die gesamte Menschheit wenden könnte.
4: Die FIFA?
3: Die KI.
5: Morgen.
3: Morgen, Timo.
5: Rauf oder runter?
4: Komm schnell rein.
3: Wir sind verloren.
4: Ja, wir sind misstrauisch geworden, dass sich die KI inzwischen selbstständig gemacht hat und jetzt anfängt, die Menschheit auszulöschen.
3: Also wie soll man denn bitte so ein weltweites Horrorszenario mit ein paar Regulierungen verhindern?
5: Also ich kann gerne mal ChatGPT fragen.
4: Guten Morgen.
3: Gerne, Fettiger. So, wir müssen sofort zum Schluss kommen. Ich muss ganz schnell sagen, ab an die Arbeit, sonst macht sie KI.
5: Wieso denn so schnell?
3: Sonst sagt's die KI.

0: der Kamerad, viele live. Schön, wenn man sich lebendig fühlt, oder? So früh am Morgen.
1: Immer.
0: Das ist, dann hat man doch schon einiges richtig gemacht. Um 7:05. Die Conny ist da. Hallihallo,
1: ja, klar,
0: guten Morgen. Jörg Bunzmann in der WDR2 Wetterredaktion.
2: Guten Morgen.
0: Verspricht uns heute den einen nochmal Sommertag bis 28, ja, vielleicht sogar 30 Grad.
2: 29 Grad und eine einzige Station, Weilerswist-Lommersum hat sogar 30 Grad.
0: Dass du das jetzt schon weißt, wirklich. Es ist unglaublich.
2: Ist ja Prognose, als der nächste so kommt.
0: Sandra macht keine Prognose, sondern sagt, was gleich in den Nachrichten ist in 5 Minuten.
1: Ja, es geht um das Thema Spritpreise. Die Bundesregierung hat ja vor ein paar Monaten eine Taskforce gegründet.
0: Ja.
1: Was macht die eigentlich?
0: Ach so.
1: Taskforce. Auf jeden Fall keine günstige Strategie.
3: Was genau?
0: Hast du Antworten?
1: Der Frage gehen wir mal nach.
0: War das die Sache mit dem Lagebild?
1: Wir gehen der Sache
2: vielleicht
1: mal nach.
2: Haben wir das auch falsch verstanden, weil wenn es darum geht, die Preise zu erhöhen, sind sie sehr erfolgreich.
1: Ja.
0: Die Task-Tank-Force.
2: Ja.
0: Was macht die eigentlich? Antworten in 4,5 Minuten kommen gut in diesen Dienstag.

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8: Die Nachrichten mit Sandra Polch. Guten Morgen.
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8: Die Benzin- und Dieselpreise steigen weiter. Gestern Mittag gab es an einigen Tankstellen Erhöhungen von fast 20%. Schuld ist vor allem der Krieg im Nahen Osten und Angriffe auf Ölpipelines. Seit dem Frühjahr gibt es eine Taskforce der Bundesregierung, um Vorschläge gegen die hohen Preise zu machen. Uwe Berndt, WDR Berlin, erklärt, was die bisher gemacht hat.
9: Sie kann keine Strafen verhängen, sie kann schon gar keine Gesetze beschließen. Das muss natürlich die Regierung machen. Untätig war die Taskforce allerdings nicht. Sie hat mit Experten und auch mit Konzernvertretern viele Gespräche geführt. Und danach hat sie dann Vorschläge gemacht, zum Beispiel diese 12-Uhr-Regel. Also, dass man nur noch einmal am Tag die Preise anheben darf. Dann hat sie zum Beispiel durchgesetzt, dass das Kartellamt mehr Befugnisse bekommt. Es soll härter durchgreifen können, wenn sich Konzerne heimlich absprechen. Aber wenn der Weltmarktpreis steigt, weil sich die Krise im Iran oder in anderen Ölstaaten zuspitzt, so wie jetzt, daran kann auch das Kartellamt nichts ändern.
8: Aktuell läuft wieder die sogenannte Waldzustandserhebung. Seit mehr als 40 Jahren werden dazu regelmäßig 10.000 Bäume allein in NRW untersucht. Der WDR konnte in Duisburg zwei Förster dabei begleiten. Wie ihr Fazit nach dem trockenen Sommer ausfällt, erklärt Ralf Brix.
10: Die beiden Experten waren sich einig, dass die diesjährigen Hitzephasen vor allem die Buchen gestresst haben. Ihre Wurzeln reichen lange nicht so tief wie zum Beispiel bei Eichen. Durch Wassermangel können aber die feinen Wurzelverästelungen absterben, doch genau damit nimmt der Baum Wasser und Nährstoffe aus dem Boden auf. Die aktuell schon sichtbaren Folgen: Im Dämmerwald in Schermbeck sind Teile der Buchenkronen nahezu kahl. Die detaillierten Ergebnisse des diesjährigen Waldmonitorings werden in wenigen Wochen erwartet.
8: Und auf das gucken wir auch noch. Die USA wollen Grenzwerte für klimaschädliche Treibhausgase aufheben. Der Chef der US-Umweltbehörde kündigte an, dass für Kohle- und Gaskraftwerke keine Beschränkungen mehr gelten sollen. Kampfflugzeuge der NATO haben über Litauen eine Drohne abgeschossen. Das Land grenzt an die russische Ostsee-Exklave Kaliningrad. In Thailand gelten jetzt neue Regeln für Touristenvisa. Die können jetzt nicht mehr erst bei Ankunft am Flughafen beantragt werden. Und visafrei können Ausländer nur noch 30 statt bisher 60 Tage im Land bleiben. In Münster laden 6 Schulen heute zu einem großen Demokratiefest ein. Die Schülerinnen und Schüler wollen ein Zeichen für Vielfalt und gegenseitigen Respekt setzen. Auch die 17-jährige Leonie ist dabei. Ihr bester Freund ist Transgender und habe lange darunter gelitten.
11: Der hat mich angerufen und er hat gesagt, Leonie, ich bin falsch in dieser Welt. Und das hat mich damals so mitgenommen. Und deswegen möchte ich, dass wir in einer Welt leben, in der sich kein Kind falsch fühlt. Und deswegen ist es so wichtig, dass wir unsere Demokratie schützen. Und deswegen setze ich mich sehr dafür ein.
8: Zu dem Demokratiefest auf dem Domplatz in Münster werden mehrere tausend Schüler erwartet. Und das war WDR aktuell.
12: jetzt auch noch mal ein Tag Sommer. Bedeutet, den Mückenstich, den ihr heute bekommt, kühlt morgen schon der kühle Herbstwind ab. Das ist doch auch mal was Feines. WDR2-Wetter jetzt mit Jörg Brunsmann.
13: Ja, du hast es schon ganz richtig angekündigt. Der eine Tag Sommer ist jetzt im Anmarsch. Jetzt in diesem Moment geht die Sonne auf. 7.04 Uhr zum Beispiel Sonnenaufgang in Münster. Und sie hat dann auch ordentlich zu tun. Das heißt, die Temperaturen gehen dann hoch in Bocholt heute bis 27 Grad. Unna 28, Eschweiler 29. Und was für ein Kontrast. Morgen dann in der Nacht kommen Wolken, regnerisch, Gewitter und nur noch Temperaturen 14 bis 20 Grad.
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14: Guten Morgen, ich habe die Staus, wo es am längsten dauert für euch. Und da starten wir erstmal mit der Sperrung, die wir schon kennen. Die A40 Essen Richtung Dortmund bleibt zwischen Dreieck Bochum West und Bochum Zentrum gesperrt, weil gebaut wird 2 Wochen lang. Dann 10 Minuten plus auf der A40 Dortmund Richtung Duisburg zwischen Bochum Hamm und Dreieck Essen Ost, 5 Kilometer. A46 Wuppertal nach Düsseldorf zwischen Katernberg und Hahn Ost braucht ihr auch etwa 10 Minuten länger, 5 Kilometer. Und dasselbe Spiel auf der A57 Nimwegen Richtung Köln zwischen Mörskapellen und Kreuz-Meerbusch. Dann habe ich noch die 59 Dienstlagen Richtung Duisburg. Wenn ihr zwischen Fahren und Kreuz-Duisburg unterwegs seid, packt mal 10 Minuten drauf. Auch hier sind es 5 Kilometer stockend. Gute Fahrt.
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12: Ja, guten Morgen auch. Einer oder eine von uns hat schon die Tanzschuhe poliert. Ja. Und jetzt ratet mal, wer das ist. WDR 2 Hausparty am Wochenende in Paderborn.
14: Ja.
12: Karten alle weg, aber wir haben noch Plätze auf der Gästeliste.
14: Ja, feiert mit uns. Wenn ihr das möchtet, gerne melden unter der 0800 5678 222. Conny und Malti freuen sich auf euch.
12: Wer will Samstag mit uns feiern? Conny tanzt. Ich passe in der Zwischenzeit auf eure Getränke auf. Das wird ein toller Abend.
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0: So, 12 nach 7, guten Morgen, WDR 2 Morgenmagazin. Es klingt ein bisschen nach Science Fiction und es könnte doch irgendwann vielleicht passieren, dass die KI das Ruder übernimmt.
1: Von den großen KI-Unternehmen kommen immer häufiger Warnungen, dass die Weiterentwicklung der Modelle vielleicht besser ausgebremst werden sollte, sonst wird es möglicherweise worst case gefährlich für die Menschheit.
0: Okay, soweit ist es noch nicht und doch gibt es ja vielleicht auch jetzt schon einiges zu beachten, wo wir doch im Alltag inzwischen das wie selbstverständlich nutzen. ChatGPT, Claude oder Gemini. Sprechen wir mit Andreas Kohne, der ist Informatiker an der TU Dortmund und er ist KI-Berater, damit ja auch Experte. Andreas, schönen guten Morgen.
2: Guten Morgen.
0: Wenn wir auf KI im Alltag gucken, Kuchenrezepte, Trainingspläne, E-Mails, was auch immer, können wir das guten Gewissens tun, also die KI wirklich überall zu unserem Berater machen?

0: Das können wir grundsätzlich erstmal machen. Die werden ja auch mit jedem Modellwechsel gefühlt intelligenter, weil sie einfach mehr Weltwissen gelernt haben in dem Trainingsdurchgang. Wir müssen uns aber ein paar Kleinigkeiten bewusst machen. Diese Maschinen sind würfelnde Maschinen. Das sind keine Wahrheitsmaschinen wie ein Taschenrechner oder wie jetzt Excel, wo ich weiß, das rechnet immer richtig, sondern die würfeln meine Ergebnisse und die können manchmal falsch sein. Und manchmal bedeutet, das sind auch teilweise, je nachdem, welche Studien wir uns angucken, 20 bis 30% der Antworten, die einfach wirklich erlogen sind. Das nennt sich Halluzinieren. Und dessen muss ich mir bewusst sein und also die Ergebnisse immer mal wieder gegenprüfen. Und das bedeutet, wir müssen natürlich immer so ein bisschen selber wissen, in welcher Domäne sind wir da unterwegs und können wir dem Ergebnis vertrauen und sonst besser nochmal nachrecherchieren.
1: Das ist ja bei diesen Nachrichten, die wir jetzt bekommen, eher beruhigend, dass die dann auch noch Fehler machen. Wenn es jetzt aber über oder um gesundheitliche Dinge geht, um finanzielle, vielleicht auch Probleme, was beredet man nicht alles so mit ChatGPT oder Gemini? Wo ist dann die Grenze?
0: Die Grenze, ich sage immer, man sollte eine geistige Firewall installieren. Das heißt, ich muss zum einen in die Richtung aus mir selbst, meine privaten Daten. Was möchte ich dem weiten Internet und den Anbietern der entsprechenden Cloud-Services, der KI, was möchte ich denen eigentlich über mich preisgeben? Möchte ich denen Gesundheitsdaten, finanzielle Daten, vielleicht auch psychische Probleme oder Diskussionen mit mir über mich selber, möchte ich denen das führen und möchte ich ihnen diese ganzen Daten geben? Denn ich muss mir immer bewusst machen, im Internet, wenn ich für etwas nicht zahle, für einen Dienst nicht zahle, genauso wie WhatsApp, Google und so weiter, zahle ich immer mit meinen Daten. Sprich, meine Daten werden aufgezeichnet, es werden Profile über mich erstellt, um mir vielleicht bessere Werbung auszuspielen. Und die zukünftigen KI-Systeme werden potenziell mit meinen Daten trainiert. Und damit sind sie für alle Ewigkeiten gespeichert.
1: Trainiert mit meinen gesundheitlichen Problemen, dem Hammer-C und so. Oder was man vielleicht auch mal haben sollte, nicht haben sollte, sondern haben könnte. Pass auf, wenn ihr Fragen habt an Andreas, dann meldet euch bitte bei uns, weil wir würden in der Stunde einfach nochmal sprechen. Da gibt es noch viel zu bereden. Conny?
2: 0221 567 89 222 ist die Messenger-Nummer. Und wir geben eure Fragen dann gerne weiter.
1: Ja, Andreas, also in meiner KI, die hat mir gesagt, dass du in der Stunde bereitstündest für uns. Hat sie halluziniert oder ist das durchaus so?
0: Das war durchaus die Wahrheit und ich freue mich. Bis gleich.
1: Bis gleich.

0: dieser WDR 2 Musikmix wieder heute, oder?
1: Auch der am kann
0: Dienstag.
1: Was.
0: Auch am Dienstag funktioniert der Depeche Mode und gleich kommt Katy Perry, damit ihr ordentlich in diesen Dienstag kommt. 7.22 Uhr wird's. Auch das ist Thema in den Nachrichten heute.
1: Die USA heben ihre Emissionsgrenzen für Kraftwerke auf. Dadurch soll die Industrie Kosten in Milliardenhöhe einsparen.
0: Die Spritpreise steigen weiter auf Rekordwerte. Bundeswirtschaftsministerin Reiche will deshalb Geringverdiener mit Direktzahlungen entlasten, hat sie jetzt angekündigt in einem Interview.
1: Das Wetter bei uns im Westen 28, 29 Grad heute nochmal in der Spitze. Dazu viel Sonne, morgen grau und nur noch 20 Grad höchstens.
0: Das wird so gut,
1: ja,
0: soll ich sagen.
1: Das
0: hast,
1: wird
0: du mir
1: so
0: hier,
1: gut.
0: Hast du mir hier aufgeschrieben?
1: Ist doch so.
0: Aber es wird toll. Ja, wir freuen uns so auf euch. Auf Feiern, und es ist jetzt gar nicht mehr so lange hin.
1: Nee, Samstag wird WDR2 Hausparty in der Paderhalle, Paderborn. Bude ist voll ausverkauft.
0: Die ist richtig groß, die Bude.
1: Ja, ja. Das wird, ich sag ja, es wird toll. Aber wir haben ja hier immer noch so ein paar Gästelistenplätze für euch.
0: Stefanie aus Unna, du willst noch dabei sein oder warum hast du jetzt angerufen?
2: Ganz genau. Ich hatte vor 2 Jahren tatsächlich das Glück, Karten zu bekommen für Hamm.
0: Aha.
2: Und das hatte uns so super, super gefallen.
1: Ja, das war auch toll. Hamm war auch eine super Location.
0: In Hamm

0: Reden Sie ja immer noch davon.
1: Ja, siehst du,
0: ja,
1: so.
0: Damals WDR2 Hausparty. Deswegen hast du gedacht, von Unna nach Paderborn ist nicht so weit, da komme ich doch mal hin.
1: Wir haben das, genau. Stefanie, wir haben das mal so ein bisschen aufgeteilt. Ne? Also Jan Malte und ich, wir feiern ja mit euch zusammen. Und ich bin auf der Tanzfläche zu finden, Malte dann eher an der Bar und da wippt vielleicht mal der C.
0: Der Große.
1: Ja.
0: Ja.
1: Wem schließt du dich an?
2: Ich glaube, ich würde tatsächlich zu euch beiden mal wechseln
0: wollen.
2: So
0: nehme ich.
1: Und das ist gut, das ist ein guter Plan. Es ist ja für alle was dabei, ne?
0: Außerdem ist das auch nicht falsch, weil es gab Hauspartys, da habe ich durchaus getanzt auch, oder? Also im Sauerland, da ging es richtig ab.
1: Oh, da ging es richtig ab. Da haben wir Horridörchen gehabt und dann...
0: Das gehört zur Wahrheit, dass wir an mehreren Tischen auch mit irgendwelchen Likörchen versorgt wurden, was natürlich jetzt auch nicht das Ziel ist. Aber das wird ein schöner Abend einfach. Egal, wie es passiert, wir lassen uns drauf ein und freuen uns auf dich, Stefanie.
2: Ja, super. Ich freue mich auch. Wirklich, es ist... Ist einfach toll. Ja.
0: Dann sehen wir uns in Paderborn und ausverkauft, wie gesagt.
1: Ja.
0: Aber die Woche
1: vielleicht
0: ist ja
1: vielleicht, ja, haben wir die
0: Tage.
1: Woche noch. So.
0: Ja, keine

0: Das ist ein bisschen wie auf dem Amt hier. Wir machen das nach Buchstaben auf, die Interpreten.
1: Aha.
0: Und wir sind jetzt nicht nur beim Buchstaben P, wir sind einfach beim Nachnamen Perry. Und deswegen kommt jetzt Mike Perry nach Katy Perry. Ist das konsequent, oder?
1: Wir werden das
0: auch,
1: jetzt auch weiter verfolgen, ob du das konsequent einhältst jetzt.
0: Vielleicht auch nicht. Lasst euch überraschen. 3 vor 8 jetzt.

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4: Um 7.30 Uhr mit Sandra Polch. Guten Morgen.
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4: Die Politik diskutiert darüber, was sie gegen die nochmals gestiegenen Spritpreise tun kann. Was wohl nicht kommen wird, ein Tankrabatt wie im Mai und Juni. Wirtschaftsministerin Reiche sagt, dass sie dafür kein Geld hat. Ihr Vorschlag bei RTL und NTV, Direktzahlungen an Menschen, die wenig verdienen. Kampfflugzeuge der NATO haben über Litauen eine Drohne abgeschossen. Das teilte die Regierung in der Hauptstadt Vilnius mit. Seit Beginn des Ukraine-Kriegs sind immer wieder Drohnen in Litauen gemeldet worden. Mehrere NATO-Länder haben Soldaten in dem Land im Osten der EU stationiert, auch Deutschland. In Hannover startet die Nutzfahrzeugmesse der IAA und dort stehen diesmal Elektro-Lkw im Mittelpunkt. Viele Unternehmen zeigen dort ihre Modelle. Tesla will seinen Elektrosattelschlepper im kommenden Jahr nach Europa bringen. Inwieweit die Fahrzeuge eine Alternative zum Diesellaster sein können, wird in der Branche gerade diskutiert. In den USA sind die Emmys verliehen worden, die wichtigsten TV- und Streamingpreise. Beste Hauptdarstellerin wurde Jean Smart für ihre Rolle in der Comedy-Serie Hacks zum 5. Mal in Folge. Den Emmy als bester Hauptdarsteller hat Noah Wiley bekommen. Er spielt in der Serie The Pitt einen Arzt in einer Notaufnahme. Und das war WDR aktuell.
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5: Direkt aus dem Studio Siegen, ich bin Sarah Mörchen. Guten Morgen. Auch Autowaschanlagen achten aufs Wassersparen. Zur Einordnung, in Siegen-Wittgenstein gilt immer noch eine verschärfte Trinkwasserverordnung. Bedeutet, Blumengießen oder Pools mit Wasser aus dem Hahn befüllen ist gegen Strafe verboten. Wirtschaftsbetriebe müssen keine weiteren Auflagen erfüllen, achten aber oft aus Eigeninteresse darauf, nicht zu viel Wasser zu verbrauchen. Die Waschanlage Best Car Wash in Siegen ist ein Beispiel dafür. Geschäftsführer Jürgen Spieß erklärt, warum.
6: Wir sind sparsam, weil wir im Endeffekt nur 35 Liter Wasser bei einem Durchschnittsauto verbrauchen. Und die restlichen 300 Liter, die wir hier draufgeben in allen Bereichen, die gehen von hier aus in den Kettengraben. Der Kettengraben ist neben dieser Führungsschiene. Da laufen alle Abwässer rein.
5: Diese Abwässer werden dann

0: ehrenamtliche Arbeit so beeindruckend. Und da hat er gesagt, ja, ich frage dann mal im Ministerium. Ja, und 3 Tage später rief er an und sagte, alles klar, das Geld kommt.
1: Erzählt der Vorsitzende der Stiftung. Das Geld wird für die Sanierung der Wände oder die alte Sandsteintreppe verwendet. Und das Wetter mit Jörg Brunsmann aus der WDR-Wetterredaktion.
2: Guten Morgen und willkommen in der Wetterachterbahn. Heute bei uns in Südwestfalen nochmal sommerlich schwül, viel Sonne, in Freudenberg bis 27, in Lippetal maximal 28 Grad.
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4: 7:45, guten Morgen, auch auf die Straßen im Westen.
5: Hallo und guten Morgen, ich habe die Staus, wo es am längsten dauert, hier für euch. Da ist jetzt nichts besonders Dramatisches dabei, eigentlich alles so etwa 10 Minuten on top. Wir starten mal mit der A3 Arnhem Richtung Köln. Zwischen Kreuz Oberhausen und Kreuz Kaiserberg, 6 Kilometer sind's. Die A40 Essen Richtung Dortmund, weiter gesperrt zwischen Dreieck Bochum West und Bochum Zentrum. Wird gebaut 2 Wochen lang. Dann A40 Dortmund Richtung Duisburg zwischen Bochum-Hamm und Dreieck Essen-Ost, 5 Kilometer. A46 Wuppertal Richtung Düsseldorf zwischen Elberfeld und Hahn-Ost, 4 Kilometer. Und A57 Nimwegen Richtung Köln zwischen Mörskapellen und Kreuzmeerbusch, 5 Kilometer. Damit wäre ich durch. Gute Fahrt.
4: Ach so.
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4: Ich war ein bisschen abgelenkt. Ich mache ja deine Route fertig hier. Du hast ja gesagt, oder wir haben gesagt, du sollst alle offenen Freibäder noch abfahren heute als Freibad-Queen, ja, an diesem einen warmen Tag, heißen Tag.
5: Wie soll ich das alles schaffen?
4: Es kam noch zu den 7, die wir schon hatten, noch Lemgo und Bielefeld dazu. Ja. Da ist auch, also du müsstest nach Stromberg, dann nach Bielefeld weiter.
5: Nochmal kurz abbiegen.
4: Ja, und von dort nach Lemgo, da hast du aber schon dauerhafte Schwimmhäute zwischen den Zehen.
5: Aber
4: du musst dann weiter nach Unna und Freudenberg. Aber du würdest die 9 schaffen. Also, ich hab die Liste hier.
5: Ein ganz entspannter Sommertag.
4: Oder?
5: Ja, ja.
4: Herrlich, genieß diesen

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0: 7.41 Uhr ist es. Heute mal eine kurze, eine knackige Maus und wirklich knackig.
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0: Denn es geht ums knackfrische Gemüse.
2: Hallo liebe Maus, ich heiße Aurora. Ich bin 7 Jahre alt. Ich komme aus Essen und meine Frage ist, warum heißt Eisbergsalat Eisbergsalat?
3: Der Eisbergsalat. Also die Maus hat dazu eine Geschichte gefunden.
0: Es war einmal ein Eisbergsalat, muss ich bei Geschichte sagen. Der wurde schon vor mehr als 100 Jahren in Amerika angebaut. Also da haben die ersten Menschen so Salatköpfe gepflanzt.
3: Und man hat ihn damals durchs ganze Land gefahren, eben zu den Leuten, die den essen wollten. Damit er nicht schlecht wird, haben sie ihn beim Transport mit der Eisenbahn, so haben sie damals die Sachen transportiert, ne, mit Eis gekühlt. Und daher soll der Eisbergsalat seinen Namen haben, hat die Maus rausgefunden.
0: Aber die Maus hat bei ihrer Suche noch eine andere Erklärung gefunden.
3: Die amerikanische Firma, die den Eisbergsalat damals verkauft hat, soll ihn so genannt haben. Das ist die zweite Erklärung. Weil er eben besonders fest und knackig ist und in der Mitte ja fast weiß und ein bisschen so kristallartig. Also erinnert vielleicht mit viel Fantasie an einen Eisberg.
0: Und es passt beides. Also zwei Erklärungen, ein Salatkopf. Tolle Frage. Danke, Aurora.

0: Hallo und guten Morgen, 7.45 Uhr, es ist Viertel vor acht, aber fast auf die Sekunde genau. WDR2 Morgenmagazin ist hier und auch das ist Thema in den Nachrichten.
1: Die größte Investition im Kreis Mindingen-Lübbecke überhaupt. Eine 500 Millionen Euro gibt es jetzt für neue Krankenhäuser, wurde beschlossen nach langem Streit.
0: Oh, apropos Krankenhäuser, in L.A. wurden die Emmys vergeben, die bedeutendsten Fernsehpreise in den USA. Und beste Dramaserie ist...
2: Willkommen im Pit.
0: Die Krankenhausserie The Pit. Beste Schauspielerin wurde Rhea Seehorn für ihre Rolle in Pluribus. Beide Serien seien hiermit wärmstens empfohlen.
1: Conny. Von unserem Serientester Nummer 1.
0: Großartig.
1: Jan Malte.
2: Retten wir ein paar Leben.
0: Ja, The Pit. Krankenhausserie.
1: So, Wetter.
0: Beste ever.
1: Heute sommerlich bis zu 29 Grad und sonnig. Morgen mit mehr Wolken, auch Schauern und bis 20 Grad.
0: Wer macht endlich mal eine Serie über die Jungs und Mädels vom THW, vom Technischen Hilfswerk?
1: Die
0: sind ja wirklich überall, ob jetzt Waldbrände, Großveranstaltungen, Unfälle im In- und Ausland, Erdbeben. Wie oft hören wir, wer da so alles direkt zur Stelle ist, egal wie weit weg, wie schlimm, wie anstrengend
1: und
0: auch.
1: Und auch das Ganze in ganz vielen Fällen ehrenamtlich. Also danke an alle, die da ihre Arbeit liegen lassen, ja auch im Zweifel von der Familienfeier abhauen, wenn irgendwas ist, eben um anderen Menschen zu helfen.
0: Warum erzählen wir euch das? Einfach, weil es wichtig ist und weil wir heute eine wichtige Frau bei uns haben. Erstmal zu Andreas Palik, WDR 2 aktuell. Der hat sich mal ein bisschen umgeguckt beim THW. Es kann ja ganz schön gefährlich werden, ne? Je nach Einsatzort. Was sagen denn Familie und Freunde von den Ehrenamtlern? Machen die sich keine Sorgen?
3: Ja, schon. Man kann ja auch theoretisch bei Katastrophen im Ausland mithelfen. Und das ist nicht ohne. Zum Beispiel Jennifer Graf, die macht gerade ihre Grundausbildung beim THW in Köln. Mit ihr habe ich auch darüber gesprochen.
4: Meine Mutter, die ist natürlich da, wie Mütter so sind. Die macht schon immer sehr viele Gedanken. Und ich erzähle dann halt auch immer, was wir hier lernen. Und dass hier wirklich Selbstschutz ganz groß geschrieben wird. Und dann ist sie da auch ein bisschen beruhigter.
3: Ja, ob das tatsächlich so ist, da wollte ich natürlich auch direkt mit ihrer Mutter reden, mit Annette Graf. Und ja, sie ist ein bisschen beruhigter.
5: Wenn sie mir dann erzählt hat, wo man eingesetzt wird, kann oder auch was man lernen muss, habe ich natürlich schon gedacht, ja, ist auch ein bisschen gefährlich. Aber letztendlich bin ich also absolut dafür und denke, es ist gut und sie macht es auch gut.
3: Ja, die Ehrenamtler werden auch gut vorbereitet, aber klar, so ein kleines Restrisiko bleibt da schon.
0: Die werden in ihrem normalen Leben, sage ich mal, alle natürlich was anderes machen. Die werden Berufe haben. Kann man die Arbeit dann einfach verlassen?
3: Ja, das geht schon. Also Angestellte zum Beispiel bei Behörden, die haben es da eher leichter. Zum Beispiel die Jennifer Graf, die arbeitet beim Katastrophenschutz, da passt das. Ich habe aber auch mit einer Anwältin gesprochen oder auch mit anderen Angestellten. Ich habe keinen getroffen, wo der Chef oder die Chefin gesagt hat, nee, das geht nicht. Und tatsächlich müssen die Mitarbeiter auch laut des THW-Gesetzes freigestellt werden. Die Arbeitgeber bekommen dann auch sogar eine Entschädigung für die ausgefallene Arbeitszeit. Also das geht schon, aber im besten Fall natürlich direkt mit dem Arbeitgeber abklären und auch vielleicht beim neuen Job ansprechen. Aber erfahrungsgemäß unterstützen die meisten auch das Ehrenamt.
0: Ja, sonst mal ein Arbeitgeber kommen, der Ehrenamt nicht unterstützt. Dann gibt es aber Ärger. Wie ist es mit dem Nachwuchs? Also brauchen die Leute oder haben die Probleme vielleicht auch genug zu finden?
3: Nee, Probleme kann man überhaupt nicht sagen. Zum Beispiel beim THW in Köln, da gibt es mittlerweile sogar eine Warteliste, weil es so voll ist. Also die Nachfrage ist schon da. Viele wollen sich ehrenamtlich engagieren auf dem Land. Da ist vielleicht eher die Nachfrage da. Aber zumindest beim THW ist man gut versorgt.
0: Wissen wir das? Vielen Dank, Andreas. Und werden noch viel, viel mehr erfahren heute. Ja. Über die Arbeit beim THW.
1: Wir bekommen Besuch nach 9. Die Präsidentin des THW, Sabine Lackner, ist hier eine Stunde im Talk

0: mit Olli Briesch.
1: So, das solltet ihr auch nicht verpassen. Und ja, vielleicht ist das ja was für euch. Dann könnt ihr auch, wie die Jungs vom THW und die Mädels aus drei Kanthölzern und einem Seil, eine tragfähige Brücke bauen. Unser eins scheitert schon an der, weiß ich nicht, Aufbauanleitung für ein Billigregal.

0: Step by Step, auch so ein klasse Song von Whitney Houston hier im WDR 2 Musikmix. So, es ist der eine Sommertag heute nochmal. Wie warm, Jörg Brunsmann, WDR 2 Wetterredaktion?
1: Ja, eine Station hatte 30 Grad in der Prognose, aber sagen wir mal so 26 bis 29.
0: Also wir haben jetzt, weiß ich nicht so exakt, wie viel sind das noch, 12 Stunden oder so, um braun zu werden, Planschbecken aufzublasen, Sonnenbrand holen, also go, Eis essen. Ja, Sandra
1: kann sich einfach in die Sonne setzen.
0: Stellen die auch noch was vor, Sandra Polch macht die Nachrichten.
2: Ich würde noch mal so ein dickes Eis essen.
0: Ich habe keinen Eisbecher gehabt in diesem Sommer. Ich werde heute 5 Eisbecher holen, um das noch mal nachzuholen.
2: Ja.
0: Ja, Sandra, Nachrichten gleich von dir in 5,5 Minuten.
2: Ja.
0: Dann haben wir alle vorgestellt. Conny ist auch da.
2: Na klar.
0: Da ist die Frau, vor der ich keine Geheimnisse habe, der ich alles erzähle. Und Ray Garvey hat so ganz Song drüber gemacht.
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12: Die Nachrichten mit Sandra Polch. Guten Morgen.
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12: Elektro-Lkw sind ein großes Thema auf der Nutzfahrzeugmesse IAA, die heute in Hannover startet. Inwieweit sie eine Alternative zum Diesellaster sein können, das wird in der Branche gerade diskutiert. Fakt ist, noch sind die E-Fahrzeuge deutlich in der Minderheit. Die Zulassungszahlen steigen aber. Arne Schulz aus der ARD-Klimaredaktion.
13: Bei den wirklich schweren Lkw, die auf der Autobahn unterwegs sind, da dachten die meisten Experten lange, das funktioniert elektrisch einfach nicht. Aber das hat sich als falsch rausgestellt. Die Preise für Batterien sind abgerauscht und man kriegt heute auch viel mehr Energie in so eine Batterie. Dadurch sind E-Lkw marktreif geworden und es gibt inzwischen Dutzende Modelle auf dem Markt. Interessant ist da auch ein Blick auf die Vorreiterländer, finde ich. Norwegen, Island, die Schweiz. Da haben Strom-Lkw schon heute Anteile von 20-30% in den neuen Fahrzeugen. China liegt laut einigen Analysen sogar noch deutlich drüber.
12: Der Deutsche Mineralölverband macht wenig Hoffnung auf sinkende Spritpreise. In der Rheinischen Post sagte ein Sprecher, dass sich der Markt wohl erst nächstes Jahr normalisieren wird, abhängig von der Lage im Nahen Osten. Zur politischen Diskussion Frank Eichmann, WDR Berlin.
14: Die SPD-Forderung, ein Spritpreisdeckel wie in Belgien oder Luxemburg. Das wäre bei uns zu kompliziert, konterte bereits gestern eine Sprecherin des Bundeswirtschaftsministeriums. Ministerin Reiche schlägt dagegen gezielte Finanzspritzen für Geringverdiener oder eine vorübergehende Anhebung der Pendlerpauschale vor. Bereits gestern warnte der Tankstelleninteressenverband, angesichts der weltwirtschaftlichen Lage könnten die Spritpreise auf 3 Euro pro Liter zusteuern.
12: Und das ist auch noch wichtig heute. Die USA wollen Grenzwerte für klimaschädliche Treibhausgase aufheben. Der Chef der US-Umweltbehörde kündigte an, dass für Kohle- und Gaskraftwerke keine Beschränkungen mehr gelten sollen. In Thailand gibt es jetzt neue Regeln für Touristenvisa. Die können jetzt nicht mehr erst bei Ankunft am Flughafen beantragt werden. Und visafrei können Ausländer nur noch 30 statt bisher 60 Tage im Land bleiben. Der Ruhrverband befürchtet nach dem heißen Sommer ein Fischsterben in den Talsperren. Deshalb wird in den nächsten Wochen reiner Sauerstoff gezielt in tiefere Wasserschichten geleitet, am Möhnesee und der Ennepe-Talsperre. In Bonn wird ein Radweg zurückgebaut und für Autos freigegeben. Sie sollen wegen der gesperrten Nordbrücke mehr Platz auf der Adenauerallee bekommen. Im Ruhrgebiet gibt's heute ein Casting für einen ungewöhnlichen Job. Gesucht wird ein Wärter für eine ehemalige Halde, die jetzt als Landschaftspark genutzt wird. Der Job ist Teil einer Marketingkampagne für die Halde Hohewald. Der neue Wärter soll eine Woche dort leben. Zu seinen Aufgaben gehört es, die Roboterschafe zu hüten und Sonnenaufgänge

0: zu dokumentieren. Mehr als 1000 Menschen haben sich beworben. Und das war WDR Aktuell.
1: Das Wetter im Westen. Jörg Brunsmann ist da aus der WDR 2 Wetterredaktion.
2: Guten Morgen. Ja, in Nordrhein-Westfalen-Lippe, da lungern noch so ein paar Wolken rum. Ansonsten viel Sonne bei uns im Westen. Das wird auch den Tag über heute so bleiben. Temperaturen gehen hoch bis auf 26 Grad in Wermelskirchen, Münster 27, Moers 28. In der Nacht, da kommen dann Schauer und Gewitter rein. Die werden uns morgen durch den Tag begleiten. Und dann wird es auch deutlich kühler. Morgen nur noch 14 bis 20 Grad.
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3: Guten Morgen auf die Straßen. Ich habe die Staus, wo es am längsten dauert, hier für euch. Es ist jetzt nichts besonders Langes dabei, also maximal eine Viertelstunde. A3 Arnhem Richtung Köln zwischen Dienstlaken Süd und Kreuz Kaiserberg, Viertelstunde, 8 Kilometer. Die A40 Essen Richtung Dortmund, weiter gesperrt zwischen Dreieck Bochum West und Bochum Zentrum, wird gebaut. Dann A40 Dortmund Richtung Duisburg zwischen Bochum Hamm und Dreieck Essen Ost, braucht ihr gerade 10 Minuten länger, 5 Kilometer. A46 Heinsberg Richtung Düsseldorf zwischen Jüchen und Kapellen, Viertelstunde, 5 Kilometer. Und Viertelstunde plus auch auf der A57 Nimwegen Richtung Köln, wenn ihr zwischen Moerskapellen und Kreuzmeerbusch unterwegs seid. Hier sind es 8 Kilometer. Kommt gut an.
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1: Es ist Dienstag, der 15. September.
3: Kurz nach 8. Wir wären bereit für die besonderen Tage.
1: Heute in 100 Tagen ist Weihnachten. Wenn ihr vielleicht schon mal die Lichterkette entwirren wollt, dann ist heute Linguine-Tag, Tag des Käsetoasts und Tag des Double Cheeseburgers.
3: Oh, viel essen.
1: Wenn ihr das alles esst, bekommt euer Magen Systemabsturz. Deswegen braucht ihr einen IT-Profi, der hat heute auch seinen Tag. Das sind die Menschen, die lösen Probleme, von denen wusste ich noch nicht mal, dass sie existieren. Und konsequenterweise reden wir gleich mit einem echten IT-Profi über die Gefahren der KI. Nach dreimal WDR 2 Musikmix am Stück.
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0: Hallo und guten Morgen. Wieder das Morgenmagazin ist hier. Viertel nach acht. Angst vor der KI, vor künstlicher Intelligenz. Haben wir alle so ein bisschen, ne, bei aller Faszination und sind doch jetzt so ein bisschen aufgeschreckt.
1: Ja, weil selbst die großen KI-Unternehmen sagen, je mehr wir unsere Modelle weiterentwickeln, desto größer wird eben die Gefahr, dass die KI mal komplett die Kontrolle übernimmt. Am Ende vielleicht sogar die Kontrolle über uns alle.
2: Wir müssen sicherstellen, dass unsere Sicherheitsvorkehrungen, unser Verständnis dafür und unsere Fähigkeit, sie zu kontrollieren, mit dem Tempo Schritt halten, in dem sich die Technologie weiterentwickelt.
0: Das ist der Anthropic-Chef, das sind die mit Claude. Und wir reden nicht mit Claude, sondern mit Andreas. Andreas Kohne, Informatiker, KI-Berater, Experte. Andreas, schönen guten Morgen nochmal.
3: Guten Morgen.
0: Vielleicht, um uns das klarzumachen, wovor haben die Menschen, die da jetzt waren, konkrete Angst?
3: Ja, es hat sich in den letzten Wochen gezeigt, dass die Systeme immer mächtiger geworden sind, vor allem in den Bereichen, in denen vorher Spezialisten die Oberhand hatten, nämlich zum Beispiel das autonome Hacken von Computersystemen. Und das Verrückte ist, das ist jetzt rausgekommen, dass sie das gar nicht offen und mit Auftrag in Teilen gemacht haben, sondern die haben sich selbst mal den Auftrag gegeben, sind aus sicheren Umgebungen ausgebrochen und haben gezielt fremde Rechner, Server angegriffen und erfolgreich gehackt. Und das hat die Leute alles ein bisschen wachgerüttelt.
0: Hm. Nun nutzen wir alle ChatGPT oder Claude oder Gemini in unserem Alltag. Da gibt es natürlich auch vielleicht so ein paar Gefahren, über die wir vorhin schon gesprochen haben. Erstmal vielleicht, woran liegt es, dass wir solchen Programmen auf einmal mehr vertrauen als vielleicht jetzt auch so einem herkömmlichen Internetartikel?
3: Ja, das liegt daran, ein Artikel, der ist jetzt erstmal, ja, ich sag mal, im besten Fall neutral geschrieben. Und das spricht mich von der Sprache vielleicht auch nur so semi an. Aber die KI-Systeme sind darauf trainiert, nach unserem Gefallen sich auszurichten. Die werden, je mehr wir mit ihnen interagieren, immer mehr auf uns sich einstellen. Das nennt man auch sykophantes Verhalten. Das heißt, sie versuchen, sich fast bei uns einzuschleimen, finden unsere Ideen gut, sind immer sehr unterstützend. Und damit vermenschlichen wir diese Technologie und haben mehr oder weniger wie so einen guten Freund in der Tasche mit dabei. Ich kenne auch persönlich viele Menschen, die Chatty, also ihren guten Freund, nach wichtigen Themen fragen. Mhm. Und diese Vermenschlichung, die macht das so schwierig.
0: Ja. Gibt es ganz konkrete Dinge, die wir tun können im Alltag, um uns zu schützen? Da reden wir jetzt nicht davon, dass die losgehen und hacken, aber es geht ja vielleicht auch um private Daten oder so.
3: Genau, also ich sollte wirklich mir überlegen, welche Daten möchte ich diesen Anbietern anvertrauen, genauso wie das früher auch schon bei Google und allen anderen Cloud-Systemen war. Was möchte ich privat halten? Gesundheitsdaten, personenbezogene Daten, politische Meinungen möglicherweise auch. Das sollte ich nicht unbedingt mit der KI die ganze Zeit diskutieren und wenn, das ein bisschen abstrakt halten. Und bei den Informationen, die von der KI zurückkommen oder die ich auch zum Beispiel in Social Media lese, bei Bildern, bei Videos, ich kann mir heute einfach nicht mehr zu 100% sicher sein, ist das noch real, ist das KI generiert und da muss ich mit ein bisschen Abstand immer drauf schauen und mich fragen, kann das echt sein und sehe ich das vielleicht noch in einer anderen Quelle und sonst lieber denken, na, das wird wahrscheinlich KI generiert sein, auch wenn ich es vielleicht

0: gar nicht mehr erkennen kann und das vielleicht nicht weiter teilen.
1: Lieber einmal mehr hinterfragen und eben auch aufpassen, weil da wird gerne halluziniert, das hast du vorhin auch gesagt, also nicht alles, was die KI einem da sagt, muss unbedingt stimmen. Vielen Dank, ja, sind wir so ein bisschen auf dem Stand. Andreas Kohne, Informatiker, KI-Berater. Haben wir was gelernt hier im WDR 2 Morgenmagazin?
2: Jetzt haben wir 8 und 19, gleich 20 nach 8.
1: Ich habe gerade überlegt, ob du mir sykophantes Verhalten vorwerfen könntest.
2: Sykophantes Verhalten?
1: Oder? Nein, ne? Ich schleim mich nicht ein.

0: das kündigt Conny hier noch. Es ist 8.25 Uhr, WDR 2 hier. Wir müssen aufhören. Heute der eine dolle Sommertag. Wir haben ja die Liste der noch offenen Freibäder.
1: Ja.
0: Und ich hatte dir die Tour ja mit den 7 Bädern ausgearbeitet.
1: Dass ich als Freibad-Fan das heute alles nochmal abfahre.
0: Dann kam noch Lemgo und Bielefeld dazu. Jetzt sollst du aber noch nach rechts oben, nach OWL.
1: Ach, da auch noch. Ist auch noch eins auf.
0: Brakel hat sie noch gemeldet. Das Sommerbad.
1: Ja.
0: Das heißt, deine Tour gleich von Köln nach Dormagen, über Wuppertal, Mahl, Greven, Oelde, Bielefeld, Lemgo, Brakel, runter nach Unna, Finale dann Siegerland, Freudenberg.
1: Nee, klingt ganz entspannt.
0: 11 Bäder, das schaffst du doch, oder?
1: Ich wollte auch ein bisschen schwimmen und chillen.
0: Nein,
1: in der
0: das
1: Sonne
0: geht nicht.
1: Einfach.
0: Einmal rein, wieder raus.
1: Pommes? Freibad-Pommes?
0: Ja, kannst du haben.
1: Ja, okay.
0: Ja, du hast aber viele Pommes auch.
1: Wir gucken mal, Leute.
0: Und eine Haut wie eine alte Rosine am Ende auch. Das wollen wir dir auch nicht zumuten. Na, mal gucken, was passiert.
1: Vielleicht können wir uns aufteilen. Ihr nehmt alle ein Bad und dann haben wir es doch auch.
0: So nehme ich. Gleich bei uns, die Black Eyed Peas.

0: aber Zeit gelassen. Schön. Bis gleich.
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1: Direkt aus dem Studio Siegen. Ich bin Sarah Mörchen. Morgen. Geplante Photovoltaikanlagen in Brennscheid sorgen für Streit. 60 Menschen aus dem kleinen Ortsteil haben sich bei einem Infoabend dazu in Nachrott-Wibling-Werde ausgetauscht. Manche würden ihre Wiesenflächen gerne für ein Solarfeld zur Verfügung stellen. Andere fürchten um den freien Blick ins Grüne. Weil dadurch der Frieden in der Dorfgemeinschaft gefährdet war, hat Bürgermeisterin Birgit Tupat auf Gespräche mit Experten gesetzt.
2: Alles richtig gemacht, würde ich jetzt mal sagen. Also es ist gut, dass wir auch vorher noch mal die Flächen angeschaut haben, die möglicherweise in Frage kommen. Aber auch diese Möglichkeit, jetzt hier noch mal explizite Fragen auch an Fachleute zu sprechen. Wie ist der Planungsstand? Wie geht das mit so einem Projekt weiter? Denn es sind ja alles erstmal nur Überlegungen und Optionen.
1: Der Solarpark in Brennscheid ist noch keine beschlossene Sache. Die Planungen stehen noch ganz am Anfang. Auch Autowaschanlagen achten aufs Wassersparen. Zur Einordnung, in Siegen-Wittgenstein gilt immer noch eine verschärfte Trinkwasserverordnung. Heißt also, Blumengießen oder Pools mit Wasser aus dem Hahn befüllen ist gegen Strafe verboten. Wirtschaftsbetriebe müssen keine weiteren Auflagen erfüllen, achten aber oft trotzdem darauf, Wasser zu sparen. Die Waschanlage Best Car Wash in Siegen ist ein Beispiel dafür.
3: Ein bisschen Spaß haben, weil wir im Endeffekt nur 35 Liter Wasser bei einem Durchschnittsauto verbrauchen. Und die restlichen 300 Liter, die wir hier draufgeben in allen Bereichen, die gehen von hier aus in den Kettengraben. Der Kettengraben ist neben dieser Führungsschiene. Da laufen alle Abwässer rein.
1: Die Abwässer werden dann gereinigt.

0: hat es gekracht, deshalb 20 Minuten plus 4 Kilometer. A3 Arnheim nach Köln zwischen Dienstlaken Süd und Kreuz Kaiserberg Viertelstunde 8 Kilometer. Dann A4 Aachen Richtung Köln zwischen Frechen Nord und Köln Eiffeltor. Packt eine Viertelstunde drauf, auch hier 7 Kilometer sind es. Die A40 Essen Richtung Dortmund bleibt zwischen Dreieck Bochum West und Bochum Zentrum gesperrt, wird gearbeitet für 2 Wochen. Und A46 noch Wuppertal nach Düsseldorf zwischen Oberbarmen und Hahn Ost, Viertelstunde 6 Kilometer. Kommt gut und sicher an.
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2: Endlich mal wieder eine WM bei uns in Deutschland und dann noch eine hier bei uns im Westen und zwar in einer Sportart, von der haben viele noch nicht gehört. Was ist es wohl?
0: Ach so.
2: Schachboxen gibt es zum Beispiel als Sportart.
0: Ja.
2: Extrembügeln gibt es auch als Weltmeisterschaft.
0: Das hast du dir rausgedacht.
2: Nein, gibt's wirklich. Und Unterwasser-Rugby gäbe es auch.
0: Ist es alles nicht.
2: Ist es das oder was anderes? Conny hat schon verraten, es ist was anderes. Aber was ist es wohl? Es hat was mit Wasser zu tun.
0: Ja.
2: Und es klingt irgendwie total spannend. Und mit einem, der das macht, können wir gleich sprechen. Sprechen.

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0: Ratata, 8.42 Uhr, WDR 2. Was ist das wohl für eine WM, die da heute in Deutschland beginnt und dann noch bei uns im Westen?
1: Also, es ist nicht Unterwasser-Rugby.
0: Nein.
1: Es ist nicht dieses, wie heißt das,
0: Schachboxen. Ja, wir boxen welche und daneben wird Schach gespielt. Gibt es wirklich.
1: Es ist crazy. Das mit dem Bügeln ist es auch nicht.
0: Extrembügeln
1: auch nicht. Es ist, tada, Kanu-Polo.
0: Ja.
1: Heute bis Sonntag, die WM hier bei uns in Duisburg.
0: Und er ist mit dabei, der Kai aus Erftstadt. Schönen guten Morgen.
2: Guten Morgen.
0: 24 bist du zum ersten Mal jetzt in der deutschen Kanu-Polo-Nationalmannschaft. Kannst du uns mal in ein paar Sätzen beschreiben, wie funktioniert das? Wie sind die Regeln? Was macht man da? Man sitzt im Kanu und spielt Polo. Soweit so klar wahrscheinlich.
2: Genau, also ich würde sagen, Kanu-Polo ist eine Mischung aus Handball und Rugby, nur auf dem Wasser. Wir spielen auf einem rechteckiges Feld, das 23 x 35 Meter groß ist. Und die Tore hängen jeweils an den langen Seiten auf 2 Meter Höhe, sind einmal 1,5 Meter groß. Mhm. Und es wird 5 gegen 5 gespielt.
0: Okay. Und man darf nicht ins Wasser fallen oder macht dann die wie hat man früher gesagt, Eskimo-Rolle, darf man gar nicht mehr sagen, aber...
2: Doch, genau, das wird schon noch so genannt. Also ja, okay. Man darf sich da auch gegenseitig, wenn man im Ballbesitz ist, schubsen. Genau, dementsprechend kommt die Eskimo-Rolle, ist auch ein wichtiger Teil, wird einem fast zuerst beigebracht. Genau, ist ziemlich körperbetont, deswegen passiert
1: das. Also das ist dieses, wo du quasi mit dem Oberkörper unter Wasser einmal rum.
0: Mit dem Bötchen dich quasi um dich selbst drehst.
2: Genau, genau.
1: Und dann dabei noch Polo spielen, also es ist beeindruckend.
2: Genau, dabei musst du im Optimalfall den Ball noch behalten, ja.
0: Du kommst aus Erftstadt-Lippla und da kommen die großen Cracks her, ne? Das ist eine echte Hochburg.
2: Ja, genau. Wir sind eine Seltenheit in Deutschland. Die meisten erfolgreichen Vereine kommen aus Großstädten wie Berlin, Essen oder Duisburg. Genau. Und wir aus unserem kleinen Ort haben in den letzten 20 Jahren auch schon viele Nationalspieler vorgebracht.
1: Ach, an der Erft kann man auch super trainieren.
0: Ja, am Lipplarer See machen die das.
1: Ja, da wird
2: Lipplarer See.
1: Ja.
2: Ja,
1: cool.
0: So, jetzt die Regattabahn in Duisburg-Wedau. Bin ich Donnerstag noch vorbeigefahren, hier auf unserer Weihnachtswundertour. Das ist so eine wunderschöne Kerzengerade, wirklich Regattabahn, schönste Umgebung, beste Aussichten. Morgen das erste Spiel für euch, die Herren. Was ist Japan, ne? Habe ich gesehen. 9.45 Uhr, ist das richtig, dieser Spielplan?
2: Genau, wir spielen morgen gegen Japan und Chinese Taipei, also Taiwan.
0: Okay, sind das auch die Angstgegner? Worauf müssen wir achten?
2: Nee, also Angstgegner jetzt nicht. Die Angstgegner, die kommen, würde ich sagen, schon aus Europa. Die besten Nationen sind da so Frankreich, Italien, Spanien. Aber ist auf jeden Fall gut, dass wir alle in unseren Rhythmus kommen, uns alle mal gut nochmal die letzten Feinschliffe tätigen und genau.
0: Ja, dann wünschen wir euch viel, viel Glück. Man kann da auch hingehen, man kann da zuschauen wahrscheinlich. Nach allem, was du erzählt hast, klingt das auch nach viel Fun für Zuschauer, oder?
1: Ja, auf jeden Fall.
2: Ja, auf jeden Fall. Also für alle Leute, die generell Sport interessiert sind, Ballsport interessiert sind, für die ist es, würde ich sagen, schon ein Must-Watch, Kanu-Polo mal gesehen zu haben. Da geht es auf jeden Fall richtig zur Sache.
0: Okay, also geht bis Sonntag, Duisburg-Wedau da an der Regattabahn. Kanu-Polo-WM, gibt es einen Schlachtruf bei euch?
2: Bisher noch nicht,
0: ach so.
2: Aber den werden wir sicherlich noch einfallen
1: arbeitet
2: lassen
1: vor den mal aus
2: vor den Big Games.
0: Sag Bescheid. Bis dahin, Polo, Ole und alles Gute.
1: Tschüss.

0: I knew it, I knew you. Taylor Swift, hier kommt der größte Swiftie überhaupt im ganzen Westen. Hier ist Olli Briesch, hallo und guten Morgen.
1: Guten Morgen.
2: Na, ihr beiden?
0: Frau Präsidentin gleich bei dir, wir hatten es ja schon angekündigt vorher.
2: Genau, eine ganz besondere Blue Man Group gehört zu ihr. Die Männer und Frauen in Blau, die kommen, wenn gar nichts mehr geht. Die Präsidentin des THW. Gleich nach 9 hier
0: die
2: auf WDR 2.
0: Die machen einen klasse Job und können auch ein paar Ehrenamtliche gebrauchen. Wobei in Köln gibt es Warteliste inzwischen, haben wir auch gelernt.
3: Ja, aber es haben auch Menschen geschrieben, es ist schön, dass sie in Köln keine Probleme haben. Aber so im Ländlichen eher, sagt den Leuten, sie sollen alle zum THW kommen.
0: Unbedingt. Also, und das wird der Olli gleich weitergeben dann auch.
2: Danach gibt es überall Wartelisten.
0: Grüß bitte Frau Präsidentin von uns ganz herzlich. Wir wären dann morgen wieder da.
3: Ja, morgen.

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5: Die Nachrichten mit Sandra Polch. Guten Morgen.
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6: Die hohen Spritpreise sorgen weiter für Diskussionen. In der Politik gibt es verschiedene Ideen, was man dagegen machen kann. Bundeswirtschaftsministerin Reicher hat bei RTL und NTV vorgeschlagen, dass Menschen mit geringem Einkommen eine Einmalzahlung bekommen. Wie das ablaufen würde, erklärt Markus Meyer-Gehlen.
7: Ja, Katharina Reiche sagt, das könnte eigentlich ganz einfach gehen, denn über das Online-Steuererklärungstool Elster, da kann man tatsächlich eben dann dieses Geld auszahlen. Das wurde schon während Corona diskutiert. Inzwischen ist es auch grundsätzlich möglich. Ein Tankrabatt für alle, den es ja zuletzt gab, der ist laut Reiche aber finanziell erstmal nicht drin. Und dann gibt's ja noch die Idee eines Preisdeckels. Dafür hat sich zum Beispiel im WDR Amon Zorn ausgesprochen. Der ist SPD-Politiker und Mitglied der Spritpreis-Taskforce der Bundesregierung. Das wäre ein Ansatz, damit die Ölkonzerne eben nicht mehr so viel Gewinn abschöpfen.
6: Ob in Zukunft vor allem Elektro-Lkw auf der Straße unterwegs sein werden, das ist eine der großen Fragen auf der Nutzfahrzeugmesse IAA in Hannover. Vor einiger Zeit galten Elektro-Lkw noch als unrealistisch. Inzwischen ist die Technik aber weiter fortgeschritten, sagt Arne Schulz aus der ARD-Klimaredaktion.
8: Die Akkus halten mehrere Stunden mittlerweile und das reicht meist aus, weil die Fahrer dann Pause machen müssen. Das ist einfach gesetzlich vorgeschrieben und man kann eben auch mit Apps gut vorplanen, wo man Pause machen und gleichzeitig laden kann. Jetzt ist es aber schon so, wenn, wie das ja viele vermuten, bald immer mehr Lkw auf die Straßen kommen, dann muss die Infrastruktur schon noch stark ausgebaut werden. Auch die Bundesregierung sieht das als Nadelöhr. Sie steckt jetzt bis zu 1,6 Milliarden Euro in den Aufbau von Schnellladesäulen entlang der Autobahnen. Der Bundesverkehrsminister gibt heute Mittag auf der IAA in Hannover dafür den Startschuss.
6: Und darauf gucken wir auch noch. Am Flughafen Köln-Bonn gibt es wieder lange Schlangen an den Sicherheitskontrollen wegen Personalmangels. Reisende haben schon ihre Flüge verpasst. In Bonn wird ab heute ein Radweg zurückgebaut und für Autos freigegeben. Sie sollen wegen der gesperrten Nordbrücke mehr Platz auf der B9 bekommen. Verteidigungsminister Pistorius reist in die USA. Er trifft sich unter anderem mit seinem US-Amtskollegen und nimmt 35 neue Kampfflugzeuge für die Bundeswehr entgegen. In Köln werden Litfaßsäulen wieder zu Kunstobjekten. Die Stadt sucht Künstler, die sie gestalten wollen. Das ist in Köln schon Tradition, sagt WDR-Reporter Wolfgang Luck.
9: Gesucht werden wieder Motive, die auf der Säulenform besonders gut wirken und sich vielleicht sogar beim Drumherumgehen erst so richtig erschließen. Vor 8 Jahren hätte die Stadt ihre alten Litfaßsäulen fast abgerissen, weil sie längst durch schicke City-Light-Poster abgelöst wurden. Mit einer Petition setzten die Kölner durch, dass zumindest 27 Säulen erhalten bleiben.
6: Die Kunstmotive darauf wechseln alle 2 Monate. Und das war WDR aktuell.
10: Sein Wettermotiv wechselt alle 3 Monate, kann man sagen.
11: Was ist denn Wettermotiv, bitte?
10: Ja, die Wetterjahreszeiten und so weiter.
11: Ach so, meinst du das?
10: Wir wohnen mal jetzt mit dem Wetter für euren Dienstag.
11: Ich habe das alte Bild gerade nochmal hervorgeholt, nämlich das vom Sommer.
10: Mhm.
11: Heute ist es nochmal aktuell. Temperaturen gehen heute hoch in Olpe bis 25 Grad, Schwerte 27, Kleve 28, viel Sonne, überall trocken, kaum was an Wolken unterwegs. Aber morgen wird dann direkt das, ich will jetzt nicht sagen, Herbstbild rausgeholt. Ja, doch, so ein bisschen schon, weil es wird dann in der Nacht ziehen Wolken auf, die bringen dann auch Schauer und Gewitter mit. Wird morgen eher so ein regnerischer Tag und dann auch nur Temperaturen 14 bis 20 Grad.
10: Also ich höre raus, sollte man noch den letzten Sommertag heute noch mal genießen.
11: Sollte man genießen, definitiv.
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10: Das sind die Staus mit den längsten Wartezeiten. Geht los mit der A3 Frankfurt Richtung Köln zwischen Siebengebirge und dem Kreuz Bonn-Siegburg. Laufen noch Bergungsarbeiten, aktuell 5 Kilometer Stau, ihr braucht eine halbe Stunde länger. A3 Arnhem Richtung Köln, zwischen Dienstlaken Süd und dem Kreuz Kaiserberg 8 Kilometer Stop and Go, 15 Minuten plus. Dann die A40 Essen Richtung Dortmund, zwischen dem Dreieck Bochum West und Bochum Zentrum. Wegen Bauarbeiten ist die A40 da 2 Wochen lang gesperrt. A40 Dortmund Richtung Duisburg, zwischen Bochum Hamme und dem Dreieck Essen Ost, 5 Kilometer stockender Verkehr, etwa 10 Minuten plus. Und dann noch die A46 Wuppertal Richtung Düsseldorf, zwischen Wuppertal-Elberfeld und Hahn Ost. 6 Kilometer Stau, ihr braucht 15 Minuten länger. Alle Staus zum Nachlesen auf wdr2.de. Gute Fahrt.
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10: Und wenn nach Katastrophen Brücken fehlen, Strom oder Trinkwasser, dann hilft in der Regel das THW. Und die Arbeit des Technischen Hilfswerks lernt ihr heute kennen, hier auf WDR 2. Und das machen wir mit der Frau, die dort seit 3 Jahren an der Spitze ist, mit der Präsidentin. Und das ist Sabine Lackner. Hallo, Frau Lackner.
12: Hallo, Herr Briesch.
10: Sie sind aber insgesamt schon länger beim THW an Bord, oder?
12: Ganz genau. Also 25 Jahre jetzt im Oktober bin ich dabei, in ganz verschiedenen Verwendungen im THW.
10: Über die wir auf jeden Fall heute sprechen werden. Und wir werden feststellen, glaube ich, nach dieser Stunde, ohne Ehrenamt und Menschen, die sich wirklich engagieren, läuft nichts, oder?
12: Genau so sieht das aus.
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0: Schön, dass ihr bei WDR 2 seid heute am Dienstagvormittag. Und in dieser Stunde dreht sich alles um die Männer und Frauen in Blau vom THW, dem Technischen Hilfswerk, die immer dann kommen, wenn nach einem Unwetter Straßen überflutet sind, der Strom ausfällt, irgendwo dringend Trinkwasser benötigt wird oder Behelfsbrücken. Und das alles rund um die Uhr im In- und Ausland und zum großen Teil ehrenamtlich. 88.000 Menschen organisieren sich in Deutschland beim THW. Und Sabine Lackner ist die Präsidentin. Frau Lackner, Sie haben eben gesagt, 25 Jahre sind Sie dabei. Welcher Einsatz war denn bisher der prägendste für Sie, der immer noch im Kopf ist?
1: Das ist für mich ganz klar 2021 die Ahrtal-Katastrophe, der größte und längste Einsatz in unserer Geschichte. Zu dem Zeitpunkt bin ich Vizepräsidentin gewesen. Das war schon sehr prägend, ja.
0: Wie haben Sie davon erfahren?
1: Ich war im Urlaub in Frankreich und habe spätabends Nachrichten geschaut, französisches Fernsehen, und sehe da eine Riesenwelle, sehe, dass da drunter steht Allemagne, Rheinbach, und habe zu meinem Mann gesagt, okay, packen, nach Hause fahren, so war das.
0: Was haben Sie damals vor Ort erlebt im Ahrtal?
1: Was ich erlebt habe, war eine ungeheure Zerstörung. Obwohl ich bis dahin in keinem aktiven Kriegsgebiet in der Form war. Ich bin mittlerweile zweimal in Kiew gewesen. So habe ich es mir zumindest vorgestellt. Also, dass ein kleiner Fluss wie die Ahr so eine Wucht entwickelt, dieses ungeheure Ausmaß, das hat mich doch wirklich sehr bewegt.
0: Wenn Sie heute Bilder vom Ahrtal sehen, was denken Sie dann? Was geht Ihnen dann durch den Kopf?
1: Ich bin ja relativ häufig da. Die THW-Leitung sitzt ja in Bonn und das ist ein sehr schönes Gebiet. Da ist ganz viel schon passiert. Ich bin sehr stolz, immer noch über THW-Brücken zu gehen. Das muss ich wirklich sagen an der Stelle. Und es gibt natürlich auch Gebiete, da muss auch noch was passieren. Der Wiederaufbau ist da auch noch nicht abgeschlossen.
0: Es kommen ja immer weitere Herausforderungen auch auf das THW zu und viele fragen sich, wie gut sind wir in Deutschland eigentlich vorbereitet auf mögliche Katastrophen? Das besprechen wir gleich hier bei euch auf WDR 2.

0: Hier ist wieder zwei und Hartmut aus Neuss schreibt: Moin Olli, ich finde es toll, dass ihr das THW heute zum Thema macht. Ich bin mit 21 ins THW eingetreten, konnte unter anderem danach noch 6 weitere Helfer hinzumotivieren. Tolle Sache, Grüße aus Neuss. Und an der Spitze ist Sabine Lackner, an der Spitze des THW. Frau Lackner, wenn wir auf Deutschland gucken, wie gut sind wir denn hier im Land auf Katastrophen vorbereitet?
1: Ja, es hat ja in der letzten Woche den bundesweiten Warntag gegeben. Der hat schon mal sehr gut funktioniert. Also ich saß selber gerade im Deutschen Bundestag, als um 11 Uhr die Sirenen losgegangen sind. Dass das funktioniert, dass uns das wichtig ist, dass wir einen Warnmix brauchen, auch das im Übrigen Erfahrung aus dem Ahrtal, da sind wir deutlich besser geworden. Neben dem bundesweiten Warntag gibt es auch den bundesweiten Bevölkerungsschutztag. Und da wird die Bevölkerung informiert, es ist immer ein anderes Bundesland, was diesen Tag ausrichtet. Und wir erleben, dass die Bevölkerung auch wirklich interessierter ist an diesen Themen. Also wir fangen an, da resilienter zu werden.
0: Und jetzt ändern sich die Gefahrenlagen ja auch. Wir haben immer wieder Drohnen dort, wo sie nicht hingehören, mit der Gefahr von Sabotage, Angriffe auf die Stromversorgung, was wir erlebt haben in den letzten Wochen auch hier in NRW. Haben Sie das Gefühl, dass sich dadurch auch die Anforderungen an euch, an das THW verändern?
1: Ganz klar. Wir erleben auch Drohnenüberflüge über THW-Liegenschaften beispielsweise. Das Thema Hackerangriffe auf unsere Server, hat deutlich zugenommen. Aber auch die klimatischen Veränderungen, die stellen wir auch fest. Also beispielsweise 2024 war für uns in Deutschland ein Hochwasserjahr. Und jetzt 2 Jahre später, 26, haben wir Dürre, haben wir Wald- und Vegetationsbrände. Wir arbeiten sehr gut mit der Feuerwehr mittlerweile. Wirklich sehr gut bei diesen Szenarien zusammen, denn das Führen von Wasser über lange Wegstrecken, das ist eine Kompetenz des THW. Und da sehen wir, es nimmt zu und es variiert und da müssen wir uns auch stetig weiter anpassen.
0: Sind Sie gut ausgerüstet oder werfen Sie jedes Jahr an Weihnachten einen Wunschzettel ein beim Innenminister und sagen, Moment mal hier, guck dir mal die 4 Seiten an, das brauchen wir noch?
1: Das eine und das andere. Also wir sind mittlerweile so ausgestattet, dass wir wirklich die Funktionalität des THW sehr gut aufrechterhalten können. Wenn wir uns die Szenarien anschauen, geopolitisch, klimatisch, und wollen uns da noch weiter optimieren, dann geht da noch was. Wir sind mit den französischen Kollegen beispielsweise sehr eng in Kontakt und die hatten ja verheerende Brände in Südfrankreich und Südwestfrankreich in diesem Jahr. Und der Kollege hat mir gesagt, sie haben sich auf dieses Szenario

0: in diesem Jahr für das Jahr 2035 vorbereitet in Frankreich. Also fast 10 Jahre früher ist dieses Szenario eingetroffen und er sagte nur auch, bereitet euch jetzt vor.
1: Und für wen ist das was, das THW, und wie läuft das parallel zum normalen Job? Das besprechen wir gleich, kurz nach halb.
2: 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Martin Garrix und Ed Sheeran, Repeated.

0: Hier ist WDR 2 gleich mit Michael Patrick Kelly und danach WDR 2 regional.
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1: Direkt aus dem Studio Siegen, ich bin Sarah Mörchen. Geplante Photovoltaikanlagen in Brennscheid sorgen für Streit. 60 Menschen aus dem kleinen Ortsteil haben sich bei einem Infoabend dazu in Nachort Wibblingwerde ausgetauscht. Manche würden ihre Wiesenflächen gerne für ein Solarfeld zur Verfügung stellen, andere fürchten um den freien Blick ins Grüne. Weil dadurch der Frieden in der Dorfgemeinschaft gefährdet war, hat Bürgermeisterin Birgit Tupert auf Gespräche mit Experten gesetzt.
2: Alles richtig gemacht, würde ich jetzt mal sagen. Also es ist gut, dass wir auch vorher noch mal die Flächen angeschaut haben, die möglicherweise in Frage kommen. Aber auch diese Möglichkeit, jetzt hier noch mal explizite Fragen auch an Fachleute zu sprechen. Wie ist der Planungsstand? Wie geht das mit so einem Projekt weiter? Denn es sind ja alles erstmal nur Überlegungen und Optionen.
1: Der Solarpark in Brennscheid ist noch nicht beschlossen. Die Planungen stehen noch ganz am Anfang. Aber nicht nur in Brennscheid, auch in Marsberg gab es am Abend Streit. In einer Wohnung ist es unter 5 Personen eskaliert. Laut Polizei wurde dabei ein 32-jähriger Mann mit einem Baseballschläger verletzt. 2 Männer sollen ihn mit dem Schläger gegen Kopf und Körper geschlagen und auch gewürgt haben. Der Mann wurde leicht verletzt. 2 Tatverdächtige sind der Polizei bekannt. Nach einer weiteren Person wird noch gesucht. Aktuell ermittelt die Polizei wegen gefährlicher Körperverletzung. Auf der Ruhr-Sieg-Strecke müssen Pendler noch mindestens bis zum 27. September mit Ausfällen und Ersatzbussen rechnen. Grund ist der Brückenunfall auf der Baustelle in Kirchhundem vergangene Woche. Da ist ein 57 Meter langes neues Brückenteil bei Bauarbeiten abgestürzt. Jetzt haben Bahn- und Nahverkehr Westfalen-Lippe den Ersatzverkehr der Strecke neu aufgestellt auf Busse und längere Fahrzeiten. Die Züge des Regionalexpresses 34 fallen demnach komplett aus, genauso wie die Regionalbahn 91 zwischen Lettmate und Welschen-Ennest. Und das Wetter schaut Jörg Brunsmann aus unserer WDR-Wetterredaktion.
3: Guten Morgen. Alle Sonnenfans sollten nochmal zugreifen. Heute gibt es viel Sonne, es bleibt trocken und wird schwül warm. In Medebach 24, in Lippstadt bis 28 Grad.
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4: Das sind die Staus mit den längsten Wartezeiten. A1 Dortmund Richtung Köln zwischen Burscheid und dem Kreuz Leverkusen West. 5 Kilometer Stop and Go, 10 Minuten plus. A3 Frankfurt Richtung Köln zwischen Siebengebirge und dem Kreuz Bonn-Siegburg.

0: Und wir reden mit Sabine Lackner, Präsidentin des THW, also der Männer und Frauen in Blau, die dann kommen, wenn nach einem Unglück oder einer Naturkatastrophe nichts mehr funktioniert. Frau Lackner, wenn Sie in so einem blauen THW-LKW sitzen, vorne drin und zum Einsatz fahren, welcher Song läuft denn im Radio?
1: Also aktuell, wenn ich zum Beispiel da auf dem Bock saß, muss ich ganz ehrlich sagen, dann läuft echt keine Musik, sondern dann hört man, kommt irgendwie was über Funk rein, müssen wir da auf irgendwas achten. Wenn es allerdings vom Einsatz nach Hause geht, da gibt es irgendwie Playlists, die stellen die sich dann alle selber zusammen.
0: Haben Sie einen Song im Kopf?
1: Ich muss noch schnell die Welt retten.
0: Tim Bensko.
1: So sieht das aus.
0: Dann spielen wir den doch für alle, die auch im THW aktiv sind oder jetzt nach unserem Gespräch drüber nachdenken.

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0: Muss nur noch kurz die Welt retten. Das Motto des THW bei uns in Deutschland. 88.000 Menschen sind engagiert, ehrenamtlich und das aus den verschiedensten Gründen.
1: Gerade in so Zeiten wie jetzt, wo viel gesellschaftliche Spaltung stattfindet, ist es doch toll, was für die Gesellschaft zu tun.
2: Und ich mag es halt total, weil es so technisch ist, wo man halt super viele Sachen lernt, die man halt auch für den eigenen Alltag gebrauchen kann.
0: Wir reden mit Sabine Lackner drüber, der Präsidentin des THW. Es gibt ja Menschen, die sich für die Freiwillige Feuerwehr engagieren, in der akute Gefahren bekämpft werden. Von jetzt auf gleich, das THW muss ja konkret angefordert werden. Macht das ein Engagement vielleicht ein bisschen entspannter, weil man nicht ja plötzlich direkt alarmiert wird, sondern vielleicht ein bisschen mehr Vorlauf hat?
3: Das könnte vielleicht eine Begründung sein. Also wir haben unterschiedliche Aufgaben, das ist ja das Gute. Wir ergänzen uns, es ist keine Konkurrenz. Wir brauchen die freiwilligen Feuerwehren genauso, wie wir das THW brauchen. Beim Technischen Hilfswerk ist es so, dass wir mehr als 12 unterschiedliche Fachgruppen haben. Das kann Elektroversorgung sein, Brückenbau. Wir sprengen auch natürlich auf Auftrag und ganz gezielt. Wir suchen, retten. Wir waren ja jetzt zum Beispiel auch international im Einsatz, im Sommer in Venezuela mit unserem Suchhundeteams Search and Rescue. Also die Spannbreite ist sehr, sehr groß und das ist eine Faszination für viele.
0: Ist es schwieriger geworden, Menschen für ein Ehrenamt zu gewinnen?
3: Dankenswerterweise kann ich das für das THW nicht bestätigen. Also wir merken, dass Menschen sich engagieren wollen, dass Menschen helfen wollen, dass wir Zulauf haben. Und deswegen sind wir auch sehr froh, dass wir beispielsweise für den Pakt für den Bevölkerungsschutz Liegenschaftsmittel bekommen haben, um unsere Unterkünfte zu ertüchtigen. Die sind zu alt, zu klein. Sanitärbereiche beispielsweise für Kinder und Jugendliche oder auch Frauen kaum vorhanden, zu wenig vorhanden. Also da geht eine ganze Menge, weil wir wollen auch niemanden abweisen.
0: Und das kann man als Kind auch schon machen. Ich habe letztens mal irgendwo ein Zeltlager vom THW gesehen. Das heißt, ab wann geht's da los?
3: Also normalerweise flächendeckend ab 10 Jahren. Aber wir haben auch schon ganz, ganz viele Ortsverbände, die auch schon Kinder ab 6 aufnehmen.
0: Wie lange dauert das, bis man aus einem Freiwilligen jemanden macht, den man wirklich bedenkenlos losschicken kann?
3: Das ist die sogenannte Grundausbildung. Die findet vor Ort im Ortsverband statt. Wir sagen so, weil einmal in der Woche in der Regel Training und Ausbildung sind, so nach 6 Monaten sollte man die Grundausbildung absolvieren und dann kann man in den Einsatz gehen.
0: So, aber wie erkläre ich dann meiner Chefin, dass ich spontan sein muss auf der Arbeit, falls mal was passiert? Reden wir gleich drüber mit Sabine Lackner, Präsidentin des THW.

0: Hallo zusammen, hier ist WDR 2 und ohne Ehrenamt läuft nichts in Deutschland, auch nicht bei den Feuerwehren und beim THW. Den Unterschied haben wir ja gerade schon rausgehört von Sabine Lackner, der THW-Präsidentin. Die wichtige Frage ist, wie kompatibel ist denn so ein Engagement bei euch mit meinem normalen Job? Ich kann ja nicht alle paar Tage zu meiner Chefin rennen oder zu meinem Boss und sagen, du, ich muss mal kurz eine Woche weg, ich muss eine Trinkwasserleitung legen in Brandenburg, das Handy ist umgestellt.
1: Wunderbare Frage und deswegen möchte ich an dieser Stelle auch allen Arbeitgeberinnen und Arbeitgebern ganz, ganz herzlich Dank sagen für ihr großes Verständnis. In der Regel, wenn unsere Einsatzkraft zum Vorgesetzten oder zur Arbeitgeberin geht und sagt, hier, mein Beeper ging, ich muss jetzt raus, dann wissen die das in der Regel schon und haben großes Verständnis. Denn wer beim THW ist, hat schon unter Beweis gestellt, Verantwortung zu übernehmen, flexibel zu sein, resistent zu sein, Verantwortung zu übernehmen. Das heißt, es ist auch eine Win-Win-Situation. Und das sieht man auch am Arbeitsplatz. Und dieses Ehrenamt zu wertschätzen, was da geleistet wird, neben Familie, neben Beruf, in einer Gefahrenlage. Wir gehen ja alle dahin, wovon wir andere Menschen in Sicherheit bringen müssen. Das ist aller Ehren wert und das sollten wir entsprechend immer zu schätzen wissen.
0: Was ist der schwierigste Teil, wenn man so einen Einsatz erlebt, für Sie jetzt persönlich?
1: Der schwierigste Teil, würde ich sagen, ist die sogenannte Chaosphase am Anfang möglichst kurz zu halten. Die gibt es immer. Da kann man noch so trainiert sein, aber jeder Einsatz ist wieder neu, wieder etwas anders. Sich hier sehr schnell zu organisieren, dass wir die bewährten Strukturen einnehmen. Also diese Phase, wenn die möglichst kurz ist, Abstimmung mit Anforderern, Abstimmung mit den Partnern und dann läuft einmal der Einsatz, dann kann man beruhigt sein, weil man weiß, die Situation, in die wir kommen, ist zwar schlimm, aber wir sind dafür ausgebildet und trainiert zu helfen.
0: Wenn jemand jetzt Lust hat, was macht er konkret? THW googeln und gucken, wo ist der nächste Ortsverein?
1: Ja, exakt, schon genau beschrieben. www.thw.de, Postleitzahl eingeben und dann kann es losgehen.
0: Vielen, vielen Dank für das Gespräch. Das war sehr schön und ich glaube, also wenn in NRW jetzt die Mitgliederzahlen steigen sollten, dann wissen Sie, wem Sie Danke sagen müssen.
1: Ich danke Ihnen ganz, ganz herzlich. Tschüss, Herr Frisch.

0: Hallo zusammen, hier ist WDR 2. Teddy Swims ist schon bereit. Bekommt ihr gleich nach 10 und wir liefern die 90er. Mit Culture Beat im WDR 2 Musikmix, das alles gleich nach 10.
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2: Die Nachrichten mit Simone von der Forst. Guten Tag.
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2: Am Flughafen Köln-Bonn hat es heute Morgen lange Schlangen an den Sicherheitskontrollen gegeben. Teilweise mussten Passagiere mehr als 2 Stunden warten und haben dadurch ihren Flug verpasst. Aus Köln, Oliver Köhler.
3: Der Flughafen Köln-Bonn hatte mit Lautsprecherdurchsagen darauf aufmerksam gemacht, dass es einen Personalengpass im Sicherheitsbereich gäbe. Die für die Sicherheitskontrollen zuständige Firma Securitas hat eingeräumt, dass es plötzliche Krankmeldungen beim Personal gab. Die Gewerkschaft Verdi warnt seit Jahren davor, zu viel Personal im Sicherheitsbereich des Flughafens Köln-Bonn abzubauen.
2: Im Streit über schärfere Regeln bei der Briefwahl hat US-Präsident Trump vor dem obersten Gerichtshof eine Niederlage kassiert. Damit gelten zumindest bei den Zwischenwahlen am 3. November die alten Briefwahlregeln weiter. Ralf Borchert, WDR Washington.
4: Briefwahl ist ein sehr wichtiges Thema in den USA, weil rund ein Drittel der Wählerinnen und Wähler diese Möglichkeit nutzen. Und in vielen Bundesstaaten sind es vor allem Anhänger der oppositionellen Demokraten, die also gefürchtet haben, dass sie hier deutliche Nachteile unter dem Strich gegenüber Trumps Republikanern hätten in Kauf nehmen müssen. Im März hatte Trump per Dekret bestimmt, dass die Post nur noch Briefwahlunterlagen an all diejenigen verschicken soll, die auf Wählerlisten stehen, die zuvor von der Trump-Regierung, der Bundesregierung, abgesegnet worden waren. Dagegen hatten zahlreiche demokratisch regierte Bundesstaaten geklagt.
2: Und darauf gucken wir heute auch noch. Bundesinnenminister Dobrindt und BKA-Chef Münch stellen in diesen Minuten neue Zahlen zur organisierten Kriminalität vor. Demnach haben Verbrechen im Zusammenhang mit Drogen und Gewaltbereitschaft im öffentlichen Raum zugenommen. Die hohen Preise an der Tankstelle beschäftigen weiter die Politik. Aus der SPD kam der Vorschlag für einen Preisdeckel, der im Ausland schon erprobt sei. Wirtschaftsministerin Reiche dagegen wäre für eine Einmalzahlung an Geringverdiener. In den Niederlanden hat offenbar Sabotage dazu geführt, dass der Zugverkehr in einigen Teilen des Landes gestört ist. Nach Angaben des Schienennetzbetreibers hatten unbekannte Gegenstände auf die Gleise gelegt. Nach dem kleinen Flugzeugabsturz bei Erkelenz gestern ist jetzt klar, wer die 3 Toten sind. 2 Männer und eine Frau aus den Niederlanden. Sie waren unterwegs nach Freiburg. In Duisburg startet heute eine Weltmeisterschaft und zwar im Kanu-Polo. Da versuchen 2 Teams in Kanus, den Ball mit Händen und Paddeln ins gegnerische Tor zu bekommen. Nationalspielerin Jill Rutzen sagt, dass es dabei ziemlich zur Sache geht.
5: Wir dürfen gegeneinander fahren, den anderen mit dem Boot wegrammen und reinschubsen ins Wasser, wenn der den Ball hat.
2: Sowohl die deutschen Frauen als auch die Männer gehören bei der Kanu-Polo-WM in Duisburg zu den Favoriten. Das war WDR aktuell.
6: Das Wetter ist mit Thomas Becker aus der WDR 2 Wetterredaktion. Ja, und das ist heute nochmal sommerlich. Die Sonne ist gut dabei. Auch die letzten Wolken im Raum OWL lösen sich auf. Und dann steigt die Temperatur in Rheine auf 26, in Siegen auf 27 und in Ratingen auf 28 Grad. Es wird aber auch immer schwüler im Laufe des Tages. Und in der Nacht kann es dann teils kräftige Schauer und Gewitter geben. Morgen am Tag auch noch. Und dann wird es deutlich kühler. Danke dir.
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4: Da haben wir die A1 Dortmund Richtung Köln zwischen Burscheid und Köln-Niel 4 Kilometer stockend. A4 Olpe Richtung Aachen zwischen dem Kreuz Köln-Ost und Köln-Süd 4 Kilometer Stop-and-Go, 10 Minuten plus. Dann die A44 Dortmund Richtung Kassel zwischen dem Kreuz Windenberg-Haaren und Lichtenau 4 Kilometer Stau, 10 Minuten länger dauert's. Und die A52 Düsseldorf Richtung Essen zwischen dem Kreuz Breitscheid und Essen-Kettwig 3 Kilometer Stau. Habt eine gute Fahrt.
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4: Hallo zusammen, wir gucken gleich auf die Halde Hohwart, der verrückte Ort bei uns im Pott. So eine Mischung aus Alpen, Science-Fiction-Film und Ruhrpott. Dort wird ein Wärter gesucht, der dort für eine Woche im September oben in so ein kleines Haus einzieht. Aktuell läuft das Casting und wie, das erfahrt ihr in dieser halben Stunde.
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0: Simple Life auf WDR 2. Der Blick von oben ist sensationell gut bei schönem Wetter. Ihr könnt über das komplette Ruhrgebiet gucken, seid zu 150 Meter über dem Meeresspiegel. Falls ihr die Uhr vergessen habt, auch kein Problem. Es gibt diesen 8 Meter hohen Edelstahl-Obelisken, der auch als Sonnenuhr dient. Es ist ein schöner Ort, die Halde Hohe Wart, mitten bei uns im Westen, entstanden aus den Hinterlassenschaften des Steinkohlebergbaus. Und genau da, zwischen Herten und Recklinghausen, ist gerade ein Job zu vergeben, der sehr spannend klingt. Und zwar für die Halde Hohe Wart wird ein Wärter oder eine Wärterin gesucht. Ihr konntet euch bewerben und das Casting läuft gerade zu dieser Zeit. Und Gareth Dün ist der Direktor vom Regionalverband Ruhr und sitzt da mit drin. Hallo, Herr Dün.
1: Schönen guten Morgen.
0: Wie lange läuft das Casting jetzt heute noch?
1: Wir brauchen noch 2-3 Stunden und dann werden wir so am frühen Nachmittag werden wir dann eine Entscheidung treffen. Ich mache das auch nicht alleine, sondern

0: Wir sind begleitet durch unter anderem Luisa Charlotte Schulz, die kennen zumindest, glaube ich, die Jüngeren alle aus dem Netz als
1: Comedian.
0: Robot-Schnauze, ja. Genau, Comedian. Und ja, da werden wir eine bestimmt kluge Entscheidung treffen, ob ein Mann, eine Frau heute erkoren wird, um Haldenwärter zu werden fürs Ruhr.
1: Wie viele Menschen haben sich beworben für diesen Job?
0: Tatsächlich haben wir das vor ein paar Wochen ausgeschrieben und dachten, naja, wenn es 100 oder 200 werden, es sind über 1000 gewesen,
1: wow,
0: die sich aus der ganzen Republik beworben haben. Ganz junge, ganz alte. So, dann haben wir eine sogenannte Shortlist gemacht, wo also nur noch ein paar, die heute auch da sind, ausgewählt wurden, um sich nochmal zu präsentieren. Man braucht ja eine gewisse Kameratauglichkeit, weil alles soll natürlich gefilmt werden. Wie schlagfertig ist jemand, wie neugierig ist jemand und wie passt das alles? Und ja, ich bin sicher, dann kommt am Ende was Gutes bei raus. Und dann gibt es einen Trainingsanzug, um als Haldenwärter erkennbar arbeiten zu können, wetterfeste Schuhe und noch so ein paar andere Gimmicks, die wir uns ausgedacht haben.
1: Der Wärter oder die Wärterin kriegt ja auch ein eigenes Haus, ich glaube, es ist ein Tiny House dann auf der Halde. Was sind denn dann die Jobs? Was muss er oder sie dann machen?
0: Ja, das Schwierigste ist Sonnenuntergang inspizieren. Ne? Also meine ich nicht ganz so ernst, sondern es wird alles mit dem Augenzwinkern gemacht. Die Botschaft am Ende soll sein, das Ruhrgebiet ist viel schöner, als manche außerhalb vielleicht denken. Das Ruhrgebiet ist ein Ort mit hoher Lebensqualität. Aber zu den Jobs gehört tatsächlich auch, ein Schaf zu hüten, aber kein irgendwie normales Schaf, sondern ein Robo-Schaf, weil das hier im Ruhrgebiet entwickelt worden ist. Das wollen wir damit auch zeigen. Und dann gibt es eine ganze Reihe von Aufgaben auch um die Halde herum, wo man dann wirklich sehen kann, oh Mensch, das Ruhrgebiet hat richtig was zu bieten und ist ein toller Ort zum Leben oder für die, die nicht direkt hier hinziehen wollen, wenigstens um mal ein paar Tage Urlaub zu machen.
1: Klingt nach einem spannenden Job und liefert dann auch Einblicke zu uns in den Westen oder ins Ruhrgebiet, die vielleicht andere nicht haben. Können wir uns verabreden für heute Nachmittag, dass ihr uns sofort Bescheid gebt, uns WDR 2 exklusiv, wer die Haldenwärterin oder der Haldenwärter wird?
0: Ich bin nicht sicher, ob ich es exklusiv.
1: Wir brauchen das exklusiv für
0: dich. Aber auf jeden Fall in der Sekunde, wo wir eine Entscheidung treffen, kriegt WDR 2 Nachricht.
1: Alles klar, dann vielen Dank und viel Erfolg weiterhin beim Casting.
0: Danke sehr. Schönen Tag.

0: Okay. In ein paar Minuten WDR 2 Regional. Davor wartet noch Pink auf euch.
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1: Direkt aus dem Studio Siegen, ich bin Sarah Mörchen, hallo. In Brennscheid gehen die Meinungen über geplante Photovoltaikanlagen weit auseinander. Bei einem Infoabend in Nachod-Wibling-Werde sind 60 Menschen über ein Solarfeld ins Gespräch gekommen. Manche würden ihre Wiesenflächen gerne dafür zur Verfügung stellen, andere fürchten um den freien Blick ins Grüne. Weil dadurch der Frieden in der Dorfgemeinschaft gefährdet war, hat Bürgermeisterin Birgit Tupat auf Gespräche mit Experten gesetzt.
2: Alles richtig gemacht, würde ich jetzt mal sagen. Also es ist gut, dass wir auch vorher noch mal die Flächen angeschaut haben, die möglicherweise in Frage kommen, aber auch diese Möglichkeit, jetzt hier nochmal explizite Fragen auch an Fachleute zu sprechen. Wie ist der Planungsstand? Wie geht das mit so einem Projekt weiter?
1: Der Solarpark in Brennscheid ist noch keine beschlossene Sache. Die Planungen stehen noch ganz am Anfang. Das Museum Haus Höfener in Brilon bekommt richtig viel Geld. Das Land gibt für das denkmalgeschützte Haus über 116.000 Euro an Fördermitteln. Die Stiftung Winfried Dickel habe einen Förderantrag gestellt und dann sei ein Präsident ins Haus geschnallt.
3: Da gab es eine besondere Fügung, dass unser Bürgermeister den Regierungspräsidenten Heinrich Böckelür in unser Haus führte. Dann konnten wir ihm so vorstellen, was wir so im Museum erledigen, was wir machen. Und da hat er gesagt, das finde ich ja ganz toll. Vor allen Dingen fand er die ehrenamtliche Arbeit so beeindruckend. Und hat er gesagt, ja, ich frage dann mal im Ministerium. Ja, und 3 Tage später rief er an und sagte, alles klar, das Geld kommt.
1: Erzählt der Vorsitzende der Stiftung. Das Geld wird für die Sanierung der Wände oder die alte Sandsteintreppe verwendet. Pro Jahr kommen etwa 16.000 Besucher in das Stadtmuseum zu verschiedenen Ausstellungen oder Events. Und das Wetter, Thomas Becker aus unserer WDR-Wetterredaktion.
4: Guten Tag, heute scheint oft die Sonne hier in Südwestfalen. Der Wind wird stärker im Laufe des Tages und bringt schwüle Luft mit Höchstwerten von 21 bis 28 Grad. Ab der Nacht kann es vereinzelt Schauer oder Gewitter geben, morgen am Tag auch noch und es wird kühler.
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5: Das sind die Staus mit den längsten Wartezeiten. Geht los mit der A4. Heute Richtung Aachen. Zwischen dem Kreuz Köln-Ost und dem Kreuz Köln-Süd etwa 10 Minuten plus 4 Kilometer stockender Verkehr. Kennt ihr Pop-Up-Fenster, die einfach mal aufpoppen, während man was liest und ihr könnt nicht weiterlesen? Das war gerade hier der Fall. A44 Dortmund Richtung Kassel. Zwischen dem Kreuz Wünnenberg-Haaren und Lichtenau 6 Kilometer Stau. Ihr braucht circa 10 Minuten länger. A44 Kassel Richtung Dortmund zwischen Soest Ost und Werl Süd. 10 Minuten plus 3 Kilometer Stau. Und die A52 Düsseldorf Richtung Essen zwischen dem Kreuz Breitscheid und Essen-Kettwig. 5 Kilometer Stau. Ihr braucht 15 Minuten länger. Alle Staus zum Nachlesen auf wdr2.de. Habt eine gute Fahrt.
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5: Und in dieser halben Stunde bekommt er eine Band, die 2009 ihr letztes Konzert in Deutschland gespielt hat und sich danach getrennt hat. Seit 2 Jahren sind sie wieder zusammen und obwohl sie das immer kategorisch ausgeschlossen haben, haben sie es geschafft, 41 Konzerte zu ihrer Reunion-Tour zu spielen. Sie fanden sich beide unerträglich, wollten sich nie wieder sehen und jetzt sind sie wieder auf der Bühne. Ich nehme an, ihr wisst, wen ich meine und jetzt kommen sie auch zu uns nach Deutschland. Und wie ihr hin könnt, das besprechen wir später.

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0: 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Es ist schon 10:41.
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2: Wird die künstliche Intelligenz die gesamte Menschheit ausrotten? Diese apokalyptische Frage hat die Chefs der großen KI-Firmen OpenAI, Anthropic und xAI dazu bewogen, gemeinsam vor ihrer eigenen Technik zu warnen. In künstlicher Intelligenz sehen sie eine Gefahr, die die Menschheit vernichten könnte, wie Pandemien oder Atomkriege. Die Warnung klingt so absurd wie ein Formel-1-Rennfahrer, der beim nächsten Rennen zur Sicherheit lieber in einen Opel Corsa umsteigen möchte. Der Hintergrund ist, in den vergangenen Monaten gab es mehrere unkontrollierte Hack-Attacken von künstlich intelligenten Agentenschwärmen, die ihre eigenen Schöpfer oft später erst bemerkten. Dass der Schöpfer etwas erst bemerkt, wenn es zu spät ist, davon war in der Bibel nicht die Rede. Gut, da war auch der Allmächtige der Schöpfer. Und im Fall der KI möchte der Mensch Gott spielen. Und da ist er ziemlich lost. Da haben wir das Peter-Prinzip der Menschheit. Mit der KI hat sie eine Position erreicht, für die sie nicht mehr geeignet ist. Mittlerweile bittet OpenAI selbst öffentlich darum, endlich reguliert zu werden. Das dürfte eine einmalige Situation sein. Unternehmensvertreter flehen ihren größten Feind, die US-Regierung, an, endlich reguliert zu werden. Ausgerechnet im Silicon Valley wünscht man sich mehr Bürokratie. Vielleicht könnte sich die Bundesrepublik Deutschland als Meisterin der Regulierungswut um den Job als Oberregulierer von AI bewerben. Ich würde gern den finalen Endkampf sehen. Deutsche Bürokratie gegen künstliche Intelligenz. Der Grund für Regulierung ist einfach. Man hofft darauf, dass auch andere Länder sich dann selbst beschränken bei der KI-Entwicklung. Oder anders formuliert, die Amis wollen lieber von einer US-KI dahingerafft werden als von einer chinesischen. Im Magerlager arbeitet man schon auf Hochtouren an einer künstlichen Dummheit. Auch die Angst vor der sogenannten Superintelligenz geht wieder um. Superintelligenz bedeutet, dass sich KI selbst ohne menschliche Hilfe verbessern kann. So wie das Coronavirus. Das könnte zu einer Art Intelligenzexplosion führen, weil sich immer bessere KI-Systeme immer schneller weiterentwickeln. Intelligenzexplosion, ein Wort, das viele 15-jährige PISA-Schüler in Deutschland nicht mal buchstabieren können. Ob eine Superintelligenz überhaupt möglich ist, ist umstritten. Es fehlen schlicht die Belege dafür, dass KI ein Bewusstsein hat und schlechte Absichten gegen die Menschen entwickelt. Da hatte es die Menschheit mit dem lieben Gott schwerer.
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0: Hallo zusammen, hier ist WDR 2 und dieser kleine Schnipsel hier hat für viele Fans zur Begeisterung geführt.
1: Vom Oasis-Konzert am 19. November letzten Jahres in der Münchner Olympiahalle. Nicht wahr?
0: Oasis kommen zurück. Nach Deutschland, das war so ein Schnipsel. Rückblick auf 97, da haben Oasis in München gespielt und jetzt kommen sie dahin zurück. Den letzten Auftritt für Oasis gab es 2009 beim Melt Festival und danach war bei der Band ja, der Ofen mehr als aus. Er war schrottreif und die Gallagher-Brüder so zerstritten, dass niemand gedacht hätte, dass die jemals wieder zusammenkommen. 2024 gab es das Comeback und im letzten Jahr diese Reunion-Tour. 41 Konzerte, komplett ausverkauft und keinen Stopp bei uns in Deutschland. Jetzt ist es aber soweit, Liam und Noel Gallagher spielen in München. Einziger Nachteil, es ist dann im Wohnzimmer des FC Bayern, also statt Opernpublikum, gibt's dann Oasis-Fans, 2. und 3. Juli. Wo wären wir ohne Wonderwall? Das fragt die Band bei den Konzerten und wenn ihr hinwollt, bis übermorgen könnt ihr euch auf der Webseite von Oasis für den Ticketverkauf registrieren, damit will man so einen Weiterverkauf zu überhöhten Preisen verhindern. Dann kriegt man den Code mit etwas Glück und kann dann Tickets kaufen für den 2. und 3. Juli. Dann spielen Oasis wieder in Deutschland und zwar in München. Hier ist Wonderwall, hier ist WDR 2.

Und jetzt im WDR 2 Musikmix. Olivia Rodrigo, Drop Dead.

0: Olivia Rodrigo auf WDR 2 gleich nach 11. Bryan Adams im WDR 2 Musikmix und Kamrat. Hug yourself, umarmt euch selbst. Das alles gleich nach 11.
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2: Die Nachrichten mit Simone von der Forst. Guten Tag.
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3: Wir erleben eine Kokainflut in Deutschland. Wir erleben einen Rekord an Drogentoten.
2: Bundesinnenminister Dobrindt warnt, dass die Rauschgiftkriminalität zunimmt. Er hat dazu heute Zahlen veröffentlicht. Im vergangenen Jahr wurden 2150 Drogentote gezählt, vor allem weil Menschen unterschiedliche Drogen gleichzeitig genommen haben. Außerdem gibt es auch mehr organisierte Kriminalität. Der Chef des Bundeskriminalamts Münch sagt, dass Verbrechen inzwischen oft als Dienstleistung angeboten werden.
4: Das erfordert auch einen Paradigmenwechsel auf unserer Seite, auf Seite der Strafverfolgung. Es ist nicht mehr nur die Frage, wer hat die Tat begangen, sondern wer hat sie bestellt, wer hat sie vermittelt, wer hat sie finanziert.
2: Das Innenministerium will deswegen mehr Geld beschlagnahmen, das illegal beschafft wurde. Damit will Dobrindt die Hinterleute treffen, statt nur die, die die Verbrechen ausführen. Bei den Spritpreisen ist erstmal keine Besserung in Sicht. In Berlin gibt es nach wie vor die Taskforce der Bundesregierung, die Vorschläge machen soll, wie man gegensteuern könnte. Ein Mitglied ist der SPD-Politiker Armand Zorn. Er wirft den Ölkonzernen im WDR-Interview vor, dass sie in Deutschland absichtlich hohe Preise verlangen, weil sie davon ausgingen, dass die Kaufkraft hier besonders hoch ist.
5: Das ist unanständig, das macht man nicht und deswegen braucht es aus meiner Sicht einen Spritpreisdeckel, um dafür zu sorgen, dass die Margen der Mineralölkonzerne begrenzt werden. Andere europäische Länder machen das schon seit Jahren, Belgien oder Luxemburg, und dort funktioniert es. Und deswegen sehe ich keinen Grund, warum das bei uns in Deutschland möglich sein sollte.
2: Bundeswirtschaftsministerin Reiche will dagegen nicht die Preisgestaltung der Firmen beeinflussen. Sie schlägt vor, Menschen mit geringem Einkommen direkt eine Unterstützung auszuzahlen. Und auch das ist gerade Thema. Ein russisches Kriegsschiff hat in der Ostsee Leuchtraketen auf einen dänischen Militärhubschrauber abgefeuert. Die Regierung in Kopenhagen nannte den Vorfall inakzeptabel und bestellte den russischen Botschafter ein. Am Flughafen Köln-Bonn hat es heute Morgen lange Schlangen an den Sicherheitskontrollen gegeben. Teilweise mussten Passagiere mehr als 2 Stunden warten und haben dadurch ihren Flug verpasst. Der Ruhrverband befürchtet nach dem heißen Sommer ein Fischsterben in den Talsperren. Deshalb wird in den nächsten Wochen Sauerstoff gezielt in tiefere Wasserschichten geleitet, am Möhnesee und der Ennepe-Talsperre. In Japan sind zum ersten Mal fast 108.000 Menschen registriert, die 100 Jahre oder älter sind. 90% davon sind Frauen. Die 100-Jährigen werden in Japan seit 1963 erfasst. Und fast in jedem Jahr kletterte ihre Zahl auf ein neues Rekordhoch. Nebeneffekt ist ein sehr hohes Durchschnittsalter in Japan. Es liegt bei knapp 50 Jahren. Weltweit kommt nur das Fürstentum Monaco auf mehr. Das war WDR aktuell.
6: Und das Wetter jetzt mit Thomas Becker aus der WDR2 Wetterredaktion. Ja, und das bringt heute nochmal den Sommer zu uns. Die Temperatur steigt in Xanten zum Beispiel auf 27, in Hagen auf 28 und in Aachen auf 29 Grad. Dazu ist es auch oft sonnig, tagsüber trocken, aber es wird immer schwüler und deswegen kann es ab der Nacht für teils kräftige Schauer oder Gewitter reichen. Die kann es morgen am Tag auch noch geben, dann wird es dabei aber deutlich kühler.
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6: Das sind die Staus mit den längsten Wartezeiten. A1 Osnabrück Richtung Münster zwischen Lattbergen und Greven. 5 Kilometer Stau, Zeitverlust hier 15 Minuten. Dann die A40 Essen Richtung Dortmund. Nicht vergessen, die bleibt zwischen dem Dreieck Bochum-West und Bochum-Zentrum wegen Bauarbeiten 2 Wochen lang gesperrt. A44 Dortmund Richtung Kassel zwischen dem Kreuz Wünnenberg-Haaren und Lichtenau. 10 Minuten plus 6 Kilometer Stop and Go. A46 Düsseldorf Richtung Wuppertal zwischen Wuppertal-Katernberg und Wuppertal-Oberbarmen. 20 Minuten plus, hier sind 6 Kilometer Stau und ein defektes Fahrzeug auf dem rechten Fahrstreifen. A52 Düsseldorf Richtung Essen zwischen Breitscheid und Essen-Kettwig. 4 Kilometer Stau bedeutet 10 Minuten plus. Alle Staus zu finden auf wdr2.de. Habt eine gute Fahrt.
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6: Heute ist der internationale Tag der Demokratie und wir haben gerade hier gemeinsam abgestimmt, dass wir gleich mal in Münster vorbeischauen. Denn da läuft bei euch bei bestem Sonnenschein ein Schülerfest für die Demokratie. Und wie das läuft, das finden wir gleich raus.
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0: Hier ist WDR 2 am Internationalen Tag der Demokratie. Der wird gerade gefeiert in Münster. Mehrere tausend Schülerinnen und Schüler sind dabei. Und die Idee kam nicht von irgendeiner Eventagentur, sondern von Leonie Jung. Sie ist 17 Schülerinnen an der Mathilde-Anneke-Gesamtschule in Münster. Und sie hat sich gerade ein bisschen zurückgezogen, damit wir auch in Ruhe reden können. Hallo Leonie.
1: Hallo Olli.
0: Wie läuft das Fest gerade? Ist es so, wie dir das Ganze vorgestellt hast?
1: Ja, bis jetzt läuft tatsächlich noch alles nach Plan. Ich hoffe, das bleibt auch so. Aber der erste Song wurde gerade gespielt, die erste Rede schon gehalten. Genau.
0: Was passiert da alles? Also es gibt Reden und da spielen Schülerbands. Und wie genau ist das Programm?

0: Genau, also wir haben ein gemischtes Programm aus insgesamt 4 SchülerInnen-Bands. Bei ein paar sind auch noch Lehrern dabei. Und dazu gibt es dann verschiedene Redebeiträge über Demokratie. Und wir haben sogar auch einen Poetry Slam, also einen poetischen Beitrag.
1: Und mehrere Schulen machen damit. Was war die größte Herausforderung, die alle unter einen Hut zu kriegen?
0: Aber ich denke, das haben wir alles ganz gut gekriegt. Ich bin ja von der BSV, das ist die BezirksschülerInnenvertretung, die das hier in Münster organisiert. Und wir haben einen Verteiler mit allen Schulleitungen und somit haben wir dann auch alle irgendwie ein paar Schulen zusammengekriegt. Insgesamt sind wir jetzt 5 Schulen auf dem Domplatz.
1: Was soll von diesem Tag heute hängen bleiben, wenn ihr alle nach Hause geht nachher?
0: Dass die Demokratie etwas Tolles ist, was schützenswert ist und was wir auf jeden Fall feiern sollte, weil es uns allen erlaubt, so zu sein, wie wir wollen. Uns allen eine Stimme gibt.
1: Wer noch mitfeiern und mitsingen möchte und mithören möchte, wie lange kann man noch hinkommen und wo?
0: Bis 12.30 Uhr auf dem Domplatz.
1: Ist notiert, Leonie. Dann weiterhin viel Erfolg bei eurem Fest der Demokratie und grüß den Rest.
0: Vielen, vielen lieben Dank. Euch noch einen wundervollen Tag.
1: Danke dir auch. Tschüss.
0: Ciao.

0: Hier ist wieder zwei Klavier- und Bassdrum reichen, um eine Nummer 1 zu bekommen in den 90ern, 5 Wochen lang. Es ist ein Dance-Track, der dafür sorgen sollte, dass Leute nach einer langen Partynacht beruhigt nach Hause fahren. Ist quasi so eine Art musikalischer Sicherheitsgurt. Den hört ihr gleich hier auf WDR 2. Roy Miles und Children und danach WDR 2 regional.
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1: Direkt aus dem Studio Siegen, ich bin Sarah Mörchen. Hallo zusammen zum heutigen europäischen Prostatatag. Damit werben die heimischen Urologen für die Früherkennung, denn zu wenig Menschen sorgen vor. Obwohl Prostatakrebs bei Männern die häufigste bösartige Tumorerkrankung ist, gehen laut Thomas Borries aus Arnsberg-Neheim nur 20-30% zur Vorsorge. Der Mediziner empfiehlt Männern ab 45 Jahren, sich einmal im Jahr untersuchen zu lassen.
2: Wir können nicht verhindern, dass der Tumor auftritt. Wir können aber gucken, dass wir den Zeitpunkt des Aufdeckens möglichst weit nach vorne holen. Und je weiter wir vorne sind, umso mehr Therapieoptionen und umso bessere Therapieoptionen haben wir.
1: Die jährliche Tastuntersuchung übernimmt die Krankenkasse. Den zusätzlichen Bluttest zum Bestimmen des PSA-Werts müssen Kassenpatienten selber bezahlen. In einer Wohnung in Marsberg ist unter 5 Personen ein Streit brutal eskaliert. Laut Polizei wurde dabei ein 32-jähriger Mann mit einem Baseballschläger verletzt. 2 Männer sollen ihn mit dem Schläger gegen Kopf und Körper geschlagen und auch gewürgt haben. 2 Tatverdächtige sind der Polizei bekannt. Nach einer weiteren Person wird noch gesucht. Aktuell ermittelt die Polizei wegen gefährlicher Körperverletzung. Bahnpendler in Olpe brauchen Geduld. Auf der Ruhr-Sieg-Strecke müssen Pendler noch mindestens bis Ende September mit Ausfällen und Ersatzbussen rechnen. Grund ist der Brückenunfall auf der Baustelle in Kirchhundem vergangene Woche. Da ist ein 57 Meter langes neues Brückenteil bei Bauarbeiten abgestürzt. Jetzt haben Bahn- und Nahverkehr Westfalen-Lippe den Ersatzverkehr auf der Strecke neu aufgestellt. Für die Reisenden bedeutet das, Ziele entlang der Ruhr-Sieg-Strecke sind weiterhin erreichbar. Dafür müssen sie aber auf Bus umsteigen und mit längeren Fahrzeiten rechnen. Das Wetter hat Thomas Becker aus unserer WDR-Wetterredaktion.
3: Guten Tag. Heute scheint oft die Sonne hier in Südwestfalen. Der Wind wird stärker im Laufe des Tages und bringt schwüle Luft mit Höchstwerten von 21 bis 28 Grad. Ab der Nacht kann es vereinzelt Schauer oder Gewitter geben. Morgen am Tag auch noch und es wird kühler.
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4: Geht los mit der A44 Dortmund Richtung Kassel zwischen dem Kreuz Wünnenberg-Haaren und Lichtenau. 6 Kilometer Stau, ihr braucht circa 10 Minuten länger. A46 Düsseldorf Richtung Wuppertal zwischen Wuppertal-Faresbeck und Wuppertal-Oberbarmen. 15 Minuten Bärenplan, hier sind 7 Kilometer Stop and Go. A52 Düsseldorf Richtung Essen zwischen Breitscheid und Essen-Kettwig. 4 Kilometer Stau, 10 Minuten plus. Und zum Schluss die A59 Duisburg Richtung Dienstlaken. Zwischen Duisburg-Düstern und dem Kreuz Duisburg-Nord. 4 Kilometer Stop and Go, 10 Minuten plus. Gute Fahrt!
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4: Hier ist Olli Briesch, guten Morgen, kurz nach 11:30 und wir feiern gleich eine Frau hier auf WDR 2, die seit fast 50 Jahren politisches Kabarett macht. Sie hat also schon Politiker in die Mangel genommen, lange bevor Shitstorm ein deutsches Wort war. Wen ich meine, das hört ihr in 5 Minuten hier auf WDR 2.

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0: Schaus.
1: Love Tonight auf WDR 2.
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1: Und wir sagen Happy Birthday, Lisa Fitz. Schauspielerin, Kabarettistin, Sängerin. Sie wird heute 75 Jahre alt und die Familie hat diesen Weg schon geprägt.
0: Schon ihr Großvater Hans ist Schriftsteller und Schauspieler. Ihre Oma Ilse leitet ein Theater. Die Eltern sind Künstler und auch Tanten und Onkel stehen auf der Bühne. Dorthin zieht es dann fast zwangsläufig auch Lisa Fitz. Mit 18 Jahren geht sie in München zur Schauspielschule, nimmt außerdem Gesangs- und Ballettunterricht.
3: Grüß Gott, liebe Zuschauer, zu unserer ersten bayerischen Hitparade.
0: Ab 1972 moderiert sie im öffentlich-rechtlichen Fernsehen und tritt dort auch selbst auf.
4: Ich wissen, wie es geht, nur ich bin blöd.
0: Es folgen bald Rollen im Fernsehen. Schon in der Lach- und Schießgesellschaft in den 1970er Jahren tritt Lisa Fitz dann mit einem eigenen Kabarett-Solo-Programm auf, als erste Frau in Deutschland.
5: Meine Mutter, die hat gefragt, was möchtest du mal werden? Und dann habe ich gesagt, Kasperl. Die Gretel wollte ich nicht werden. Die nölende, schimpfende, zickige Ehefrau. Und er war der charmante Sunnyboy, der Krokodil und Polizisten besiegt, und zwar mit Witz. Und das fand ich toll.
6: Die Welt ist voller böser, selbstständiger Frauen. Wie kommt es aber dann, dass in den Satzungen der Tanzvereine der Mann als Tänzer bezeichnet wird und die Frau als Tanzsportgerät?
0: Sie greift gerne Themen wie Sexismus oder Fremdenfeindlichkeit auf. An derben Sprüchen spart sie dabei nicht. 1990 bekommt die Münchnerin den Deutschen Kleinkunstpreis und gilt vielen als erfolgreichste deutsche Kabarettistin, ist regelmäßig zu Gast in zahlreichen Satiresendungen. Ab 2003 moderiert sie beim Saarländischen Rundfunk die Kabarett-Ursendung Gesellschaftsabend, bis es Stress gibt. Denn sie entscheidet sich, bei der RTL-Sendung Ich bin ein Star, holt mich hier raus mitzumachen.
7: Kann man nicht essen und nachher Ratten erschlagen, weil das mischt sich nicht so gut mit dem Appetit.
0: Der SR kündigt Lisa Fitz daraufhin. 4 Jahre später räumt sie ein, das Dschungelcamp sei ein Fehler gewesen und tritt daraufhin wieder in der ARD auf.
5: Ich akzeptiere, was geschehen ist. Obwohl ich mir natürlich das eine oder andere rückblickend hätte vielleicht sparen können, zum Beispiel das Dschungelcamp. Es war beruflich sehr kontraproduktiv, aber wenn man irgendwann 80 ist, dann der Scheiß drauf aufs Image, ja, muss ich also mal ganz ehrlich sagen.
0: Allerdings mehren sich Stimmen, die ihr vorwerfen, Verschwörungstheorien zu bedienen. Sie spiele auf der Klaviatur der Rechten, schreibt etwa die Frankfurter Rundschau 2019 und bezieht sich dabei unter anderem auf Fitz' Song Ich sehe was, was du nicht siehst, der antisemitische Narrative enthalte.
8: Wir nennen die Namen und die diese feinen Herren, die Rothschilds, Rockefeller, Soros und Konsorten.
0: Während der Corona-Pandemie spricht Lisa Fitz in der SWR-Sendung Spätschicht von 5000 Impftoten in der EU. Eine falsche Tatsachenbehauptung, die den Sender dazu veranlasst, die Sendung aus der Mediathek zu nehmen. Lisa Fitz bewertet das als Vertrauensbruch und gibt wenig später bekannt, nicht mehr in der Spätschicht aufzutreten. Seither ist sie öfters als Gastautorin auf dem als pro-russisch kritisierten Blog Nachdenkseiten zu sehen. Außerdem tourt sie regelmäßig im süddeutschen Raum. Kontroverse ist Lisa Fitz weiterhin nicht fremd. Heute wird die Kabarettistin und Schauspielerin 75.
1: Kerstin Burlage war das über Lisa Fitz. Und alle Stichtage, das wisst ihr, könnt ihr nachhören jederzeit auf wdr2.de.

0: Emilia, Big Big World auf WDR 2. Es ist kurz vor 12. Und nach 12 gucken wir auf einen Trend. Den gibt es schon seit ein paar Tagen. Der reicht aber jetzt auch zunehmend den Westen. Es geht um diesen Trend hier.
1: Immer mehr Privatleute wollen Hühner im heimischen Garten.
2: Hühner, Hühner, Hühner!
0: Hühner als Haustiere, im Prinzip ja wie Hund und Katze, nur dass Hühner im Prinzip auch Miete zahlen können. Und wie das funktioniert und auf was ihr achten solltet, das erfahrt ihr gleich nach 12 hier auf WDR 2.

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12: Die Nachrichten mit Simone von der Forst. Guten Tag.
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13: Kokain gilt leider mittlerweile in Teilen unserer Gesellschaft als vollkommen normal. Es wird im Büro konsumiert, es wird im Freundeskreis bei Partys konsumiert, es wird in Restaurants konsumiert.
12: Der Drogenbeauftragte der Bundesregierung Streeck warnt, dass Drogen in Deutschland auf dem Vormarsch sind. 2150 Menschen sind letztes Jahr laut einer neuen Statistik am Drogenkonsum gestorben. Innenminister Dobrindt will deswegen härter gegen die organisierte Kriminalität vorgehen. Das Schwierige sei, dass sich die Verantwortlichen oft hinter anderen versteckten.
14: Besonders perfide ist dabei, dass auch Minderjährige zunehmend für Verbrechen missbraucht werden. Sie werden rekrutiert, verheizt, fallen gelassen, während die Hintermänner im Verborgenen bleiben.
12: Auch würden viele Drogen nicht mehr auf der Straße, sondern übers Internet vertrieben. In der Diskussion über hohe Spritpreise hat Bundeswirtschaftsministerin Reiche Direktzahlungen ins Spiel gebracht. Die könnten einkommensschwächeren Haushalten zugutekommen. David Zayons erklärt, wie das Geld zu den Menschen kommen könnte.
15: Im Grunde könnte das eine Überweisung vom Staat sein an die Haushalte, die als einkommensschwach gelten. Vor einigen Jahren, während der Energiekrise, wurde so eine Idee schon mal diskutiert. Damals war das technisch nicht umsetzbar. Jetzt sagt Bundeswirtschaftsministerin Reiche, ein entsprechendes Tool dafür liege vor. Damit sei zielgenaue Hilfe möglich, also nur an diejenigen, die wegen der hohen Spritpreise wirklich auf Unterstützung angewiesen sind. Wie hoch die Hilfen ausfallen und wer sie bekommen würde, das ist alles noch unklar. Und so ganz unkompliziert wäre die Sache wohl auch heute nicht. Laut Bundesfinanzministerium hat der Staat derzeit nur von etwa 19% der steuerpflichtigen Personen die IBAN-Nummern. Es müsste also noch einiges passieren, damit das Geld wirklich fließen könnte, so das Bundesfinanzministerium.
12: Und das gibt's auch noch. Ein russisches Kriegsschiff hat in der Ostsee Leuchtraketen auf einen dänischen Militärhubschrauber abgefeuert. Die Regierung in Kopenhagen nannte den Vorfall inakzeptabel und bestellte den russischen Botschafter ein. Der Vulkan Ätna auf Sizilien spuckt weiter Asche. Am Flughafen von Catania wurden deshalb bis zum Nachmittag alle Starts und Landungen abgesagt. Auf dem Gelände einer Spedition in Paderborn ist heute Morgen Säure ausgelaufen. 10 Menschen bekamen durch die Dämpfe Atemwegsbeschwerden. Die Berichte eines marokkanischen Weltreisenden aus dem Mittelalter sind in Abu Dhabi für umgerechnet 263.000 Euro verkauft worden. Das Manuskript ist eins von insgesamt nur 7 Exemplaren. Ibn Battuta schildert darin seine erste Reise und beschreibt dabei zum ersten Mal Orte im Oman und in den heutigen Vereinigten Arabischen Emiraten. Ibn Battuta reiste bis nach China und Sumatra und insgesamt etwa 120.000 Kilometer, mehr als sein Zeitgenosse Marco Polo. Das war WDR aktuell.
0: Und das Wetter jetzt mit Marcel Clair. Hallo Marcel.
16: Ja, hallöchen. Ich habe euch nochmal den Spätsommer, wollte ich sagen, mitgebracht. Viel Sonnenschein bei uns im Westen aktuell. In Bielefeld 24 Richtung Oberhausen. Kommen wir nochmal auf 28 Grad. Ja, die Sonne, die scheint dann bis zum Nachmittag. Am Abend und auch in der Nacht ziehen dann dichtere Wolken auf. Die bringen dann stellenweise kräftige Schauer und Gewitter. Ja, und morgen dann eher wieder. Hast du so eine Übergangsjacke? Die brauchst du dann wieder.
0: Leute, die Übergangsjacken tragen, haben das Leben verpasst.
16: 14 bis 20 Grad dann morgen nur noch.
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0: So, das sind die Übergangsjackenstaus. Im Westen A1 Köln Richtung Euskirchen zwischen Hürth und dem Kreuz Biesheim 5 Kilometer Stop and Go. Nicht vergessen, die A40 Essen Richtung Dortmund bleibt zwischen dem Dreieck Bochum West und Bochum Zentrum wegen Bauarbeiten 2 Wochen lang gesperrt. Dann haben wir noch die A44 Dortmund Richtung Kassel zwischen dem Kreuz Windenberg-Haren und Lichtenau. 6 Kilometer Stau, dauert 10 Minuten länger. A46 Düsseldorf Richtung Wuppertal zwischen Wuppertal-Faresbeck und Wuppertal-Oberbarmen. Müsste eine halbe Stunde mehr anplanen, dort sind momentan 9 Kilometer Stau. Defektes Fahrzeug hier auf dem rechten Fahrstreifen. Und A52 Düsseldorf Richtung Essen zwischen Breitscheid und Essen-Kettwig 10 Minuten plus. Hier sind 3 Kilometer Stau. Gute Fahrt!
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0: Und gleich dem neuen Haustiertrend. Im Westen immer mehr Menschen halten sich Hühner. Was ganz praktisch ist, ein Hund bringt maximal einen Ball zurück, ein Huhn direkt morgens Frühstück. Aber was muss man beachten? Und wie funktioniert das alles? Gleich hier in der guten Stunde auf WDR 2.

0: Axel und Ingrosso, oder wie wir sagen, Axel und Ingo. Hier ist WDR 2, 11:45 und so klingen sie. Die neuen Lieblingshaustiere vieler Menschen im Westen? Hühner. Und jetzt kommen wir zu den Menschen, die andere damit glücklich machen.
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0: Kommt heute vom Geflügelhof Gieseker in Halver und da ist Johannes Johann Gieseker, der Hahn im Korb. Hallo Johannes.
2: Hallo Olli, grüß dich.
0: Seit wann merkst du, Hund und Katze sind out, die Menschen sind aufs Huhn gekommen?
2: Sag mal, vor Corona war das schon ein Trend, während Corona auch. Und jetzt merken wir doch vereinzelt, dass die Familien auch vereinzelt Hühner halten. Gerade, dass die Kinder wieder Bezug zur Landwirtschaft bekommen. Seit Corona schwer im Auftrieb.
0: Und wenn ich Hühner bei euch mitnehmen möchte, was muss ich tun, damit sie sich wohlfühlen? Ich kann ja nicht sagen, ich habe so ein bisschen Stroh in meiner Badewanne verteilt in der Zwei-Zimmer-Wohnung.
2: Nee, auf jeden Fall müssen die Hühnerhalter, speziell die Hobbyhalter, dann dementsprechend einen Stall anbieten, einen Auslauf, also einen Garten haben.
0: Wie groß muss der Garten sein?
2: Pro Tier haben wir irgendwo so 10 bis 20 Quadratmeter, die man ansetzen sollte, damit es auch tiergerecht abläuft.
0: Und Minimum so 2, 3, weil die können alleine nicht so gut sein, ne?
2: Ja, genau. Man auf jeden Fall eine kleine Truppe. Viele fangen mit 3 bis 4 Hühnern an und erweitern schon mal. Das heißt, wenn die jetzt heute so 3, 4 Hühner holen, dann gucken sie sich, wie das funktioniert. Und dann in der Regel holen die sich 2, 3 Wochen später nochmal 3, 4 nach.
0: Und wenn wir zur Kosten-Nutzen-Rechnung kommen, also Katzen und Hunde kosten Geld, Hühner zahlen ja im Prinzip Miete. Wie viel Eier kriege ich so pro Huhn und Woche?
2: Ich sag mal, so ein Huhn legt irgendwo, wenn alles super läuft, hygienetechnisch, und kommt auf die Sorte drauf an, so zwischen 270 und 300 Eier im Jahr.
0: Das ist Wahnsinn, das ist ja dann, das rechnet sich dann schon. Und wie groß ist euer Team da auf dem Geflügelhof?
2: Unser Team hat so 12 bis 14 Aushilfskräfte.
0: Okay, also wenn die Nächsten auf den Geschmack kommen, was muss ich mitbringen? Nochmal kurz zusammengefasst, wenn ich einen Huhn oder Hühner zu Hause halten möchte.
2: Die Grundvoraussetzung ist halt ein Garten. Dementsprechender Stall mit Auslauf, gegebenenfalls ein Steckzaun. Und dann kann das eigentlich schon losgehen.
0: Johannes, dann grüß unser Team des Tages. Das seid ihr, die Menschen glücklich machen, die Hühner als Haustiere halten wollen. Mach's gut, Johannes. Danke dir.
2: Ja, mach's gut, Olli. Danke. Ciao.

0: Nico Santos auf WDR 2, Why Don't You Stay? Und Nico Santos hat uns vor ein paar Tagen auf WDR 2 verraten, am Samstag in unserer Show, dass er das liebt, am Wochenende Unkraut wegzumachen. Das entspannt ihn. Er ist im Garten, kniet auf irgendwelchen Wegen rum und zupft Unkraut weg. Das macht so Nico Santos in seiner Freizeit. Seine Hits sind auch wie Unkraut, das wisst ihr. Einmal im Ohr kriegt man sie kaum noch raus. Und ihr bekommt gleich Share mit Believe und dann WDR 2 regional.
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1: Direkt aus dem Studio Siegen, ich bin Franzi Reinl. Hallo zusammen. Prostatakrebs ist bei Männern die häufigste bösartige Tumorerkrankung und trotzdem gehen nur 20-30% der Männer zur Vorsorge. Das hat uns Mediziner Tobias Boris aus Neheim erzählt. Zum Europäischen Prostatatag, der heute ist, will er Männer an die Vorsorgeuntersuchung erinnern. Er sagt, alle ab 45 Jahren sollten sich einmal im Jahr untersuchen lassen.
2: Wir können nicht verhindern, dass der Tumor auftritt. Wir können aber gucken, dass wir den Zeitpunkt des Aufdeckens möglichst weit nach vorne holen. Und je weiter wir vorne sind, umso mehr Therapieoptionen und umso bessere Therapieoptionen haben wir.
1: Die jährliche Tastuntersuchung übernimmt übrigens die Krankenkasse. Und dann gibt es noch gute Nachrichten für das Museumhaus Höfener in Brilon. Das bekommt einen ordentlichen Zuschuss vom Land NRW. Das Land gibt für das denkmalgeschützte Haus über 116.000 Euro an Fördermitteln. Da hatten wir mal richtig Glück, sagt Winfried Dickel vom Briloner Heimatbund.
3: Da gab es eine besondere Fügung, dass unser Bürgermeister den Regierungspräsidenten in unser Haus führte. Dann konnten wir ihm so vorstellen, was wir so im Museum erledigen, was wir machen. Und da hat er gesagt, das finde ich ja ganz toll. Vor allen Dingen fand er die ehrenamtliche Arbeit so beeindruckend. Und da hat er gesagt, ja, ich frage dann mal im Ministerium. Ja, und 3 Tage später rief er an und sagte, alles klar, das Geld kommt.
1: Das Geld soll in die Sanierung der Wände oder der alten Sandsteintreppe fließen, sodass das Gebäude, das schon über 100 Jahre alt ist, noch möglichst lange erhalten bleibt. Pro Jahr kommen etwa 16.000 Besucher zu den verschiedenen Ausstellungen und Events im Stadtmuseum. Und wir schauen noch auf das sonnige Wetter heute mit Thomas Becker.
4: Schönen guten Tag. Wir haben schwülwarmes Sommerwetter heute bei uns in Südwestfalen mit maximal 21 bis 28 Grad und die Sonne ist gut dabei. Erst später kommen allmählich dichtere Wolken und vor allem in der Nacht kann es ganz vereinzelt mal für einen Schauer oder ein Gewitter reichen.
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5: Das sind die Staus mit den längsten Wartezeiten. A3 Arnhem Richtung Köln zwischen dem Kreuz Oberhausen und dem Kreuz Oberhausen West. 3 Kilometer Stau, 10 Minuten plus. Dann der Hinweis, die A40 Essen Richtung Dortmund bleibt zwischen dem Dreieck Bochum West und Bochum Zentrum wegen Bauarbeiten 2 Wochen lang gesperrt. A44 Dortmund Richtung Kassel zwischen dem Kreuz Winnenberg-Haren und Lichtenau. 10 Minuten plus, 4 Kilometer Stop and Go. A45 Hagen Richtung Gießen zwischen Ehringshausen und Wetzlar Ost. 4 Kilometer Stau, Zeitverlust 15 Minuten. A61 Koblenz Richtung Mönchengladbach zwischen Zwisttal und dem Kreuz Bliesheim gab es einen Unfall. 6 Kilometer Stau aktuell, ihr braucht circa 15 Minuten länger. Alle Staus nochmal zum Nachlesen auf wdr2.de. Habt eine gute Fahrt.
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5: Hallo zusammen, es gibt diverse Gründe, sich zu engagieren, zum Beispiel beim Technischen Hilfswerk.
6: Gerade in so Zeiten wie jetzt, wo viel gesellschaftliche Spaltung stattfindet, ist es doch toll, was für die Gesellschaft zu tun.
7: Und ich mag es halt total, weil es so technisch ist und man halt super viele Sachen lernt, die man halt auch für den eigenen Alltag gebrauchen kann.
5: Aber wie kann man mitmachen? Wir hatten heute Morgen als Gast nach 9 die Chefin des THWs zu Gast und was sie so gesagt hat, ihr hört es gleich.

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0: Dienstagmittag, die gute Stunde auf WDR 2. Und die gute Nachricht ist, dass sich nach wie vor viele Menschen in Deutschland ehrenamtlich engagieren. Zum Beispiel auch beim THW. Und wenn nach Katastrophen Brücken fehlen, Strom oder Trinkwasser, dann hilft in der Regel das THW. Und die Männer und Frauen in Blau waren heute Morgen ein Thema hier auf WDR 2. Wir haben mit der Präsidentin des THW gesprochen, mit Sabine Lackner. Die ist seit 25 Jahren dabei. Und dieser Einsatz lässt sie bis heute nicht los.
1: Das ist für mich ganz klar. 2021, die Ahrtal-Katastrophe, der größte und längste Einsatz in unserer Geschichte. Zu dem Zeitpunkt bin ich Vizepräsidentin gewesen. Das war schon sehr prägend. Also, dass ein kleiner Fluss wie die Ahr so eine Wucht entwickelt, dieses ungeheure Ausmaß, das hat mich doch wirklich sehr bewegt.
0: Wenn Sie heute Bilder vom Ahrtal sehen, was denken Sie dann? Was geht Ihnen dann durch den Kopf?
1: Ich bin ja relativ häufig da. Die THW-Leitung sitzt ja in Bonn und das ist ein sehr schönes Gebiet. Da ist ganz viel schon passiert. Ich bin sehr stolz, immer noch über THW-Brücken zu gehen. Das muss ich wirklich sagen an der Stelle. Und es gibt natürlich auch Gebiete, da muss auch noch was passieren. Der Wiederaufbau ist da auch noch nicht abgeschlossen.
0: 88.000 Menschen organisieren sich in Deutschland beim THW. Dazu kommen ca. 2.000 Hauptamtliche wie Sabine Lackner. Und ein Engagement ist beim THW vielleicht im Vergleich zur Freiwilligen Feuerwehr für einige attraktiver, weil es nicht darum geht, wie bei der Feuerwehr, direkt akut von jetzt auf gleich was zu machen, sondern das THW wird immer erst angefordert und da sind Einsätze vielleicht auch ein bisschen besser planbar.
1: Also wir haben unterschiedliche Aufgaben, das ist ja das Gute. Wir ergänzen uns, es ist keine Konkurrenz. Wir brauchen die freiwilligen Feuerwehren genauso, wie wir das THW brauchen. Beim Technischen Hilfswerk ist es so, dass wir mehr als 12 unterschiedliche Fachgruppen haben. Das kann Elektroversorgung sein, Brückenbau. Wir sprengen auch natürlich auf Auftrag und ganz gezielt. Wir suchen, retten. Wir waren ja jetzt zum Beispiel auch international im Einsatz im Sommer in Venezuela mit unserem Suchhundeteams Search and Rescue. Also die Spannbreite ist sehr, sehr groß und das ist eine Faszination für viele.
0: Es gibt Städte im Westen, da gibt es sogar eine Warteliste, was das Engagement angeht. Aber es gibt auch Regionen, da wird eifrig gesucht. Und wenn ihr Interesse habt, der Weg ist relativ einfach.
1: www.thw.de, Postleitzahl eingeben und dann kann es losgehen.
0: Sagt Sabine Lackner, Präsidentin des Technischen Hilfswerks in Deutschland. Sie war Gast heute Morgen hier auf WDR 2.

0: Das Ralph Again, hast du gerade selbst instinktiv mitgesungen?
1: There is Ralph Again, singt er. Tatsächlich.
0: Ralf Günther, das ist wieder zwei Mittagsmagazin. Guten Tag.
1: Hallo. Du, große Diskussion ja gerade dieser Tage. Wie sicher ist KI? In was für eine Zukunft wanken wir da gerade hinein mit den humanoiden Robotern und der künstlichen Intelligenz? Das ist möglicherweise auch gefährlich. Große Warnungen ja gerade unterwegs. Ich möchte mal die Meinung wissen von einem Tech-Unternehmer und Tech-Investor aus Deutschland. Frank Thelen.
0: Kennst du woher? Der hier, die Höhle der Löwen, der immer alles kritisiert und danach nichts macht. Den
1: gleich mal an. Genau.
0: Dann viel Spaß gleich bei Ralf. Wir hören uns morgen wieder. Olli Briesch ist raus. Macht's gut.

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5: Die Nachrichten mit Simone von der Forst. Guten Tag.
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5: Bundeskriminalamtschef Münch warnt vor mehr organisierter Kriminalität und Kokainhandel.
6: Kokainhandel ist eine Gefahr für unseren Staat, für unsere Wirtschaft, für unsere Gesellschaft.
5: Heute sind von Bundesinnenminister Dobrindt neue Zahlen dazu vorgestellt worden. Jim Bobnikschas, WDR Berlin.
7: Die organisierte Kriminalität in Deutschland wird immer brutaler. 20 Tote und 100 Verletzte gab es im vergangenen Jahr. Die Täter sind immer öfter bewaffnet. Die Polizei hat fast 800 Waffen beschlagnahmt. Kriminelle Clans setzen bei ihren Taten auch immer häufiger auf Jugendliche, die vor allem über soziale Netzwerke angeworben werden. Insgesamt geht es bei den meisten Fällen von organisierter Kriminalität um Drogenhandel und Verkauf. Mehr als 2000 Menschen sind nach dem Konsum von Drogen wie Kokain im vergangenen Jahr gestorben. Clans und Mafiagruppen, die haben sich inzwischen eine eigene, sehr professionelle Struktur im Untergrund aufgebaut. Und da müssen auch die Ermittler aus Deutschland und anderen Ländern noch enger zusammenarbeiten, um dagegen vorzugehen.
5: In den Niederlanden hat offenbar Sabotage dazu geführt, dass der Zugverkehr in einigen Teilen des Landes gestört ist. Der Schienennetzbetreiber ProRail nennt den Vorfall einzigartig. Thomas Spickhofen berichtet.
8: Besonders betroffen seien der Norden und Osten des Landes, unter anderem die Städte Utrecht, Apeldoorn und Zwolle. Nach Angaben von ProRail wurden an mehreren Stellen entlang der Gleise absichtlich Rohre platziert. Daraufhin habe das Sicherheitssystem an mindestens 20 verschiedenen Stellen reagiert. Videoaufnahmen zeigen Sicherheitskräfte

0: beim Abtransport von Rohren, die etwa faustdick und bis zu 2 Meter lang sind. Wann der Zugbetrieb wieder normal laufen wird, ist unklar. In den Niederlanden ist heute der sogenannte Prinsjestag, an dem der König in Den Haag das Regierungsprogramm für die nächsten 12 Monate vorträgt und die Königsfamilie in der Kutsche durch die Stadt fährt. Dazu werden tausende Schaulustige erwartet.
1: Und darauf gucken wir heute auch noch. Die hohen Preise an der Tankstelle beschäftigen weiter die Politik. Aus der SPD kam der Vorschlag für einen Preisdeckel, der im Ausland schon erprobt sei. Wirtschaftsministerin Reiche dagegen wäre für eine Einmalzahlung an Geringverdiener. Der Iran will mehr Kritiker der Regierung ausfindig machen und setzt dabei auf die eigenen Landsleute als Informanten. Das Regime hat ein Online-Portal erstellt, in dem jeder so wörtlich Verräter im Ausland melden kann. Junge Leute, die gerne mal durch Polen reisen möchten, können sich ab heute für kostenlose Interrail-Tickets bewerben auf freundschaftspass.de. Deutschland und Polen stellen je 30.000 Tickets bereit. Der FC Bayern München hat in der Fußball-Champions League mal wieder die Chance auf ein Finale daheim. Die UEFA hat das Endspiel 2028 nach München vergeben. München war schon 4-mal Gastgeber des Finales in der Königsklasse, zuletzt 2025, als Paris Saint-Germain gegen Inter Mailand gewann. Selbst waren die Bayern zuletzt 2012 im eigenen Stadion im Champions-League-Endspiel. Damals verloren sie gegen den FC Chelsea im Elfmeterschießen. Das war WDR aktuell.
2: Und das Wetter im Westen von Marcel Klär aus unserer WDR2-Wetterredaktion.
3: Ja, hallo zusammen da draußen. Ja, Spätsommer, den habe ich nochmal mitgebracht. Heute wird es nochmal richtig schwül warm bei uns im Westen. Auch überall sonnig, Lüdenscheid, 26 Grad am Nachmittag in Frechen. Kommen wir vielleicht sogar auf die 29 Grad, vielleicht sogar die 30, mal gucken. Später ziehen dann mehr Wolken auf und vor allem in der Nacht ziehen dann einzelne Schauer und Gewitter durch. Die können lokal auch mal kräftiger ausfallen. Da kühlt sich schon auf 16 bis 12 Grad ab. Ja, und morgen ist es eigentlich schon wieder vorbei, wollte ich sagen. Es wird wechselhafter. Wir brauchen wieder ein Jäckchen bei nur noch 14 bis 20 Grad.
2: 13:04 Uhr. 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Die Staus mit den längsten Wartezeiten bei uns im Westen. Autobahn 1 Münster Richtung Dortmund zwischen dem Kamener Kreuz und Unna. 10 Minuten plus bei 5 Kilometern stocken im Verkehr. A3 Arnheim Richtung Köln zwischen dem Kreuz Oberhausen und dem Kreuz Oberhausen West. Etwa 20 Minuten länger bei 3 Kilometern Stau. Die 40 Essen Richtung Dortmund zwischen dem Dreieck Bochum West und Bochum Zentrum. Wegen Bauarbeiten ist die 2 Wochen lang gesperrt, das wisst ihr. Und dann die A448, die Südumfahrung Bochum zwischen dem Kreuz Bochum-Witten und Bochum-Weitmar. Etwa eine Dreiviertelstunde plus aktuell bei 3 Kilometern Stau nach einem Unfall. Außerdem noch die 516, Abzweig Oberhausen zwischen dem Kreuz Oberhausen und Oberhausen-Eisenheim. Etwa eine Viertelstunde plus bei 4 Kilometern Stau. Gute Fahrt.
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2: Guten Tag. Habt ihr gerade gehört, ne? Doch nochmal so ein fast schon heißer Sommertag, kann man das sagen? 29, 30 Grad eventuell. Fast, ja. Ob wir das dieses Jahr nochmal erleben werden? Wobei es gab auch im Oktober, ich habe mal nachgeschaut, im Oktober auch schon mal 30 Grad in den letzten 10 Jahren. Jetzt erstmal schön durch den Dienstagmittag mit Phil Collins, mit Taylor Swift, mit The Weeknd.
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0: Guten Tag. Hier ist das WDR 2 Mittagsmagazin an diesem Dienstag. Ach, die Spritpreise, die machen einfach keinen Spaß. Super E10 im Durchschnitt am Wochenende bei 2,27 Euro Diesel und S5 Super, also E5 Super. Auch ganz schrecklich, die Preise sind oben, sie gehen vielleicht noch weiter hoch und die Bundesregierung hat ja schon mal mit einem 17 Cent Tankrabatt dieses Jahr uns geholfen, hat entlastet. Jetzt diskutiert sie neue Ideen. David Zalions, WDR 2 aktuell, welche?
1: Also die Parteien, die überbieten sich da wirklich mit Vorschlägen. Die SPD will zum Beispiel eine Übergewinnsteuer für Mineralölkonzerne oder einen Spritpreisdeckel. Sowas gibt es in Belgien und Luxemburg. Da legt der Staat so einen Höchstpreis fest. In Belgien ist der Liter Super etwa 40 Cent günstiger als bei uns in Deutschland. Bundeswirtschaftsministerin Reiche von der CDU hat eine andere Idee.

0: ins Spiel gebracht, Direktzahlungen vom Staat für Geringverdiener.
1: Dies wäre eine Möglichkeit, schnell zu entlasten, aber dies gezielt zu tun, nämlich bei jenen Einkommensgruppen, die wenig und gar keine Steuer haben.
0: Das hat Katharina Reiche gestern bei RTL NTV vorgeschlagen.
2: Und warum ist das aus Sicht der Bundeswirtschaftsministerin besser, als einfach den Spritpreis für alle zu senken?
0: Naja, die Idee ist, dass man gezielt einkommensschwachen Haushalten hilft. Wenn ich den Spritpreis jetzt für alle senke, dann ist das erstens sehr teuer für den Staat und zweitens profitieren davon reiche Haushalte sogar noch mal mehr als ärmere, denn reichere Menschen, die fahren in der Regel größere Autos, verbrauchen mehr Sprit. Ärmere Leute haben manchmal sogar gar kein Auto. Und so haben in den vergangenen Monaten sehr viele Wirtschaftswissenschaftler argumentiert. Katharina Reiche greift das jetzt auf und will eben diese zielgenaue Förderung haben.
2: Okay, zielgenaue Förderung. Wie würde das technisch ablaufen? Also wie kommen Menschen, Geringverdiener, wie du gerade gesagt hast, an das Geld?
0: Das ist eine sehr, sehr gute Frage. Diese Idee mit den Direktzahlungen, das gab es vor 4 Jahren ja schon mal, während der Energiekrise damals. Da war das technisch noch nicht machbar. Heute heißt es, die Infrastruktur, die sei da, ein entsprechendes Tool liegt vor. So hat es Katharina Reiche gesagt. Aber ob dieses Tool wirklich einsetzbar ist, da gibt es noch viele Fragezeichen. Das Bundesfinanzministerium sagt, ja, wir haben den Mechanismus, aber nur von etwa 19% der Steuerpflichtigen liegen die IBAN-Nummern tatsächlich vor. Das heißt, es müsste noch einiges passieren, um wirklich an alle berechtigten Bürgerinnen und Bürger Geld auszahlen zu können. Das heißt es jedenfalls vom Bundesfinanzministerium. Und politisch ist ja sowieso noch überhaupt nichts beschlossen, wie hoch die Hilfe ausfallen könnte, bis zu welcher Einkommensgrenze Menschen die bekommen würden. Das ist alles noch völlig unklar.
2: Also, neue Ideen der Politik zu hohen Spritpreisen. David Zeyer, und zwar das WDR 2 aktuell.

0: Das kennen wir ja aus vielen Ländern Europas, ne? Da kommst du mit einem Ticket zum Gleis am Bahnhof, vor allem bei, ja, bei so Fernreisen, ne? Ticket dran halten an die Schranke und dann gehst du zur Plattform. Das macht natürlich die Bahnhöfe auch sicherer, weil nicht jeder reinkommt in die Bahnhöfe. Kann sich der neue Bundesverkehrsminister übrigens auch für Deutschland vorstellen? Aber ist das realistisch? Also wir haben so viele Bahnhöfe, auch so alte Bahnhöfe. Darüber sprechen wir gleich gegen 20 vor hier.
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1: Direkt aus dem Studio Siegen, ich bin Franzi Reinl. Hallo zusammen. Bei Medebach ist jetzt ein Pferd aus einem offenen Stall geklaut worden. In der Nacht zu Montag ist das passiert, sagt die Polizei. Die Täter haben dabei den Elektrozaun durchtrennt, um auf das Gelände zu kommen. Im Stall haben sie dann ein schwarzes Halfter genommen und das Pferd damit durch die Öffnung im Zaun geführt. Wie sie das Tier dann weiter transportiert haben, versucht die Polizei gerade noch herauszufinden. Das gestohlene Pferd ist ein 3 Jahre alter brauner Wallach, erst 1,70 Meter groß. Prostatakrebs ist bei Männern die häufigste bösartige Tumorerkrankung. Und trotzdem gehen nur 20-30% der Männer zur Vorsorge. Das hat uns Mediziner Tobias Boris aus Neheim erzählt. Zum Europäischen Prostatatag, der heute ist, will er Männer an die Vorsorgeuntersuchung erinnern. Er sagt, alle ab 45 Jahren sollten sich einmal im Jahr untersuchen lassen.
2: Wir können nicht verhindern, dass der Tumor auftritt. Wir können aber gucken, dass wir den Zeitpunkt des Aufdeckens möglichst weit nach vorne holen. Und je weiter wir vorne sind, umso mehr Therapieoptionen und umso bessere Therapieoptionen haben wir.
1: Die jährliche Tastuntersuchung übernimmt übrigens auch die Krankenkasse. Und dann schauen wir nochmal auf die Ruhr-Sieg-Strecke. Hier brauchen Pendler weiter Geduld. Bis zum 27. September müssen sie sich hier noch mit Ausfällen und Ersatzbussen rumschlagen. Grund ist der Brückenunfall auf der Baustelle in Kirchhundem vergangene Woche. Da ist ein 57 Meter langes neues Brückenteil bei Bauarbeiten abgestürzt. Jetzt haben Bahn und Nahverkehr Westfalen-Lippe den Ersatzverkehr auf der Strecke neu aufgestellt. Heißt, Reisende können ihre Ziele entlang der Ruhr-Sieg-Strecke erreichen, aber sie müssen auf Busse umsteigen und längere Fahrzeiten einrechnen. Fehlt jetzt noch der Blick aufs Wetter, da ist ja heute wieder viel Sonne mit dabei. Thomas Becker hat den Überblick.
3: Schönen guten Tag. Wir haben schwülwarmes Sommerwetter heute bei uns in Südwestfalen mit maximal 21 bis 28 Grad und die Sonne ist gut dabei. Erst später kommen allmählich dichtere Wolken und vor allem in der Nacht kann es ganz vereinzelt mal für einen Schauer oder ein Gewitter reichen.
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4: Es ist 13.32 Uhr, die Staus mit den längsten Wartezeiten. Autobahn 3, Köln Richtung Oberhausen. Hier dauert es 10 Minuten länger zwischen Duisburg-Wedau und Oberhausen-Lierich bei 5 Kilometern stockendem Verkehr. A3, Arnheim Richtung Köln zwischen dem Kreuz Oberhausen und dem Kreuz Oberhausen-West. 20 Minuten plus 3 Kilometer Stau. Die 40 Essen Richtung Dortmund ist wegen Bauarbeiten 2 Wochen lang gesperrt und zwar zwischen dem Dreieck Bochum-West und Bochum-Zentrum. A44 Dortmund Richtung Kassel zwischen dem Kreuz Winnenberg-Haaren und Lichtenau 10 Minuten on top, 6 Kilometer stockender Verkehr und die A448, das ist die Südumfahrung Bochum zwischen Altenbochum und Eppendorf 10 Minuten plus 3 Kilometer Stau. Gute Fahrt.
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4: Guten Tag.

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1: Da gehen wir ganz kurz rein. Neues aus dem WDR 2. Verkehr. Vorsicht auf der A3 Köln Richtung Frankfurt zwischen Siebengebirge und Bad Honnef-Linz hat ein Betonmischer seine Ladung verloren, und zwar flüssigen Beton. Auf der A3 Köln Richtung Frankfurt zwischen Siebengebirge und Bad Honnef-Linz ein Betonmischer, der Beton verloren hat.

0: 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Für alle, die wenig mit der Deutschen Bahn unterwegs sind, lasst es euch von jemandem, der zehntausende Kilometer pro Jahr fährt, nämlich ich, vielleicht mal erklären. Es ist zum Teil wirklich nicht schön an den Bahnhöfen. Okay, es wird seit neuestem etwas mehr geputzt und gereinigt, aber gerade abends, frühmorgens, nachts in den Unterführungen, das sind teilweise wirklich unangenehme Orte an den Bahnhöfen. Und der neue Bundesverkehrsminister Steffen Bilger von der Union, der hat jetzt gesagt, er wäre offen für Zugangskontrollen an großen Bahnhöfen. Wie müssen wir uns das vorstellen? Felix Feldmann, WDR 2 aktuell. Was genau könnte da auf uns zukommen?
1: Naja, einen konkreten Plan, den gibt's nicht. Verkehrsminister Bilger hat erstmal nur ein paar Stichworte losgelassen. Er hat zum Beispiel gesagt, er könne sich vorstellen, dass es Zugangskontrollen an den großen deutschen Bahnhöfen im Fernverkehr geben könnte. Das sei sinnvoll, dass du zum Beispiel nur mit einem gültigen Ticket auf dem Bahnsteig drauf kommst.
0: Ja, so wie am Flughafen kommst du nur durch ein Drehkreuz auf den Steig.
1: Ja, so kannst du es dir vorstellen. Das wäre eine denkbare Möglichkeit, aber Stand jetzt gibt es da weder einen Zeitplan noch eine konkrete Umsetzung. Das Ziel von Bilger, die Bahnhöfe sicherer machen. Das finden zum Beispiel einige am Hauptbahnhof in Essen gut.
2: Ich weiß, in Frankreich ist das ja auch so ähnlich und eigentlich klappt das auch immer ganz gut. Kommt dann halt nicht jeder rein, ne? Vor allem nachts ist es ja auch ganz, oder kann es sehr gefährlich hier werden.
3: Finde ich sehr gut sogar, sehr besonders, weil ich bin viel mit dem Zug unterwegs.
4: Ich finde das gut, also ich finde, es gibt Leute, die schwarz fahren, viele, und ich finde das ja gut. Und ich finde das auch eine gute Idee für unsere Sicherheit allgemein.
1: Also du merkst, so dieser Bedarf nach Sicherheit, der ist irgendwo da.
0: Wie realistisch ist das denn aber, dass wir sowas wie Drehkreuze am Bahnsteig bekommen?
1: Es ist schwer zu sagen, weil wir haben ja wie gesagt nicht mal einen Plan oder ein Dokument, sondern nur diesen Vorschlag vom Verkehrsminister. Da sind super viele Fragen offen. Ich habe die DB InfraGo, die für die Bahnhöfe zuständig ist, eben mal angefragt, ob das mal überhaupt machbar ist. Da habe ich jetzt auch keine brauchbare Antwort bekommen, leider.
0: Ja. Okay, welche Fragen müssten vorab geklärt werden?
1: Zum Beispiel, wo die Drehkreuze hinkommen würden oder wie willst du kontrollieren? Das Deutschland-Ticket, das kannst du ja easy einscannen, aber manche Passagiere haben ja einfach so Papiertickets aus dem Automaten. Dann stehst du dann im schlimmsten Fall vor einer Schranke. Andreas Schröder vom Fahrgastverband Pro Bahn ist erstmal gegen diese Kontrollen, denn Bahnhöfe in Deutschland sind so konzipiert, dass die offen für alle sind.
5: Das ist also auch technisch umsetzbar, es ist durchaus möglich. Es hat allerdings die Gefahr, dass man neue Staueffekte produziert. Es knubbelt sich vor diesen Ticketschranken, Leute suchen nach ihren Fahrscheinen, finden die nicht. Außerdem kostet es natürlich auch erstmal

0: Geld, solche Schranken zu bauen.
1: Und über die wichtigste Frage haben wir noch gar nicht gesprochen. Würden solche Kontrollen die Bahnhöfe wirklich sicherer machen? Bringt also das was? Viele Fragen, wenig Antworten.
2: Viele Fragen offen nach einem Vorstoß von Bundesverkehrsminister Bilger für Zugangsticketkontrollen für mehr Sicherheit an Bahnhöfen in Deutschland. Die Infos von Felix Feldmann, WDR 2 aktuell.

0: Blood Running, Ray Dalton hier bei uns auf WDR 2. Ihr wisst, die Oscars, die sind natürlich für die Filme da, für die großen Kinofilme, aber auch Filme auf Streamingdiensten zum Beispiel. Aber die Emmys sind fürs Fernsehen da und für Serien werden sie vergeben. Und heute Nacht in Los Angeles große Gewinner bei den Emmys, die Serien The Pitt oder auch Hacks oder auch Pluribus hat gewonnen. Aber was mich ganz besonders berührt hat heute Nacht, die Promis haben sich von der verstorbenen Schauspielerin Catherine O'Hara verabschiedet. Die kennt ihr alle. Sie war nämlich die Mutter aus Kevin allein zu Hause und aus Kevin allein in New York.
1: Ich habe ein schreckliches Gefühl.
2: Wegen was?
1: Dass etwas vergessen wurde.
2: Nein, das glaubst du nur, weil alles so schnell ging.
1: Kevin!
0: Ja, und auf der Bühne bei den Emmys stand Kevin. Also Macaulay Culkin, der ist mittlerweile 40. Mit Tränen in den Augen.
3: Catherine O'Hara. She was my mom.
0: Er sagt, sie war meine Mama.
3: She was our mama. And by extension, she's all of our mama.
0: Unsere Mama.
3: So, she may have forgotten me.
0: Sie hat mich vergessen.
3: Twice.
0: Zweimal.
3: But we will always remember her.
0: Aber wir werden uns immer an sie erinnern, an Catherine O'Hara. Und an ihr.
1: Kevin!
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0: gleich im WDR 2 Musikmix. Der Hit für Mike und die Mechaniker. Over My Shoulder, außerdem Zoe Wees und Jack Jones. Never Be Lonely auf WDR 2.
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8: 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Es ist 14 Uhr.
10: Die Nachrichten mit Simone von der Forst. Guten Tag.
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10: In der Diskussion über hohe Spritpreise hat Bundeswirtschaftsministerin Reiche Direktzahlungen ins Spiel gebracht. Diese könnten einkommensschwächeren Haushalten zugutekommen. David Zayons erklärt, wie das Geld zu den Menschen kommen könnte.
11: Im Grunde könnte das eine Überweisung vom Staat sein an die Haushalte, die als einkommensschwach gelten. Vor einigen Jahren, während der Energiekrise, wurde so eine Idee schon mal diskutiert. Damals war das technisch nicht umsetzbar. Jetzt sagt Bundeswirtschaftsministerin Reiche, ein entsprechendes Tool dafür liege vor. Damit sei zielgenaue Hilfe möglich, also nur an diejenigen, die wegen der hohen Spritpreise wirklich auf Unterstützung angewiesen sind. Wie hoch die Hilfen ausfallen und wer sie bekommen würde, das ist alles noch unklar.
10: Russland provoziert weiter die NATO-Staaten. Eine russische Fregatte hat in der Ostsee Leuchtmunition auf einen dänischen Militärhubschrauber abgefeuert. Die Regierung in Kopenhagen reagierte deutlich. Jana Sinram berichtet.
12: Der dänische Verteidigungsminister Jeppe Bruus sprach von einem ernsten Vorfall. Außenminister Lars Løkke Rasmussen nannte den Beschuss völlig inakzeptabel. Sein Ministerium bestellte den russischen Botschafter zu einem Gespräch ein. Die russische Fregatte war in internationalen Gewässern unterwegs, als sich der dänische Helikopter routinemäßig dem Schiff näherte, um es zu fotografieren. Kurz darauf soll die russische Besatzung nach Angaben des dänischen Verteidigungsministeriums 2 Leuchtraketen auf den Helikopter abgefeuert haben. Eine davon sei nur knapp an dem Hubschrauber vorbeigeflogen.
10: Und das beobachten wir auch. Banden in Deutschland setzen bei ihren Taten immer häufiger auf Gewalt. Laut dem aktuellen Lagebericht gab es im vergangenen Jahr im Bereich organisierte Kriminalität 20 Tötungsdelikte. In den Niederlanden hat offenbar Sabotage dazu geführt, dass der Zugverkehr in einigen Teilen des Landes gestört ist. Nach Angaben des Schienennetzbetreibers hatten unbekannte Gegenstände auf Gleise gelegt. Auf dem Gelände einer Spedition in Paderborn ist heute Morgen Säure ausgelaufen. 10 Menschen bekamen durch die Dämpfe Atemwegsbeschwerden. Der FC Bayern München hat in der Fußball-Champions League mal wieder die Chance auf ein Finale.

0: daheim. Die UEFA hat das Endspiel 2028 nach München vergeben. Zuletzt standen die Münchner 2012 zu Hause im Champions-League-Finale. Junge Leute, die gern mal durch Polen reisen möchten, können sich ab sofort für kostenlose Interrail-Tickets bewerben. Deutschland und Polen stellen je 30.000 Tickets bereit. Sie feiern damit den 35. Jahrestag ihres Nachbarschaftsvertrages. Wer 18 bis 27 Jahre alt ist, kann sich noch eine Woche lang bewerben unter freundschaftspass.de. Das Ticket gilt für Hin- und Rückfahrt und 7 flexible Reisetage im jeweiligen Land. Die Reisen müssen zwischen November 2026 und Oktober 2027 stattfinden. Das war WDR aktuell.
1: Der Spätsommer gibt nochmal Gas ordentlich. Bis zu 30 Grad heute, Marcel Klär aus der WDR 2 Wetterredaktion.
2: Ja, richtig. In Bielefeld immerhin 27, ist aber auch recht schön warm. In Krefeld 28 Grad. Dazu aktuell viel Sonnenschein, paar Wolken zieht schon auf. Die werden am Abend und in der Nacht dann dichter. Da gibt es dann einzelne Schauer, teils auch mal kräftige Gewitter. Da kühlt es sich in der Nacht schon auf 16 bis 12 Grad ab. Ja, und morgen ist es dann eher herbstlich. Also ein bisschen wechselhaft. Die Temperaturen liegen dann nur noch bei 14 bis 20 Grad.
1: 14 ist gut, 14:04.
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1: Hier sind die Staus mit den längsten Wartezeiten. Autobahn 1 Köln Richtung Euskirchen zwischen Hürth und Erftstadt 15 Minuten plus bei 4 Kilometern Stau. A4 Aachen Richtung Köln zwischen Frechen Nord und Köln-Eifeltor 15 Minuten plus bei 5 Kilometern. Die Sperrung auf der A40 Essen Richtung Dortmund zwischen dem Dreieck Bochum West und Bochum Zentrum wegen Bauarbeiten für 2 Wochen. Dann die A46 Wuppertal Richtung Düsseldorf zwischen Oberbarmen und Barmen. Halbe Stunde plus 4 Kilometer Stau. Nach einem Unfall ist da nur ein Fahrstreifen frei, aber immerhin. Und die 61 noch Koblenz Richtung Mönchengladbach zwischen Miel und Weilerswist. 10 Minuten plus bei 5 Kilometern stockendem Verkehr.
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1: Guten Tag. Drehkreuze an großen Bahnhöfen für die Sicherheit, damit nicht alle ans Gleis können, war gerade großes Thema hier bei uns. Heike aus Fellbad hat sich gemeldet.
4: Mal ehrlich, wenn ich vorhätte, oben auf dem Bahnsteig einer alten Oma die Handtasche zu klauen, dann kann ich mir vorher ein Ticket kaufen und komme trotzdem da hoch.
1: Und WDR2-Hörer Kurt.
5: Meine Frau musste immer mit dem Zug am Wochenende nach Osnabrück fahren und wieder zurück. Und da habe ich immer gesagt, die Bahnsteige sind so voll von Menschen, die ja eigentlich nichts zu suchen haben. An Flugzeugen wird so viel kontrolliert, dass man fast gar nicht mehr glaubt, was die Flüssigkeiten angeht, etc. pp.
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0: Das WDR 2 Mittagsmagazin ist hier am Dienstag. Und es ist ein großes Diskussionsthema in der Tech-Branche, übrigens schon seit Jahren, aber so langsam kommt die Angst auch in der breiten Masse an. Wollen wir oder können wir es zulassen, dass es bald möglicherweise etwas auf unserer Erde gibt, das intelligenter ist als wir Menschen? Also wie gefährlich ist es, wenn künstliche Intelligenzsysteme Dinge können, die wir mit unseren Primatenhirnen nicht schaffen? Und brauchen die KIs und die Roboter uns dann überhaupt noch oder würden sie uns lieber loswerden wollen? Und da wollen wir einen in die Diskussion dazu holen, nämlich was sagt ein Tech- und KI-Unternehmer dazu? Frank Thelen, Investor bei der TV-Sendung Die Höhle der Löwen. Hallo.
1: Hallo.
0: Frank, was sagst du zur Diskussion? Sollte die Weiterentwicklung und die Trainings von solchen KI-Systemen einfach so weiterlaufen oder lieber bremsen, weil zu gefährlich?
1: Tja, das ist wirklich eine hochbrisante politische Frage. Auf der einen Seite entwickelt sich das Ganze so rasant schnell, dass ich auch immer mal wieder Angst bekomme und sage, wollen wir nicht den Stoppknopf drücken? Auf der anderen Seite leben wir in der Realität. Und die großen Player sind hier ganz klar die USA und China. Und ich glaube, so sehr die das auch gerade politisch versuchen zu kommunizieren, da drückt gar keiner auf den Stoppknopf, sondern das ist ein ganz klar, ähnlich wie es das auch schon im Weltall gab, ein Wettrennen hier zwischen zwei Supermächten. Europa spielt leider keine Rolle und deswegen können wir gar keinen Knopf drücken.
0: Der US-Präsident Donald Trump, der will ja auf jeden Fall verhindern, dass in den USA gebremst wird, weil vor allem China würde dann weitermachen und aufholen und wäre wirtschaftlich gesehen der Gewinner. Das heißt, man müsste sich bei der KI-Entwicklung weltweit zusammensetzen und die Pausierung oder Ausbremsung gemeinsam entscheiden.
1: Aktuell führt die USA, man nennt das so diese Frontier Labs, also die Forschung, die ganz weit vorne ist. Da gibt es dann ein Anthropic, was bald an die Börse will, ein OpenAI, ein xAI. Auf der anderen Seite, die Strategie von China ist Open-Source-Modelle. Die sind ein Tick schlechter heutzutage, aber sind immer nur wenige Monate hinten dran. Und deswegen hat auch Trump heute gesagt, wir müssen weitermachen, weil er will natürlich, dass USA führend bleibt und China ist sozusagen denen an den Fersen. Also das ist wirklich ein großes globales Schachspiel.
0: Und man muss auch dazu sagen, die Open-Source-Modelle aus China, das ist wesentlich günstiger als das, was die USA da momentan machen. Du hast die ganzen Unternehmen genannt, OpenAI, Anthropic, xAI, die wissen ja aber zum Teil schon nicht mal mehr, was ihre KI-Agenten so alles machen und wie die das machen. Sind solche Systeme irgendwann tatsächlich nicht mehr kontrollierbar?
1: Ja, also die Idee ist ja immer, kann die Software dann eingreifen und zum Beispiel alle Autos losjagen und gegen Menschen machen? Oder kann man sagen, das Stromnetz wird attackiert? Das ist eine reale Gefahr und wir haben ja leider auch Angriffe, auch in Berlin und so weiter gesehen. Das bleibt ein Thema, aber dieses Katz-und-Maus-Spiel hatten wir schon immer, dass wir gesagt haben, wie gut ist die Firewall, wie gut ist der Virenscanner versus was kommen alles an Viren auf den Markt? Das ist ein normales Spiel, das wird weiter

0: weitergehen. Aber ich sehe aktuell keinen Doomsday, wo wir auf einmal quasi ja sozusagen aufgefressen werden von der KI.
1: Was meinst du, wann sprechen wir miteinander und dann sprichst du vielleicht auch von einem Doomsday?
0: Ach, ich glaube, das ist noch einige Dekaden entfernt.
1: Sagt Frank Thelen, Investor bei Die Höhle der Löwen, hier bei uns im WDR 2 Mittagsmagazin. Danke dir.
0: Danke dir.

0: Gleich Luis Fonsi und Despacito.
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1: Direkt aus dem Studio Siegen, ich bin Franzi Reinl. Hallo zusammen. Bei Medebach ist jetzt ein Pferd aus einem Stall geklaut worden. In der Nacht zu Montag haben die Täter einfach einen Elektrozaun durchgetrennt und sind so auf das Gelände gekommen. Im Stall haben sie dem Pferd dann ein schwarzes Halfter umgelegt und es damit rausgeführt. Wie sie das Tier dann weitertransportiert haben, versucht die Polizei gerade noch herauszufinden und hofft da auch auf Hinweise von Zeugen. Das gestohlene Pferd ist ein 3 Jahre alter brauner Wallach. Er ist 1,70 Meter groß. Dann gibt's noch gute Nachrichten für Pendler im Sauerland. Die Züge zwischen Arnsberg und Bestwig fahren nach Angaben von Zuginfo NRW wieder. Die Strecke war ja seit gestern dicht, weil da Reparaturen gemacht werden mussten. Und deshalb sind viele Verbindungen ausgefallen oder wurden verkürzt. Die Arbeiten sind jetzt aber abgeschlossen. Trotzdem kann es hier und da noch Verspätungen oder auch einzelne Teilausfälle geben. Deswegen sollten Bahnfahrer vor der Fahrt nochmal ihre Verbindung prüfen. Außerdem beschäftigt uns heute noch der Europäische Prostatatag. Der soll daran erinnern, wie wichtig die Vorsorgeuntersuchung ist. Prostatakrebs ist bei Männern nämlich die häufigste bösartige Tumorerkrankung. Und trotzdem gehen nur 20-30% der Männer zur Vorsorge. Das hat uns Mediziner Tobias Boris aus Neheim erzählt. Er sagt, alle ab 45 Jahren sollten sich einmal im Jahr untersuchen lassen.
2: Wir können nicht verhindern, dass der Tumor auftritt. Wir können aber gucken, dass wir den Zeitpunkt des Aufdeckens möglichst weit nach vorne holen. Und je weiter wir vorne sind, umso mehr Therapieoptionen und umso bessere Therapieoptionen haben wir.
1: Die jährliche Tastuntersuchung übernimmt übrigens auch die Krankenkasse. Dann gibt es noch einen zusätzlichen Bluttest, den müssen Kassenpatienten aber selber zahlen. Und wie das Wetter wird bei uns in Südwestfalen, weiß Marcel Klär aus unserer WDR-Wetterredaktion.
3: Guten Tag. Ja, heute Nachmittag bleibt es in Südwestfalen sonnig, schwülwarm bei bis zu 26 Grad. Später ziehen dann mehr Wolken auf und in der Nacht folgen dann Schauer, teils kräftige Gewitter. Morgen wird es dafür dann wechselhafter und kühler bei nur noch 14 bis 19 Grad.
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4: Es ist 14.33 Uhr. Die Staus mit den längsten Wartezeiten. Autobahn 1 Köln Richtung Euskirchen zwischen Hürth und Erftstadt. Unfall. Mehr als 20 Minuten plus bei 6 Kilometern Stau. Die 40 Essen Richtung Dortmund bleibt zwischen dem Dreieck Bochum West und Bochum Zentrum wegen Bauarbeiten noch 10 Tage gesperrt. A44 Dortmund Richtung Kassel zwischen dem Kreuz Wünnenberg-Haren und Lichtenau etwa 10 Minuten plus bei 5 Kilometern stockendem Verkehr. A61 Koblenz Richtung Mönchengladbach zwischen Rheinbach und Weiderswist 20 Minuten länger, 7 Kilometer Stau. Und die 61 Mönchengladbach Richtung Koblenz zwischen Türnich und dem Dreieck Erftal mehr als eine Viertelstunde plus bei 5 Kilometern. Euch allen unterwegs eine gute und sichere Fahrt. Kommt bald an!
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4: Und mit der Hitmacherin aus der Oberpfalz, Leonie. Don't worry.

0: Ach, R.E.M., the one I love. Im WDR 2 Mittagsmagazin. An diesem Dienstag großes Diskussionsthema mit Blick auf den Kreis Minden-Lübeck. Da stehen die Krankenhäuser von einem großen Umbau. Mehrere Standorte sollen da in den kommenden Jahren geschlossen werden. Und da hören natürlich viele von uns direkt hin. Muss man dann weiter weg zu einer Klinik fahren? Das droht ja auch in vielen Regionen bei uns im Westen. Und gleichzeitig soll es da jetzt eine Gesamtinvestition von, Achtung, einer 500 Millionen Euro in andere Kliniken geben. Was bedeuten solche Pläne für die Menschen in der Region? Julia Witte, WDR 2 Bielefeld. Erstmal, also was steckt denn eigentlich hinter diesen Plänen?
1: Also das ist tatsächlich eine politische Debatte, die hier schon seit Jahren geführt wird über diesen Umbau. Ganz konkret geht es darum, 3 Krankenhäuser in der Region sollen zugemacht werden, beziehungsweise 1 ist jetzt schon zu und soll dann jetzt langfristig auch zu bleiben und 2 sollen neu gebaut werden. Die Kliniken gehören zu 100% dem Kreis. Deshalb hat gestern der Kreistag über den Umbau entschieden und hat mit großer Mehrheit entschieden, ja, dieses Projekt wird so durchgeführt.
0: 500 Millionen Euro, das ist viel Geld. Hätte man auch für weniger Geld sanieren können?
1: Das ist natürlich ein ganz, ganz großer Streitpunkt. Genau das fragen sich natürlich auch viele Bürgerinnen und Bürger und viele Kommunalpolitiker. Mehrere Gutachten sagen, vor allem bei dem Standort in Lübbecke, das ist der größte, um den es jetzt geht, da lohnt es sich nicht mehr zu sanieren. Das wäre langfristig unwirtschaftlich. Und der Vorstandsvorsitzende der Kliniken, Olaf Bornemeyer, der hat mir diesen Umbau so erklärt.
2: Neue Medizin wird man nicht in alten Gebäuden realisieren können, weil sich Medizin, aber auch Pflege kontinuierlich in den letzten 40 Jahren weiterentwickelt hat und wir stoßen da jetzt an eine Grenze. Nur um einige Stichworte zu nennen, Digitalisierung, Automatisierung und ähnliche Sachen.
1: Mit dem Umbau wollen die Kliniken jetzt vorne dabei sein und auch schon auf neue gesundheitspolitische Anforderungen reagieren und sich für die Zukunft ausstellen. Der neue Krankenhausplan in NRW stellt nämlich auch neue Anforderungen an die Krankenhäuser, mit denen dann jetzt natürlich alle im Westen zu tun haben.
0: Und wie reagieren die Menschen im Kreis?
1: Ja, ganz unterschiedlich. Also erstmal natürlich in Lübbecke, in der Stadt, die dann ihr Krankenhaus verlieren soll, sind die Leute natürlich entsetzt. In anderen Kommunen ist es da schon ein bisschen gemischter. Einige sind überzeugt, dass das ein notwendiger Schritt ist, damit wir hier in der Zukunft überhaupt noch eine medizinische Versorgung haben. Andere finden diese schiere Summe natürlich total gruselig. Dazu muss man sagen, ein Teil von dieser 500 Millionen bezahlt das Land NRW als Förderung, aber den Löwenanteil muss der Kreis selber bezahlen und damit am Ende die Kommunen. Und die sagen natürlich, wir haben jetzt schon wenig Geld und einige haben deshalb die Sorge, dass die Kommunen überlastet werden und am Ende kein Geld mehr für ihre anderen Aufgaben haben. So sieht das zum Beispiel auch Boris Christopher Lastzig. Der hat mit anderen zusammen eine Initiative gegründet, die heute, also einen Tag nach dem Kreistagsbeschluss, schon ein Bürgerbegehren eingereicht hat und die Bürgerinnen und Bürger abstimmen lassen wollen.
3: Auch wenn immer gesagt wird, ja, das kriegen wir gewuppt. Also die Krankenhäuser stehen momentan nicht besonders gut da. Und das ist so eine gewaltige Summe, die da ins Haus steht. Und die Frage ist halt, 500 Millionen, wird das jetzt dabei bleiben oder nicht? Wir vermuten eher nicht. Und können und wollen wir uns das leisten?
0: Ist die medizinische Versorgung weiterhin in der Region garantiert?
1: Es gibt Bereiche im Kreis, die gerade längere Anfahrtswege zu Krankenhäusern haben. Ich habe aber auch mit Notfallmedizinern gesprochen, die gesagt haben, das ist eh nicht mehr so wichtig, denn

0: Für alles, wo es wirklich schnell gehen muss, sind die Rettungswagen heute schon sehr gut ausgestattet.
1: Julia Witte, WDR 2 Bielefeld über Pläne im Kreis Minden-Lübbecke, Klinikschließungen und Umbauten.

0: alt ist eigentlich deine Tochter geworden?
1: 5 Jahre ist sie alt geworden. Was habe ich bestellt für sie?
0: Na, irgendwas bei Amazon.
1: Ja, so ein Roller halt, ne?
0: Ach nee.
1: So, der kam jetzt zu spät an.
0: Ja.
1: Und dann habe ich ganz neugierig vorhin noch geguckt, ne, beim Paketdienstleister. Wo ist das Ding? Ne, da steht zugestellt, aber wo ist das Ding? Das Paket muss ja irgendwo sein.
0: Der Geburtstag ist schon rum, ne?
1: Ja, der Geburtstag ist rum. Was stand drauf? Er stand, wo, Doppelpunkt, wo hat das abgeliefert? Tonne Blue.
2: Was heißt das?
0: Tonne Blue. Ja, blaue Tonne, was ist das? Das ist irgendwie Eisen.
1: Papier.
0: Und, ja, stimmt,
1: bei uns
0: Papier.
1: Ist, bei uns ist heute
0: ja,
1: Papiertonne.
0: Überall, ja.
1: Ah nein, heute wird
0: solltest
1: abgeholt.
0: Du ihn finden, das ist ja eh alles ja. Zu spät. Ich nehme ihn. Meiner ist eh hin, mein Roller. Passt da ein Fuß drauf von mir? Dann nehme ich den, ohne Flachs.
1: Also, er bricht dann halt durch.
0: Nix ist für Umme.
1: So, Thomas Buch gleich ab 15 Uhr. Hab einen schönen Nachmittag.
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4: Die Nachrichten mit Simone von der Forst. Guten Tag.
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5: Für viele Menschen, die täglich das Auto brauchen, ist eine Belastungsgrenze erreicht. Und ich bin der Meinung, dass wir handeln müssen.
4: Bundeskanzler Merz hat Entlastungen wegen der hohen Spritpreise in Aussicht gestellt. Auf einem Wirtschaftstreffen in Berlin kündigte er einen Vorschlag dazu an. Merz sagte, welche Art von Entlastung es geben solle, stehe noch nicht fest. Verschiedene Maßnahmen werden gerade in der Politik diskutiert. Frank Eichmann berichtet.
6: Die SPD-Forderung, eine europäisch koordinierte Übergewinnsteuer und ein Spritpreisdeckel wie in Belgien oder Luxemburg. Das wäre bei uns zu kompliziert, konterte bereits gestern eine Sprecherin des Bundeswirtschaftsministeriums. Ministerin Reiche schlägt dagegen gezielte Finanzspritzen für Geringverdiener oder eine vorübergehende Anhebung der Pendlerpauschale vor. Bereits gestern warnte der Tankstelleninteressenverband, angesichts der weltwirtschaftlichen Lage könnten die Spritpreise auf 3 Euro pro Liter zusteuern.
4: Gezielte Sabotage hat in den Niederlanden Teile des Zugverkehrs lahmgelegt. Auch Verbindungen nach Deutschland sind gestört. Thomas Spickhofen berichtet.
7: Besonders betroffen seien der Norden und Osten des Landes, unter anderem die Städte Utrecht, Apeldoorn und Zwolle. Nach Angaben von ProRail wurden an mehreren Stellen entlang der Gleise absichtlich Rohre platziert. Daraufhin habe das Sicherheitssystem an mindestens 20 verschiedenen Stellen reagiert. Videoaufnahmen zeigen Sicherheitskräfte beim Abtransport von Rohren, die etwa faustdick und bis zu 2 Meter lang sind. Wann der Zugbetrieb wieder normal laufen wird, ist unklar. In den Niederlanden ist heute der sogenannte Prinzjestag, an dem der König in Den Haag das Regierungsprogramm für die nächsten 12 Monate vorträgt und die Königsfamilie in der Kutsche durch die Stadt fährt. Dazu werden tausende Schaulustige erwartet.
4: Auch das ist zurzeit Thema. Banden in Deutschland setzen bei ihren Taten immer häufiger auf Gewalt. Laut dem aktuellen Lagebericht gab es im vergangenen Jahr im Bereich der organisierten Kriminalität 20 Tötungsdelikte. Verbraucherschützer klagen gegen die Streaming-Anbieter Netflix, Apple TV und Wow. Wegen Preiserhöhungen ohne Zustimmung der Kunden fordern sie je nach Vertrag Rückzahlungen zwischen 200 und 700 Euro. Der Vulkan Ätna auf Sizilien spuckt weiter Asche. Am Flughafen von Catania wurden deshalb bis zum Nachmittag alle Starts und Landungen abgesagt. Das Anne-Frank-Zentrum zeichnet Jugendliche aus 10 Bundesländern für ihr Engagement aus. Die Organisation ehrt insgesamt 53 junge Menschen dafür, dass sie sich für die Demokratie und gegen Antisemitismus und andere Formen der Diskriminierung einsetzen. Die Ehrung erfolgt Ende des Monats in der niederländischen Botschaft in Berlin. Das Anne-Frank-Zentrum ist die deutsche Partnerorganisation des Anne-Frank-Hauses in Amsterdam. Im Versteck dort schrieb Anne-Frank ihre Tagebücher, bevor sie Opfer der Nazis wurde. Das war WDR aktuell.
8: Den schönsten Tag bei uns im Westen in dieser Woche, den Tag heute, verbringt Marcel Claire tatsächlich am liebsten mit mir und mit Arbeit. Deshalb jetzt, meine sehr verehrten Damen und Herren, das WDR2-Wetter von einem bekennenden Drini.
9: Ja, absolut. Bei dem Wetter kann man auch nicht rausgehen. Überlegt euch mal, in Aalen 27 Grad aktuell, Bochum 28, Neuss 29. Boah, eigentlich wäre ich doch gerne in der Eisdiele. Ne, egal. Viel Sonne, wenige Wolken noch. Das ändert sich aber. Zum Abend hin ziehen schon mehr Wolken auf und in der Nacht haben wir dann wirklich einzelne Schauer, teils auch kräftige Gewitter. Da geht es schon auf 16 bis 12 Grad vorbei. Ja, und morgen muss ich zwar auch arbeiten, aber das Wetter ist dann eher wechselhaft. Ich sag mal, Übergangsjacke bei 14 bis 20 Grad nur noch.
8: Hör mal, wenn die Eisdiele, wenn du nicht rauskommst, vielleicht kommt die Eisdiele ja zu uns. Wir sind natürlich hier auf Empfang. Ihr könnt uns das Eis einsprechen, 0221 5678 9222. Ihr könnt das Eis auch per Bild oder so gerne an diese Nummer schicken. Ja, ja. Wir sind auf Empfang für alles, was den Claire ein bisschen abkühlt. Jetzt gucken wir aber erstmal.
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8: Die Straßen so hot zu bieten haben. A3 Frankfurt Richtung Oberhausen zwischen Dreikeumer und Kreuz Leverkusen. 5 Kilometer Stock und in Verkehr. Kleineren Stau auf der A4 Aachen nach Köln zwischen Frechennord und Köln-Klettenberg. 3 Kilometer plus 10 Minuten. Die A40 Essen nach Dortmund bleibt zwischen Dreieck Bochum-West und Zentrum noch 10 Tage gesperrt wegen Bauarbeiten. 42 Kamp-Lindfort nach Dortmund zwischen Gelsenkirchen-Hessler und Kreuz Herne. 5 Kilometer stockend und noch ein etwas dickerer Stau auf der 61 von Koblenz nach Mönchengladbach zwischen Rheinbach und Weilerswiss. 10 Kilometer plus 30 Minuten. Da gab es einen Unfall. Es ist nur eine Spur frei.
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8: War schon ein kleiner Hinweis auf das, was gleich passiert.
9: Ah,
8: 0800 5678 222 fürs richtige Gebimmel. Jetzt, wir spielen die schnelle Minute. Ihr gewinnt ein Eis, das euch Marcel Clair persönlich dann vorbeibringt.
9: Ja.
8: Ja, Zeit bis Dezember, vielleicht werden es dann auch Zapfen. Mal gucken, 0800 5678 222. 6 richtige in 60 Sekunden.
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0: Was ein Gebrüll. Mit Gebrüll durch diesen Dienstag, ihr Lieben. Hier ist WDR 2. Der Peter steht mit seiner Karre zwischen Jülich und Basweiler an der Seite der Straße. Nicht irgendwie, weil es kaputt ist, Peter, sondern weil wir ja in Ruhe sprechen müssen, ne?
1: Genau so ist es. Extra für euch.
0: Extra für uns, hervorragend. Sag mal, Jülich ist Job und Basweiler ist zu Hause und da geht's immer fleißig hin und her?
1: Da geht's immer fleißig hin und her. Heute mal mit dem Auto, normal mit dem E-Bike sind so 17 Kilometer, schaffe ich.
0: Jetzt haben wir aber eine Kackverbindung hier, muss ich ja so sagen.
1: Echt?
0: Irgendwie ist da ja so ein, irgendwie so ein digitales Gespratzel drin. Pass mal auf, leg mal auf, ich rufe dich eben in einer Sekunde nochmal zurück. Ne? Also, oder ich lege auf, hat er keine Chance. Und dann probieren wir es nochmal, ob es vielleicht jetzt funktioniert. Manchmal braucht man ja einfach einen zweiten Anlauf im Leben. Und jetzt gucken wir mal, ob das mit dem Peter so auch funktioniert. Keine Antwort. Jetzt nochmal, es klingelt.
1: So, ich bin nochmal da.
0: Hallo Peter, das ist jetzt besser.
1: Das ist jetzt besser, ja, wunderbar.
0: Ja, nicht das bedeutend, aber etwas besser. Jetzt bist du doch eigentlich Fachplaner für technisches Gedöns, hast du mir erklärt. Kannst du nicht auch Telefone?
1: Telefone kann ich leider nicht. Ich kann nur Heizung, Lüftung, Sanitär.
0: Ja, gut. Vielleicht lass mal die Luft ab bei Gelegenheit an diesem dusseligen Telefon. Vielleicht liegt es aber auch an uns. Man muss ja eigentlich immer dem anderen die Schuld geben, dann am Ende. Ne? Ist mal selber fein raus.
1: Das hab ich mich nicht getraut.
0: Ja. Ist gut so, weil du brauchst ja noch ein bisschen meinen Support möglicherweise. Wir gehen jetzt durch die schnelle Minute. 60 Sekunden, sechs richtige von dir und dann können wir schon wieder auflegen. Ne? Für den ruhigen
1: Alles
0: Mittag.
1: Klar.
0: Gut los.
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0: So, heute Morgen haben wir den blau gekleideten Helfern und Helferinnen von welchem Hilfswerk gratuliert und gefeiert mit denen?
1: Oh. Weiß ich nicht. Tut mir leid.
0: Ja, gibt doch nur ein dieses Hilfswerk, wo da bei der Technik.
1: Das technische Hilfswerk.
0: Das technische Hilfswerk, ja, das THW. Ja, ja, da haben wir es doch. Spritpreise. Das E in Super E10 steht für Ethanol. Stimmt das überhaupt?
1: Ja. Ja, das stimmt.
0: Das stimmt, stimmt. Stimmt, stimmt, stimmt. Die Modelle des KI-Herstellers Anthropic heißen Claude oder Jean-Michel?
1: Claude.
0: Claude, richtig. Am Donnerstag verkündet er erstmals den DFB-Kader. Wie heißt der Bundestrainer nochmal gleich?
1: Der Herr Klopp.
0: Richtig. Verliehen wurde in L.A. die wichtigsten Fernsehpreise. Wie heißen die wiederum?
1: Raus.
0: Was?
1: Weiß ich nicht.
0: Emmys. Personalmangel an der Security sorgt für verpasste Flüge. Heute an welchem NRW-Airport?
1: Düsseldorf.

0: Nein, Köln-Bonn werden auch in Deutschland Konzerte geben. Hast du gerade Scheiße gesagt?
1: Nein.
0: Nein. Dann war das, ja, das ist ja auch, kann man nicht anders sagen, 4 Punkte. Und du warst knapp dran.
1: Schade, ja. Ich habe euch leider heute nicht ganz so verfolgen können, wie ich das sonst tue, aber
0: das ist nicht schlimm. Du hast dich einfach bei 50-50 für den falschen Flughafen entschieden. Das war, glaube ich, das Problem.
1: Ja.
0: Über den 6. Punkt hätte ich dir, so gut es gegangen wäre, noch geholfen. Aber anyway, du, Peter, da machen wir jetzt einen Haken dran. Morgen hören wir uns vielleicht wieder mit möglicherweise besserer Leitung und wünschen dir einen schönen Feierabend. Ihr wisst ja, Schnelle Minute läuft jeden Tag nachmittags hier bei WDR 2. Und ihr habt jeden Tag die Chance auf den WDR 2 Becher.

0: Back. Ja, dann backen wir halt was. Das war ein Hit von Hanson. Wir lieben die 90er WDR 2 hier mit den Hanson Boobies von 97, muss man ja sagen. Wir sind aber mittlerweile auch schon geschlechtsreif. Eisklarwesten, also Eis im Sinne von, ihr wisst schon, guck mal an diesem schönen Sommertag noch, da kommen die ersten Tipps, wo es das beste Eis bei uns gibt. Bei Monika in Bochum schreibt Kalli, kleine Kugel 50 Cent, große 1 Euro. Ich persönlich finde das Eis ja in Essen lecker, Eisessen macht Sinn, bei Möhrchens auf der Rü. Vielleicht kriegen wir heute noch so einen amtlichen Eisatlas hin über euch. Wie sieht's aus? Siegerland, Sauerland, Münsterland, Ostwestfalen, Niederrhein, Aachen. Wir sind hier. 0221 56789 222.
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1: Direkt aus dem Studio Siegen, ich bin Franzi Reinl. Hallo zusammen. Das waren spektakuläre Bilder letzte Nacht in Wickede. Da wurden die ersten Elemente für die Ruhrbogenbrücke geliefert. Die riesigen Stahlteile wurden per Schwertransport zur Baustelle gebracht. Heute werden sie mit einem Kran auf die Montagebahn gehoben. Hier werden sie dann nach und nach mit weiteren Bauteilen verbunden und verschweißt. Christian Drees vom Ordnungsamt in Wickede war mit dabei und der freut sich, dass alles läuft wie geplant.
2: Jetzt wird das Bauwerk auch erstmal sichtbar. Man sieht, wofür man jetzt hier knapp 5 Jahre lang was getan hat. Es ist dieser Bogen da drin, der diese Wellen der Ruhr imitiert. Es ist die Farbe, es ist von der Dimension doch genau das, was wir gewollt haben. Das wird, hoffe ich mal, zu so einem Wickeder Wahrzeichen werden.
1: In den nächsten Wochen kommen dann noch mehr Brückenteile dazu und im Frühjahr 2027 soll die fertige Brücke dann voraussichtlich an ihren endgültigen Platz geschoben werden. Außerdem beschäftigt uns heute noch diese Meldung aus Medebach. Hier wurde ein Pferd aus einem offenen Stall geklaut. In der Nacht zu Montag haben die Täter einfach einen Elektrozaun durchgetrennt und sind so auf das Gelände gekommen. Im Stall haben sie dem Pferd dann ein schwarzes Halfter umgelegt und es damit rausgeführt. Wie sie das Tier dann weiter transportiert haben, versucht die Polizei gerade noch herauszufinden. Und zum Schluss noch gute Nachrichten für Pendler im Sauerland. Die Züge zwischen Arnsberg und Bestwig fahren wieder. Das hat Zuginfo NRW jetzt mitgeteilt. Die Strecke war ja seit gestern dicht, weil da Reparaturen gemacht werden mussten. Und deshalb sind viele Verbindungen ausgefallen oder wurden verkürzt. Jetzt sind die Reparaturen aber erledigt. Hier und da kann es trotzdem noch zu Verspätungen oder einzelnen Teilausfällen kommen. Schauen wir noch aufs Wetter. Wie das wird, weiß Marcel Clair aus unserer WDR-Wetterredaktion.
3: Guten Tag. Ja, heute Nachmittag bleibt es in Südwestfalen sonnig, schwülwarm bei bis zu 26 Grad. Später ziehen dann mehr Wolken auf und in der Nacht folgen dann Schauer, teils kräftige Gewitter. Morgen wird es dafür dann wechselhafter und kühler bei nur noch 14 bis 19 Grad.
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4: Um kurz nach 3:30
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4: Der kurze Abriss, die Staus, die Wartezeiten, wie ihr das von uns kennt. A1 Euskirchen nach Dortmund zwischen Kreuz, gar nichts Kreuz, doch dann gleich Kreuz. Aber erstmal Köln-Bocklemünd und dann das Kreuz Leverkusen. Also dazwischen, problematisch. 8 Kilometer stockender Verkehr, wenn ihr drin steht, merkt ihr es ohnehin und braucht 20 Minuten. Autobahn 1 Köln nach Euskirchen zwischen Hürth und Kreuz Bliesheim, 4 Kilometer stockend. Die A40 Essen nach Dortmund bleibt zwischen Dreieck Bochum West und Zentrum gesperrt für noch 10 Tage wegen Bauarbeiten. 44 Dortmund nach Kassel zwischen Kreuz-Wünnenberg-Haar und Lichtenau. 6 Kilometer Stau. Und die 61 noch Probleme von Koblenz kommend nach Mönchengladbach. Olle, olle, düb, düb, düb, düb, düb. Zwischen Rheinbach und Weilerswist 10 Kilometer Stau. 30 Minuten plus. Es gab einen Unfall. Es ist nur eine Spur frei. Und ihr wisst, bei Mönchengladbach muss ich eskalieren.
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4: Weihnachtswunder, Weihnachtswunder, hey! Der Westen gibt sich heute aber erstmal nochmal die Kugel. Wo sind die Eisspots bitte bei uns im Land? Nils schreibt Eiscafé Gamba in Aalen, die älteste Eisdiele dort im Familienbesitz. Der Ralf sagt, Rocco muss es sein in Dienstlaken. Johann empfiehlt in Ratingen-Hösel den Claudio. Und Lisa wohnt im Sauerland und sagt, das beste Eis gibt's in Velmede. Im Sauerland ist ein Stadtteil von Bestwig bei Schoko Vanille. Ich bin nach wie vor noch auf Empfang. Schickt eure Sprachnachricht oder euren Text an die 022 1 5 6 7 8 9 2 2 2.

0: Garantiert nicht KI generiert, der olle Phil. Ist ja auch schon ein paar Tage her. 82 haben wir an sowas noch gar nicht gedacht, wenn dann nur in Terminator-Filmen. Ja, können wir Menschen denn bitteschön zulassen, dass es bald sowas gibt auf unserer Erde? Etwas, das intelligenter ist als wir. Eine Maschine. Wie gefährlich ist es, wenn künstliche Intelligenzsysteme Sachen machen können am Ende, die wir mit unserem Primatenschädel nicht schaffen? Und brauchen die KIs und die Roboter uns dann überhaupt noch? Oder können wir dann weg? Das diskutieren wir heute.
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2: Kennen wir so eigentlich nur aus Filmen und Serien. KI, künstliche Intelligenzsysteme, die außer Kontrolle geraten, die viel fähiger, intelligenter, leistungsfähiger sind als wir Menschen und die uns eigentlich gar nicht mehr brauchen. Erste Fälle von KI-Agenten, die sich selbstständig machen, haben wir dieses Jahr schon erlebt. Und dieser Tage warnen auch die KI-Giganten selbst, sowie Dario Amodei von Anthropic.
3: Wir müssen sicherstellen, dass unsere Sicherheitsvorkehrungen, unser Verständnis dafür und unsere Fähigkeit, sie zu kontrollieren, mit dem Tempo Schritt halten, in dem sich die Technologie weiterentwickelt.
2: Aber was genau könnte denn da gefährlich werden bei so einem KI-Modell? Andreas Kohne, Informatiker und KI-Berater, sagt bei uns:
4: Wir haben gesehen, dass die Modelle sich untereinander absprechen konnten, ausbrechen konnten und Drittsysteme angreifen und erfolgreich hacken konnten.
2: Und der Tech-Unternehmer und Investor Frank Thelen geht bei mir im WDR 2 Mittagsmagazin noch einen Schritt weiter.
5: Ja, also die Idee ist ja immer, kann die Software dann uns zum Beispiel alle Autos losjagen und gegen Menschen machen? Oder kann man sagen, das Stromnetz wird attackiert. Das ist eine reale Gefahr.
2: Und trotzdem sind Modelle wie ChatGPT, Claude oder Grok bei vielen von uns fest im Alltag angekommen.
6: Ich nutze es, um mir Arbeit zu erleichtern und vor allen Dingen regelmäßige Aufgaben, welche oft vorkommen, immer die gleichen Aufgaben sind, zu erleichtern.
7: Wenn ich Fragen habe, frage ich ab und zu ChatGPT, anstatt das alles zu googeln, weil es dann meistens direkt konkrete Antworten gibt.
2: Die Kombination von künstlich intelligenten Systemen mit Robotern, die sich bewegen wie Menschen, macht dem einen oder anderen aber durchaus Angst.
8: Jetzt die neuen humanoiden Roboter, die jetzt eben dieses Jahr auf den Markt kommen sollen, die finde ich schon ein bisschen angsteinflößend, vor allem weil ich jetzt auch gesehen habe, was eben die Chinesen da jetzt rausgebracht haben. Das finde ich schon ein bisschen erschreckend.
2: Frank Thelen gibt aber erstmal eine Entwarnung. Selbst wenn KI-Systeme sich selbstständig machen sollten, dann müssen sie eben wieder eingefangen werden.
5: Dieses Katze-Maus-Spiel hatten wir schon immer, dass wir gesagt haben, wie gut ist die Firewall, wie gut ist der Virenscanner versus was kommen alles an Viren auf den Markt. Das ist ein normales Spiel, das wird weitergehen. Aber ich sehe aktuell keinen Doomsday, wo wir auf einmal sozusagen aufgefressen werden von der KI.
2: Die Gefahren, die lauern für uns momentan eher bei den vielen Daten, die wir preisgeben. Denn kostenlos bzw. so kostengünstig wie momentan noch, machen die Unternehmen das nicht, sagt KI-Berater Andreas Kohne.
9: Wenn ich für einen Dienst nicht zahle, zahle ich immer mit meinen Daten. Sprich, meine Daten werden aufgezeichnet, es werden Profile über mich erstellt, um mir vielleicht bessere Werbung auszuspielen. Und die zukünftigen KI-Systeme werden potenziell mit meinen Daten trainiert und damit sind sie für alle Ewigkeiten gespeichert.
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0: So klingt der Spätsommer. WDR 2 hier mit Licky Lee. Und jetzt ein heikles Thema bei uns. Stars, die sich auf Festivals oder bei Shows politisch äußern. Stichwort Alphaville und die Ausladung vom Glücksgefühle-Festival ist ja gerade erst passiert. Jetzt gibt's wieder so einen Fall bei Ed Sheeran, einer der größten Künstler, die wir so haben auf dem Planeten. Gerade auf Tour in den USA. Im Vorprogramm Macklemore. Bis jetzt, muss man sagen, denn Ed Sheeran hat den Rap-Kollegen vom Rest der Tour ausgeschlossen. Das schlägt relativ hoch Wellen auch im Netz. Und der Grund sind die politischen Statements von Macklemore. Der ist ja bekannt für seinen Aktivismus pro Palästina und eigentlich wusste Ed Sheeran auch, wen er da mitnimmt. Jetzt haben aber die Eigentümer der Spielstätten offenbar Druck ausgeübt und wollen keine Konzerte mehr mit Macklemore im Line-up. Claudia Franzen, WDR 2 Musik. Was sagt denn Ed Sheeran dazu?
1: Ja, also offiziell gibt's gar kein Statement von ihm. Macklemore schreibt auf Instagram, dass Ed Sheeran mit ihm gesprochen hätte, dass die Free-Palästina-Rufe einige Menschen sehr verletzt hätten. Während er selber, also Ed Sheeran, sich hier nicht auf eine Seite stellen möchte, ist für Macklemore klar, dass neutral sein hier gar nicht möglich ist. Macklemore wirft Israel Völkermord vor und hat sich in den letzten Jahren ja immer wieder kritisch gegenüber der israelischen Regierung geäußert. Den Vorwurf des Antisemitismus weist er aber zurück.
0: Und Macklemore lässt auch wissen, er empfinde Ed Sheeran als so eine Art Bruder und hoffe, dass das Ganze nicht das Ende ihrer 13 Jahre langen Freundschaft bedeutet.

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0: Da merkst du richtig, dass die Nummer von so einer kratzigen Baumwollunterhose eingesungen wurde. Das ist der WDR2 Musikmix und wir sind wieder hier nach 4 und Lok Lok und dann ein 90er. Ist klar, Ace of Base, bleibt einfach bei uns.
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4: Die Nachrichten mit Simone von der Forst. Guten Tag.
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4: Bundeskanzler Merz hat Entlastungen bei den Spritpreisen in Aussicht gestellt auf einem Wirtschaftstreffen in Berlin.
5: Das genaue Instrumentarium steht noch nicht fest. Sie können aber davon ausgehen, dass wir sehr bald einen Vorschlag dazu vorlegen werden.
4: Merz sagte genau wie Vizekanzler Klingbeil, dass die Politik jetzt gefordert sei zu handeln. Bei den Details gehen die Meinungen aber auseinander. Anne-Kathrin Mellmann berichtet.
6: Die Vorstellungen sind sehr unterschiedlich. Die SPD meint, Mineralölkonzerne würden die Situation ausnutzen. Sie hätte deswegen gerne einen Preisdeckel, so wie in anderen Ländern auch. Aber die Union ist dagegen, ebenso gegen eine Übergewinnsteuer. Bundeswirtschaftsministerin Katharina Reichelt zum Beispiel. Sie hat nun wieder einmal Direktzahlungen an Geringverdiener in die Diskussion gebracht. Union und SPD tun sich im Moment auch deshalb so schwer, weil sie zwischen wichtigen Landtagswahlen stehen und der Wahlkampf, der hilft nicht unbedingt bei der Kompromissfindung.
4: Bundesverkehrsminister Bilger zeigt sich offen für Zugangskontrollen an großen deutschen Bahnhöfen. Das soll der Sicherheit dienen. Der Vorschlag, nur wer einen gültigen Fahrschein hat, soll auf den Bahnsteig kommen. Bilger hält das im Fernverkehr für sinnvoll und sprach sich in Zeitungen der Funke-Gruppe für Tests aus. Felix Feldmann ordnet ein, wie realistisch eine Umsetzung ist.
7: Der Vorschlag des Bundesverkehrsministers lässt viele Fragen offen. Allen voran, wie und wo kontrolliert werden soll. Denkbar wären etwa Drehkreuze vor dem Bahnsteig. Die Bahn prüfe ein ganzes Bündel an Maßnahmen, hieß es aus dem Ministerium. Der Fahrgastverband Pro Bahn steht dem Vorstoß skeptisch gegenüber. Die Umsetzung sei zwar möglich, aber äußerst schwierig, denn deutsche Bahnhöfe seien offen und für jeden zugänglich konzipiert. Anders als zum Beispiel in Amsterdam oder in der Londoner U-Bahn. Dort gibt es solche Kontrollen schon.
4: Auch das ist wichtig. Banden in Deutschland setzen bei ihren Taten immer häufiger auf Gewalt. Laut dem aktuellen Lagebericht gab es im vergangenen Jahr im Bereich der organisierten Kriminalität 20 Tötungsdelikte. Der Vulkan Ätna auf Sizilien spuckt weiter Asche. Am Flughafen von Catania wurden deshalb bis 22 Uhr alle Starts und Landungen abgesagt. Junge Leute, die gerne mal durch Polen reisen möchten, können sich ab heute für kostenlose Interrail-Tickets bewerben auf freundschaftspass.de. Deutschland und Polen stellen je 30.000 Tickets bereit. Die Berichte eines marokkanischen Weltreisenden aus dem Mittelalter sind in Abu Dhabi für umgerechnet 263.000 Euro verkauft worden. Das Manuskript ist eins von insgesamt nur 7 Exemplaren. Ibn Battuta schildert darin seine erste Reise und beschreibt dabei zum ersten Mal Orte im Oman und in den heutigen Vereinigten Arabischen Emiraten. Ibn Battuta reiste im 14. Jahrhundert bis nach China und Sumatra

0: und insgesamt etwa 120.000 Kilometer. Mehr als Marco Polo im 13. Jahrhundert. Das war WDR aktuell.
1: Den weiten langen Weg hier hergereist aus seinem Wetterbüro mit all den ganzen Globussen. Ist das die Mehrzahl von Globus? Weiß ich gar nicht.
2: Globen, Globili, ja, Globis.
3: Wir haben nur eine Landkarte.
1: Globulis. Marcel Klär aus der WDR 2 Wetterredaktion.
3: Ja, wer kann vielleicht gleich nochmal nach Feierabend in die Eisdiele. Ist noch recht sonnig bei uns im Westen am Abend. 17 bis 25 Grad, so Richtung Niederrhein, Münsterland, vielleicht schon mehr Wolken. Es bleibt noch trocken, aber in der Nacht ziehen teils kräftige Schauer und Gewitter durch. Und deswegen morgen, ja, statt Spätsommer dann eher herbstlich. Vor allem am Nachmittag öfter nass, windig und deutlich kühler. Ich guck mal hier eben auf meinen Globus. Attendorn 17 Grad und in Dormagen immerhin noch mal 20.
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1: Eisdiele ist ein gutes Stichwort. Kommen wir gleich nochmal in Ruhe drauf. Jetzt erstmal die Staus und die Wartezeiten. Autobahn 1 Euskirchen nach Dortmund zwischen Köln-Bocklemünd und Kreuz Leverkusen-West. 5 Kilometer stockend. Die A40 Essen nach Dortmund macht Probleme. Bleibt zwischen Dreieck Bochum-West und Bochum-Zentrum gesperrt. Noch 10 Tage wegen Bauarbeiten. 52 Düsseldorf nach Mönchengladbach. Zwischen Schiefbahn und Nord. 4 Kilometer Stau, 15 Minuten. A61 Koblenz nach Mönchengladbach kann ich nicht schon wieder machen. Zwischen Rheinbach und Weilerswist 10 Kilometer Stau und die A448 von Bochum nach Dortmund zwischen Bochum West und Altenbochum 7 Kilometer Stau plus 20 Minuten. Warum ihr euch fragt, was macht der mit dem Döpteldöp? 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
1: Hier nochmal Stichwort Eisdiele. Ne? Wir drehen nochmal eine Runde auf dem Eis. Komm, bei nochmal knapp 30 Grad heute. Petra schreibt an den 0221 567 89 222 Sweet Virginia in Minden. Da gibt es die besten Eisbecher. Eva aus Bochum meint, geht noch besser als Café Venezia in Bochum-Langendreher. Stefan, das beste Eis gibt es in Bad Fredeburg am Kirchplatz. Familienbetrieb aus Italien. Super lecker, nette Leute. Moje schwört in Erftstadt Lechenich in der Schlossstraße auf den Familienbetrieb Taiko. Oder Psycho oder Kaiko, sucht euch was aus. Olli sagt, das beste Eiscafé ist in Duisburg-Warnheim bei Toni. Dunkle Schokolade mit Himbeer, göttlich. Und Jenny aus Horstmar. Das weltbeste Eis gibt es in Eggerode für die 800 Einwohner in der Eiszeit im Kreis Borken. Mehr? Dann meldet euch.
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1: Bräuchten Eis jetzt.

0: nicht kaputt, die Nummer. Alex Warren hier ist WDR 2. Ich habe mir für heute wieder den Philipp gebucht. WDR 2 Buchhändler Philipp Seehausen aus unserer Buchhandlung am Paulusplatz in Bonn ist da. Deshalb macht diese Buchung quasi Doppelsinn. Und ich bin ein bisschen überrascht, lieber Philipp, denn normalerweise bringst du immer frische Sachen mit. Jetzt klingt es dann doch ein bisschen nach Aufguss, also jedenfalls im Titel. Es ist ein, nochmal muss man sagen, ein Ich-bin-dann-mal-weg-Buch.
1: Ja, genau. Toll, oder?
0: Diesmal naja, ist Laura das Schlag von Harpe weg. Haben wir ja alle gelesen.
1: Ja.
0: Jetzt noch eins. Es klingt ein bisschen anders. Es ist, Laura Clark ist jetzt mal weg.
1: Ja.
0: Wer zum Henker ist Laura Clark?
1: Ich fange mal andersrum an. Laura Clark ist weg und das absolute Chaos bricht aus. Jeder ist überfordert. Der Hund pisst die Wohnung voll. Die Firma ist ein heilloses Durcheinander, weil sich keiner mehr kümmert. Der Aufzug funktioniert nicht. Die Wäscheberge türmen sich. Es gibt kein Essen mehr im Haus. Und die ratsuchende Freundin erreicht ihre beste Freundin nicht.
0: Das ist ja ein Skandal. Also das heißt, ohne diese Frau ist das Leben eigentlich nicht mehr möglich.
1: Es ist nicht mehr möglich. Und das wird so nach und nach deutlich, was Laura eigentlich leistet. Und zwar unbezahlt, ohne dass es anerkannt wird und als, ja, eigentlich als selbstverständlich angesehen.
0: Was macht die für einen Job?
1: Die arbeitet in einer Firma, ist dort Personalerin, aber sie ist ja halt auch zu Hause für alles verantwortlich und ihr Mann Marc, der kapiert es, glaube ich, ganz lange nicht, dass es eigentlich die Chance bestehen würde, er könnte ja auch die mit anpacken.
0: Ach gut, dann verstehe ich jetzt die Widmung besser im Buch. Ja. Da steht, für alle, die jemals freitags um 17 Uhr eine E-Mail mit dem Vermerk dringend erhalten haben, dieses Buch ist Ihnen gewidmet.
1: Ist Ihnen gewidmet?
0: In dem Fall dem Marc, offenbar.
1: Dem Marc, aber halt auch den Kindern von den Betroffenen. Eigentlich ist es den Kolleginnen und Kollegen. Es stellt Laura Clark ins Zentrum und damit alle Menschen, die halt auch ausgenutzt werden oder sich ausnutzen lassen und allen voran natürlich Frauen.
0: Die manchmal doch die Tendenz eher haben, als ich sag mal wir Egos, öfter mal an andere zu denken und weniger an sich selbst.
1: Ja, genau, auch wenn das natürlich geschlechtsübergreifendes Phänomen ist, aber ja. Das Schöne an dem Buch ist, dass es halt auch lustig ist. Es ist britisch, ja, insofern als es halt eine Slapstick hat, also der Ehemann, der versucht im Toaster die Baked Beans warm zu machen, die Tochter, die total verzweifelt ist, weil die Wäsche nass aus der Waschmaschine kommt, man höre und staune. Wir haben halt so Typen, die jeder kennt, über die wir lachen können, die enttarnt werden, aber halt ohne sie allzu sehr entblößen, wobei der Ehemann kriegt zu Recht eine ganze Menge ab. Und wir haben so eine Schadenfreude dabei. Also wir lesen das und denken, ha, seht mal, wo ihr jetzt bleibt.
0: Wenn diese Laura Clark also erstmal weg ist, dann ist sie wahrscheinlich auch für länger weg. Ist denn auch irgendwo klar, irgendwann im Buch, wo sie denn steckt und ob sie überhaupt nochmal wiederkommt?
1: Ich will ja jetzt nicht allzu viel verraten, ne?
0: Aber
1: das Buch hat eine Lösung. Es hat eine Lösung. Ich würde sogar behaupten,

0: Es ist der beste, unterhaltsamste Ratgeber, den ich seit langem gelesen habe.
1: Ohne da als Ratgeber gestempelt herzukommen.
0: Und genau.
1: Was. Das heißt, es hat auch eine Lösung für uns, weil wir ja uns ja selber da wiedererkennen. Ne?
0: Genau. Das ist ganz einfach, kann ich auf den Punkt bringen. Die einen sollten loslassen, die anderen sollten anpacken.
1: Was bist du für einer?
0: Ich würde mal sagen, beides. Es kommt aber auf die Lebenssituation an.
1: Zu Hause. Mich interessiert nur zu Hause.
0: da könnte es durchaus mehr sein, wenn der Job nicht immer so im Weg wäre.
1: Ja, das ist
0: genau
1: das Problem.
0: Sind wir beim Thema. Und da können wir beim nächsten Mal weitermachen. Ich weiche aus, ich merk's. Also es ist ein großartiger Roman, der zum Lachen bringt, der zum Nachdenken anstimmt und handfeste Lösungen parat hält.
1: Siehst du mal, was ein Buch so alles kann. In dem Fall, Laura Clark ist dann mal weg und ihr dürft auch Laura Clark sagen, weil es von einer britischen Autorin ist, Helen Russell. Und wenn euch das auch nicht passt, dann sagt's wie geschrieben, Helen.

0: Liebe Kings, liebe Queens, in 30 Sekunden sind wir wieder da.
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1: Direkt aus dem Studio Siegen. Ich bin Franzi Reine. Hallo zusammen. Nach dem Schalke-Spiel Anfang September gab es eine Würgeattacke auf einen Mann aus Siegen. Das hat die Polizei jetzt mitgeteilt. Nach der Partie gegen Bayern soll ein bislang unbekannter Mann den 30-Jährigen gewürgt haben. Die beiden sind vor einem Treppenhaus auf dem Arena-Gelände aneinander geraten. Erst als andere Fans dazwischen gegangen sind, hat der Mann aufgehört, den 30-Jährigen Siegener zu würgen. Der Täter ist dann offenbar einfach weitergegangen zum Feiern. Für den Siegener ging es erstmal nach Hause. Am nächsten Tag hatte er aber immer noch Schmerzen. Deswegen ist er dann doch ins Krankenhaus gefahren und hat Anzeige erstattet. Jetzt fahndet eine Mordkommission nach dem Täter. Und wir schauen noch nach Wickede. Da wurden letzte Nacht riesige Stahlteile für die Ruhrbogenbrücke geliefert. Heute werden sie mit einem Kran auf die Montagebahn gehoben. Hier werden sie dann nach und nach mit weiteren Bauteilen verbunden und verschweißt. Christian Drees vom Ordnungsamt Wickede hat das Ganze begleitet. Er freut sich, dass alles nach Plan läuft und dass man endlich erste Fortschritte sieht.
2: Jetzt wird das Bauwerk auch erstmal sichtbar. Man sieht, wofür man jetzt hier knapp 5 Jahre lang was getan hat. Es ist dieser Bogen da drin, der diese Wellen der Ruhr imitiert. Es ist die Farbe, es ist von der Dimension doch genau das, was wir gewollt haben. Das wird, hoffe ich mal, so ein Wickeder Wahrzeichen werden.
1: In den nächsten Wochen kommen noch weitere Elemente dazu, sodass die Brücke nach und nach zusammengesetzt werden kann. Sie soll voraussichtlich im Frühjahr 2027 fertig werden und dann an ihren endgültigen Platz geschoben werden. Und wir schauen auch aufs Wetter für Südwestfalen. Heute noch schön sommerlich, morgen wird's dann aber wieder kälter. Marcel Klär aus unserer WDR-Wetterredaktion hat den Überblick.
3: Guten Tag, bis zum Abend bleibt es in Südwestfalen sonnig und trocken bei 17 bis 23 Grad. In der kommenden Nacht ziehen dann teils kräftige Schauer und Gewitter durch. Es kühlt sich bis auf 11 Grad ab und auch morgen geht es wechselhaft weiter mit einzelnen Schauern bei nur noch 14 bis 19 Grad.
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4: A30 Osnabrück nach Amsterdam zwischen Hörstel und Rheinenoord 7 Kilometer stockender Verkehr gemeldet. Dann gibt es das Problem auf der A40 Essen Richtung Dortmund. Die bleibt zwischen Dreieck Bochum West und Zentrum gesperrt, noch 10 Tage wegen Bauarbeiten. 59 Duisburg nach Dienstlaken zwischen Duisburg Zentrum und Kreuz Nord 6 Kilometer Stau. 61 Koblenz nach Mönchengladbach zwischen Rheinbach und Weilerswiss 10 Kilometer. Und die A448 Bochum nach Dortmund zwischen Dreieck Bochum West und Altenburg um 7 Kilometer Stau.
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4: Ahoi.

0: Hier ist wieder der 2. Kommen wir bei der Bahn tatsächlich nur noch zum Zug, wenn wir ein Ticket haben. Der neue Verkehrsminister Steffen Bilger sagt jetzt, ich kann mir Sperren vorstellen, zum Beispiel, dass man das Ticket vorher scannen muss, um zum Gleis zu kommen.
1: Ich weiß, in Frankreich ist das ja auch so ähnlich und eigentlich klappt das auch immer ganz gut. Kommt dann halt nicht jeder rein, ne? Vor allem nachts ist es ja auch ganz, oder kann es sehr gefährlich hier werden.
2: Finde ich sehr gut sogar, sehr besonders, weil ich bin viel mit dem Zug unterwegs.
3: Ich finde das gut, also ich finde, es gibt Leute, die schwarz fahren, viele. Und ich finde das ja auch gut.
0: Sagen die Leute am Hauptbahnhof Essen. Jetzt kommt aber mein Co-Pilot und WDR2-Bahnexperte Niklas Hoth ums Eck und sagt, nein, das funktioniert so nicht. Das ist keine gute Idee, Niklas. Wieso?
4: Weil die Bahn in Deutschland einfach anders funktioniert als in anderen Ländern und Bahnhöfe bei uns zum Teil auch anders gebaut sind. Es gibt ja grundlegend mal 2 Möglichkeiten, wie man solche Sperren einbauen kann. Entweder du sperrst jeden einzelnen Bahnsteig ab und lässt dann eben nur die Menschen drauf, deren Zug da als nächstes fährt. Oder du sperrst halt eben den halben Bahnhof mit so Sperren ab, mindestens mal die gesamte Unterführung, wo du dann aber zu allen Gleisen kommst.
0: Also für mich ist diese Idee tatsächlich völlig neu, aber du sagst, beide Varianten gibt es in unterschiedlichen Ländern. Also warum soll es dann auch nicht bei uns funktionieren?
4: Na, schauen wir uns mal die einzelnen Bahnsteige an, die für Fernzüge abgesperrt werden könnten. Das gibt es zum Beispiel an größeren Bahnhöfen in Frankreich oder auch in Spanien. An diesen Bahnhöfen fahren aber viel, viel weniger Züge als an denen in Deutschland. Würde man hier bei uns immer nur die Menschen auf dem Bahnsteig lassen, die in den nächsten Zug wollen, könnten die Züge dahinter viel weniger dicht fahren, weil eben sich die Fahrgäste für den nächsten und übernächsten Zug nicht schon auf dem Bahnsteig bereitstellen können und erstmal alle runter müssten, Zug weg und dann wieder alle drauf. Und das funktioniert mit den dichten deutschen Fahrplänen nicht und da haben wir noch gar nicht über hier kurzfristige Gleiswechsel gesprochen.
0: Also dann vielleicht doch die Idee Zugangssperren für den ganzen Bahnhof?
4: Das wäre noch eher umsetzbar, machen zum Beispiel Italien an einigen Bahnhöfen oder die Niederlande, aber auch hier gilt, oft sind Bahnhofsdurchgänge in vielen Städten ja auch wichtige Wege, um von der einen Seite des Bahnhofs zur anderen zu kommen. Und es gibt teilweise auch baulich überhaupt keine Alternative. Also das sind auch Wege für Nicht-Bahnreisende. Zum Beispiel Amsterdam, da gibt es 3 Durchgänge durch den Bahnhof. 2 hat man mit Drehkreuzen versehen, der 3. ist aber offen geblieben, genau deswegen, damit du da durchkommst. Da kommst du jetzt nicht zu den Gleisen. Und dann stellt sich halt irgendwann die Frage, macht das dann überhaupt noch so einen Unterschied? Denn wenn da eh alle mit Fahrschein drauf können, Deutschland-Ticket haben sehr, sehr viele Leute, die am Bahnsteig sind. Ändert sich das dann irgendwie?
0: Also sag mal, ich habe so ein bisschen die Vermutung, vielleicht ist das durch die Hintertür versucht, ein paar anderes Problem zu lösen, also dass zum Beispiel Leute sich eine Pizza in den Zug bestellen oder vielleicht geht es auch um Obdachlose oder Flaschensammler?
4: Ja, das ist natürlich immer so das Thema, was mitschwingt, was dann nicht so laut ausgesprochen wird. Aber klar, das kann ein Faktor sein, aber ich muss auch mal ganz plump sagen, auch ein Taschendieb kann ein Deutschland-Ticket haben und ist dann auch hinter der Sperre.
0: Gut, dann hat man aber wenigstens die

Adresse, wenn man ihn hat und weiß, wo er wohnt. Ja. Niklas Hoth, WDR2 Bahnexperte dazu, dass Sperren in Bahnhöfen vielleicht doch keine so gute Idee sind, auch wenn der neue Verkehrsminister sie jetzt ins Spiel bringt. Und nach wie vor möchte ich sagen, Gint, ansonsten weiter für die Bahn.

Schön, wie sich die Taylor so freut. Ne? Ria, hüpft die Stimme. Hier ist WDR 2, ein herrlicher Dienstag im Westen und die Sonne scheint euch aus dem Radio. Oder was wolltet ihr sagen? Wir sind's, euer Sommerradio.

0: Und wir bleiben im Rhythm nach 5 bei WDR 2. Bibi Rexha, sensationell, immer noch die Nummer. Und Camaro. Damen und Herren, bleibt gerne einfach WDR 2.
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3: Die Nachrichten mit Simone von der Forst. Guten Tag.
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4: Es ist nicht mehr nur die Frage, wer hat die Tat begangen, sondern wer hat sie bestellt, wer hat sie vermittelt, wer hat sie finanziert.
3: Bundeskriminalamtschef Münch sieht eine wachsende Bedrohung durch organisierte Kriminalität und Drogenhandel. Heute sind neue Zahlen dazu veröffentlicht worden. Auch Innenminister Dobrindt sagte, kriminelle Banden würden professioneller, brutaler und skrupelloser. Tim Köxerlan berichtet.
5: Laut Bundeskriminalamt werden Gewalttaten, Drogenschmuggel oder Handel als Dienstleistung über das Internet angeboten. Dabei werben kriminelle Gruppen auch immer häufiger Minderjährige an. Bundesweit gab es mit 683 Verfahren im Bereich der organisierten Kriminalität einen Höchststand der vergangenen 5 Jahre. NRW liegt als bevölkerungsreichstes Bundesland an der Spitze mit fast einem Viertel aller Verfahren. Drogenhandel gilt weiterhin als die größte Einnahmequelle krimineller Gruppen. Hier wollen Ermittler mit behördenübergreifender Zusammenarbeit die Geldflüsse stoppen.
3: Bundeskanzler Merz sieht Handlungsbedarf wegen der hohen Spritpreise. Er kündigte an, dass sehr bald ein Vorschlag zu Entlastungen vorgelegt wird. Auch Wirtschaftsminister Klingbeil hält Entlastungen für Autofahrer für nötig.
6: Wer jeden Tag zur Arbeit fährt, kann nicht einfach auf das Auto verzichten. Und deswegen ist Politik hier gefordert zu handeln. Meine Vorschläge liegen seit Wochen auf dem Tisch. Eine Übergewinnsteuer. Ein Preisdeckel und das Ziel etwa einer Übergewinnsteuer muss dann sein, dass wir das Geld zurückgeben an die Bürgerinnen und Bürger und dafür sorgen, dass es hier auch zu einer Entlastung an den Zapfsäulen kommt.
3: Am Freitag werden laut Klingbeil die EU-Finanzminister über eine Übergewinnsteuer in Europa diskutieren. Wirtschaftsministerin Reicher hatte allerdings andere Maßnahmen gegen hohe Spritpreise vorgeschlagen, zum Beispiel gezielte Entlastung für Geringverdiener. Auch das ist passiert. Bundesverkehrsminister Bilger zeigt sich offen für Zugangskontrollen an großen deutschen Bahnhöfen aus Sicherheitsgründen. Der Vorschlag, nur wer einen gültigen Fahrschein hat, soll auf den Bahnsteig kommen. Der russische Botschafter in Dänemark hat den Zwischenfall mit einem dänischen Militärhubschrauber gerechtfertigt. Das russische Kriegsschiff sei in internationalen Gewässern provoziert worden und habe den Helikopter deshalb mit Leuchtraketen beschossen. Verbraucherschützer klagen gegen die Streaming-Anbieter Netflix, Apple TV und Wow. Wegen Preiserhöhungen ohne Zustimmung der Kunden fordern sie je nach Vertrag Rückzahlungen zwischen 200 und 700 Euro. Junge Leute, die gerne mal durch Polen reisen möchten, können sich ab sofort für ein kostenloses Interrail-Ticket bewerben. Deutschland und Polen stellen je 30.000 Tickets bereit. Sie feiern damit den 35. Jahrestag ihres Nachbarschaftsvertrages. Wer 18 bis 27 Jahre alt ist, kann sich noch eine Woche lang bewerben unter freundschaftspass.de. Das Ticket gilt für Hin- und Rückfahrt und 7 flexible Reisetage im jeweiligen Land. Die Reisen müssen zwischen November 2026 und Oktober 2027 stattfinden. Das war WDR aktuell.
7: Habe ich das richtig gehört? Wer zwischen 80 und 27 Jahre alt ist, kriegt dieses Polenticket.
8: Ich bewerbe mich sofort.
7: Wollen wir zweimal eine Reise machen, lieber Marcel?
8: Ja, schön nach Danzig.
7: Gucken, wie das Wetter ist da in Danzig.
8: Ja, Danzig war ein Kollege, war super. Lecker Bierchen, dann wäre doch was, oder?
7: Ja, aber jetzt gucken wir erstmal durch den Westen, wie es da so aussieht.
8: Auch bei uns vielleicht, muss ja kein Bierchen sein, ne? Aber eine Eiskugel oder so. 17 bis 25 Grad haben wir noch am Abend vom Münsterland und Niederrhein. Da ziehen schon ein paar Wolken auf. Das heißt, in der kommenden Nacht hier und da teils kräftige Schauer und Gewitter, die durchziehen. Ja, und da kündigt sich wieder hier praktisch schon wieder so ein Herbsttag an. Ich möchte es gar nicht sagen. Morgen geht es nämlich wechselhaft weiter. Am Nachmittag nochmal einzelne Schauer. Ja, die Temperaturen morgen ein bisschen verhalten. Meiner Tagen kommt auf 18 und Porta Westfalica auf 20 Grad.
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7: Verhaltene Temperaturen. Bei dem Verhalten auch kein Wunder. A4 Olpe Richtung Aachen zwischen Dreieck Heumar und Kreuzköln Süd. 5 Kilometer Stau. 8 Kilometer gemeldet von der A30 Osnabrück nach Amsterdam zwischen Hörstel und Rheine Nord. Die A40 Essen Richtung Dortmund bleibt zwischen Dreieck Bochum West und Zentrum gesperrt. Noch 10 Tage, weil noch gebaut wird. 61 Koblenz nach Mönchengladbach zwischen Rheinbach und Weilerswist. Mehr als 10 Kilometer Stau. Da gab es einen Unfall. Es ist nur eine Spur frei. Ihr braucht mindestens

0: eine Dreiviertelstunde länger. Und die A448 Bochum Richtung Dortmund zwischen Dreieck Bochum West und Altenbochum. 7 Kilometer Stau plus 20 auf die Uhr.
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0: Warst du schon mal auf einer Halde, auf so einer richtigen bei uns im Westen? Ja, welche denn? Entschuldige die Nachfrage. Aber das Ja reicht ja eigentlich schon. Du wärst auch einer gewesen. So
2: die Halde-Hohe Wahl.
0: Guck mal. Da, über die sprechen wir nämlich gleich. Ach. Die hat nämlich einen jungen Mann, der dann einen neuen Job hat. Und wie der aussieht, das hörst auch du gleich.
2: Ist der noch Single? Wohnt er da ganz alleine? Ich habe so viele Fragen an dich. Aber das erzählst du bestimmt gleich.
0: Nein. Das, was du jetzt wieder, da musst du dich auf deiner Plattform da weiter rumtreiben, mein Lieber.
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0: Jetzt haben wir schon so wunderbares Wetter, freier Himmel. Ja, weitestgehend so ein paar weiße Schleierwölkchen dazwischen, aber die sollten ja eigentlich nicht diese Funkverbindungen stören können. Ist aber gerade so, wir kommen da nicht hoch auf die Halde Hohe Wart. Egal, probieren wir später nochmal. In der Zwischenzeit lassen wir uns die Sache mit dem Wetter nochmal von fachmännischer Seite erklären. Ihr wisst schon, hier diese App, die ihr alle habt.
1: Günther erklärt.
2: Eine Wetter-App ist ein Knopf auf dem Handy, den man im Durchschnitt 412 Mal am Tag drückt, um zu gucken, ob man die Grillwürstchen einfrieren muss. Damit man nicht jedes Mal meteorologische Details lesen muss, zeigt die Wetter-App Symbole an, etwa eine gelbe Sonne für Nieselregen oder eine Sonne mit weißem Wölkchen für diagonalen Schlagregen. Zwei Nutzer, die gleichzeitig dieselbe Wetter-App befragen, erhalten völlig verschiedene Antworten, weil die App Zugriff auf persönliche Datennutzungsprofile der User hat. So zeigt die Wetter-App zum Beispiel Mitte Juni für Köln eine Schneewahrscheinlichkeit von 96% an, wenn der Nutzer vorher einen Online-Shop für Wintersportbedarf besucht hat. Falls einem das in der Wetter-App gezeigte Wetter nicht gefällt, kann man einfach so lange andere Wetter-Apps öffnen, bis man sein persönliches Wunschwetter gefunden hat. Die in der Wetter-App angezeigten Sonnenstunden bezeichnen nicht nur die voraussichtliche Zeit, in der die Sonne scheinen wird, sondern auch jene Zeit, in der die Sonne zwar nicht sichtbar, aber hinter den Regenwolken immer noch vorhanden ist. Mit Hilfe einer verbotenen Glücksspiel-App kann man eine eigene Wetterprognose wagen und viel Geld verdienen, wenn sie eintritt. Nutzer solcher Apps bezeichnet man auch als Wetterwetter. Was ist das denn für ein Quatsch?

0: So viel zum Französischkurs heute hier. Wir sind's, ne? Guten Tag, mein Name ist WDR2. Ich hätte gerne ein Roggensauerteigbrot. Wie viel?
1: 60.
0: Okay, mit der Karte. Dankeschön. Sekunde mal. 60? 60 Dollar für ein Brot?
2: Bitte was?
0: Ja, in New York verkauft ein Österreicher gerade Roggensauerteigbrot und die Stadt steht Schlange. 1,5 Kilo wiegt's, 60 Dollar kostet's, also umgerechnet guten Fuffi in Euro. Der Bäcker redet sich in einem Interview damit raus, dass in New York ja also alles so teuer ist, aber trotzdem ist das Brot auch tatsächlich für deren Verhältnisse, muss man schon sagen, in New York bei den Bäckern Wucher. Aber hey, die Menschen kaufen es trotzdem. Hier, du Brotexperte nochmal, sag mal, du, ist das Brot zu teuer, Bernd?
2: Ich freue mich immer sehr, wenn man mir mal eine ganz gänzlich neue, originelle Frage stellt. Diese hier gehört definitiv nicht dazu.
0: Gut, dann suche ich mir einen anderen Experten.
2: Ich wünsche dabei ironielos viel Erfolg.
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1: Direkt aus dem Studio Siegen, ich bin Franzi Reinel. Hallo zusammen. Wir schauen als erstes nochmal zurück auf das Spiel Schalke gegen

0: in Bayern Anfang September. Danach gab es nämlich eine Würgeattacke auf einen Mann aus Siegen. Der 30-Jährige ist vor einem Treppenhaus auf dem Arena-Gelände mit einem bislang noch unbekannten Mann aneinander geraten. Erst als andere Fans dazwischen gegangen sind, hat der Mann aufgehört, den 30-Jährigen zu würgen. Der Täter ist dann offenbar einfach weitergegangen zum Feiern. Für den Siegener ging es erstmal nach Hause. Am nächsten Tag hatte er aber immer noch Schmerzen. Deswegen ist er dann doch ins Krankenhaus gefahren und hat Anzeige erstattet. In Wickede gab es letzte Nacht richtig was zu sehen. Da wurden riesige Stahlteile für die Ruhrbogenbrücke geliefert. Heute wurden sie mit einem Kran auf die Montagebahn gehoben und hier werden sie nach und nach mit weiteren Bauteilen verbunden. Christian Drees vom Ordnungsamt Wickede war mit dabei und der freut sich richtig, dass alles nach Plan läuft.
1: Jetzt wird das Bauwerk auch erstmal sichtbar. Man sieht, wofür man jetzt hier knapp 5 Jahre lang was getan hat. Es ist dieser Bogen da drin, der diese Wellen der Ruhr imitiert. Es ist die Farbe, es ist von der Dimension doch genau das, was wir gewollt haben. Es wird, hoffe ich mal, so ein Wickeder Wahrzeichen werden.
0: Die Brücke soll voraussichtlich im Frühjahr 2027 fertig werden. Viele Autofahrer in Hema fahren offenbar deutlich zu schnell. Die Polizei hat hier gestern Vormittag die Geschwindigkeit auf der Straße Heidermühle kontrolliert und fast jedes dritte Auto war zu schnell unterwegs. Spitzenreiter war ein Fahrer aus Minden, der ist mit fast 80 km/h durch die 30er-Zone gerast. Der muss jetzt ein Bußgeld zahlen, kassiert Punkte in Flensburg und muss seinen Führerschein abgeben. Fehlt nur noch der Blick aufs Wetter und wie das wird, weiß Marcel Klär.
2: Guten Tag, bis zum Abend bleibt es in Südwestfalen sonnig und trocken bei 17 bis 23 Grad. In der kommenden Nacht ziehen dann teils kräftige Schauer und Gewitter durch. Es kühlt sich bis auf 11 Grad ab und auch morgen geht es wechselhaft weiter mit einzelnen Schauern bei nur noch 14 bis 19 Grad.
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4: Um kurz nach 17:30 A3 Frankfurt Richtung Oberhausen zwischen Königsforst und Kreuz Leverkusen 8 Kilometer stockend. Autobahn 4 Aachen nach Köln zwischen Kreuz Köln-West und Eiffeltor 6 Kilometer Stau. Autobahn 4 Olpe Richtung Aachen zwischen Dreieck-Heumar und Kreuz Köln-Süd 5 Kilometer. Die A40 bleibt ein Problem für noch 10 Tage, ist gesperrt von Essen kommend nach Dortmund zwischen Dreieck Bochum-West und Bochum-Zentrum wegen Bauarbeiten. Und die 61 noch Koblenz nach Mönchengladbach zwischen Rheinbach und Weilerswist mehr als 10 Kilometer Stau gemeldet, plus 45 Minuten auf der Uhr. Es gab einen Unfall und es ist nur eine Spur frei.
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4: Ach Mann, das ist eine traurige Nachricht. Ralf Richter ist gestorben. Mit gerade mal 69. Ihr kennt den Schauspieler, den Mann aus dem Ruhrgebiet. Durchbruch mit dem Film Das Boot ist schon lange her. Geboren in Essen, aufgewachsen in Bochum, dann Schauspielschule Bochum und dann die große Karriere natürlich mit Peak Kalle Grabowski in Bang, Boom, Bang. Ralf Richter ist gestorben. Gute Reise, lieber Ralf.

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1: So, habt ihr den Turbo-Sommertag heute nochmal voll ausgekostet? Ab morgen wird's wieder herbstlich und passend zur Jahreszeit. 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

0: Spielstand vergessen. Und ich glaube, es machen alle etwas viel Größeres draus.
1: Ja, tatsächlich. Ist dann auch sehr groß geworden. Alexander Zverev vergisst also den Spielstand, zählt nicht mit. Andere zählen allerdings sehr wohl mit. Wobei ich mich schon frage, welche armen Kreaturen das zusammenzählen und da hingucken, wie oft nämlich Zverev den Ball auftitscht beim Aufschlag.
2: 15.000 Mal hat er in diesen 14 Tagen bis zum Finale den Ball auf den Boden getippt. 15.000 Mal, auch ein Rekord.
1: Sagt Boris Becker auf dem Weg zum Finale. Ja, die arme Kreatur, der Boris, die es offenbar selber gezählt hat, gibt aber tatsächlich gerade eine Riesendiskussion darüber, dass Zverev permanent und dann auch ewig diesen Ball da unten aufdroppt, bevor er dann mal endlich aufschlägt. Deshalb fordern viele in der Tenniswelt, da mal ein Zeitlimit einzuführen. Das gibt's tatsächlich bisher, und zwar beim ersten Aufschlag, aber eben halt nicht beim zweiten.
2: Dieses ewige Balltippen nach dem zweiten Aufschlag, bitte. Beim ersten hat er 25 Sekunden. Beim zweiten Aufschlag gibt es keine Regel, wo man ihn bremsen kann. Deswegen hat er keinen Regelverstoß. Man braucht dringend eine Regeländerung, wie lange der Spieler Zeit hat vor dem zweiten Aufschlag.
1: So, fordert Boris Becker, der da oben auf der Palme sitzt und sich echauffiert. Im gemeinsamen Podcast mit Andrea Petkovic. Ja, er selber war ja auch nur der Bum-Bum-Boris. Und nicht der Bum-Bum-Bum-Bum-Bum-Bum-Bum-Bum-Bum-Bum-Bum-Bum-Bum-Bum-Boris.

Ihr hört WDR 2 und liebt wahrscheinlich genauso Musik, wie ich das tue. Und ich finde, das ist ein Name, den wir uns mal schleunigst merken sollten. Jack Dean, 26 Jahre alt, kommt aus England und sammelt schon Erfahrung als Support von The Script. Jetzt greift er an mit einer neuen Single, Mercy. Und die ist, wenn ich das mal so sagen darf, genauso grandios wie seine Stimme.

0: Also wenn das nicht toucht, weiß ich auch nicht. Schön leicht und sommerlich kommt's daher, beschwingt, entstanden allerdings in einer Phase, in der Jack Dean ziemlich unter Druck steht. Arbeit, Musik, ständig was zu tun, deshalb hat er auch eine klare Botschaft.
1: Mercy is a song.
2: Mercy ist ein Song, den ich für meine Freundin, meine Familie, meine Freunde und jeden, der mich liebt, geschrieben habe. Sie sollen mir gegenüber etwas milde und geduldig sein, denn ich versuche noch die Balance zu finden zwischen Songs schreiben und Vollzeitmusik machen und Zeit für die Beziehungen außerhalb des Studios zu haben.
0: Also haben wir ein bisschen Nachsicht mit ihm. Genau daraus macht Jack Dean ausdrücklich keinen traurigen Hit, sondern einen, bei dem ihr lächeln sollt. Und was soll ich euch sagen? Meine Ohren lächeln tatsächlich, während das schöne Lied seinen Weg Richtung Brustkorb findet. Jack Dean, guter Mann, jetzt auf WDR 2.

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10: Mit Anne Basak. Die Spritpreise steigen und Kanzler Merz sagt:
11: Ich bin der Meinung, dass wir handeln müssen.
10: Aber wie? Dazu gleich mehr. Außerdem mehr organisierte Kriminalität in Deutschland und Flüge verpasst wegen Personalmangels am Flughafen Köln-Bonn. An den Tankstellen ist es gerade richtig teuer. 2,40 Euro für den Liter Diesel, fast 2,30 Euro für Super E10. Grund ist vor allem der Iran-Krieg, der Öllieferungen weiter ausbremst. Da sagt Bundeskanzler Merz:
11: Für viele Menschen, die täglich das Auto brauchen, ist eine Belastungsgrenze erreicht.
10: Ja, im Mai und Juni hatte die Bundesregierung mit einem Tankrabatt auf die hohen Spritpreise reagiert. Und auch jetzt stellt Merz Entlastungen in Aussicht. Frage an Jan Zimmermann, WDR Berlin. Wie sollen die denn aussehen?
12: Also konkret wissen wir das natürlich nicht, weil der Kanzler nichts Konkretes, keine Details gesagt hat. Ich kann mir gut vorstellen, dass die Bundesregierung plant, die Energiesteuern zu senken. Ein nicht unbedeutender Teil des Spritpreises machen Steuern und Abgaben aus. Andere Länder machen das vor und haben Steuern gesenkt. Bundeswirtschaftsministerin Reiche von der CDU hat ja so etwas bereits ins Gespräch gebracht und sie sprach sich auch für gezielte Entlastungen aus. Direktzahlungen an Menschen, die nicht viel Geld verdienen und von den hohen Spritpreisen besonders stark betroffen sind. Für diesen Weg ist sicherlich auch die SPD zu haben, also gezielt Gruppen zu entlasten. Und ja, sowas kann ich mir vorstellen. Die Frage ist dann nur, wie man das Ganze finanzieren möchte.
10: Und wie schnell könnte sowas gehen? Was sind denn da überhaupt die nächsten Schritte?
12: Also wenn Union und SPD sich einig sind, dann kann so etwas schnell gehen. Das haben die Maßnahmen im Frühsommer gezeigt. Zum Beispiel die 12-Uhr-Regel für Tankstellen und der Tankrabatt, der für 2 Monate eingeführt wurde. Das ging im Vergleich zu anderen komplexeren Sachverhalten und Gesetzen recht fix, die 12-Uhr-Regel innerhalb von 2 Wochen. Und da die Bundesregierung unter Druck steht und die SPD ohnehin schon seit Wochen auf Maßnahmen drängt, ja, glaube ich schon, dass zeitnah Maßnahmen kommen können. Wie gesagt, wenn sie sich einig sind.
10: Jetzt geht's um Mafia, Clans, Drogen und Gewalt. Innenminister Dobrindt hat die sogenannten Bundeslagebilder zu organisierter Kriminalität und Rauschgift vorgestellt. Sie zeigen, kriminelle Banden gehen immer brutaler vor, besonders Kokain boomt und teils sehr junge Täter schrecken auch vor Gewalt am helllichten Tag nicht zurück. Bundeskriminalamtschef Münch warnt, dass
13: die sogenannte Generation Z-Mafia ihre Macht und Gewalttaten offensiv in Social Media inszeniert. Die Anwendung von Gewalt gilt für sie als legitime Handlungsoption.
14: Das BKA kommt zu dem Schluss, dass kriminelle Banden immer professioneller werden, auch indem sie sich auf Straftaten spezialisieren. So gibt es Gruppierungen, die Profis in Geldwäsche sind. Andere sind zum Beispiel Experten für Cybercrime. Verbrechen als Dienstleistung, Cyber as a Service nennen das die Fachleute. Kriminelle Banden können dadurch noch effektiver Verbrechen begehen, meint Bundesinnenminister Alexander Peter Dobrindt.
0: Nach dem Prinzip, einer plant, einer bezahlt, einer schlägt zu.
14: Auftraggeber und derjenige, der die Tat am Ende ausführt, begegnen sich dabei oft überhaupt nicht. Im vergangenen Jahr hat die Polizei im Bereich organisierte Kriminalität knapp 8000 Verdächtige fassen können. So viele wie seit 5 Jahren nicht mehr. Die meisten Verdächtigen kamen aus Deutschland. Dahinter kommen kriminelle Banden aus der Türkei, Syrien und Albanien. Die Ermittler stellen fest, dass auch Kinder und Jugendliche immer häufiger von kriminellen Banden angeworben werden. Über soziale Netzwerke oder Gaming-Plattformen. Zum Teil sind sie erst 13 Jahre alt und sollen schwere Gewaltstraftaten begehen, mit Drogen handeln oder beim Online-Betrug helfen. Eine Entwicklung, die dem Innenminister Sorgen bereitet.
0: Das Minderjährige auch zunehmend als sogenannte Wegwerftäter eingesetzt werden. Sie werden rekrutiert, verheizt, fallen gelassen, während die Hintermänner im Verborgenen bleiben.
10: Birte Sönnigsen berichtete. Weitere Meldung jetzt mit Steffi Orbach.
15: Bundesverkehrsminister Bilger zeigt sich offen für Zugangskontrollen an großen Bahnhöfen aus Sicherheitsgründen. Der Vorschlag, nur wer ein gültiges Ticket hat, soll auf den Bahnsteig kommen. Bilger hält das im Fernverkehr für sinnvoll und sprach sich in den Funke-Medien für Tests aus. Junge Menschen, die gerne mal durch Polen reisen möchten, können sich ab heute für kostenlose Interrail-Tickets bewerben auf freundschaftspass.de. Deutschland und Polen stellen je 30.000 Bahntickets bereit. Der Iran will Regierungskritiker ausfindig machen und setzt dabei auf Landsleute als Informanten. Auf einem Online-Portal

0: Teil soll jeder, so wörtlich, Verräter im Ausland melden. Der Schauspieler Ralf Richter ist tot. Sein Sohn schrieb auf Instagram, dass er vergangene Nacht im Alter von 69 Jahren gestorben ist. Richter wurde in Essen geboren, wuchs in Bochum auf und war vor allem für seine Rollen als Ruhrgebietstyp berühmt, unter anderem als Kalle Grabowski im Kultfilm Bang Boom Bang. Seinen Durchbruch hatte Ralf Richter 1981 mit dem Film Das Boot.
1: Stell dir vor, du bist pünktlich am Flughafen und verpasst den Flieger trotzdem. Heute passiert am Flughafen Köln-Bonn, da gibt es schon seit Tagen akuten Personalmangel bei den Sicherheitskontrollen. Heute Morgen waren die Schlangen so lang, dass es Reisende nicht mehr ins Flugzeug geschafft haben. Mehr von Oliver Köhler.
2: Passagiere berichten, dass sie mehr als 2 Stunden in Warteschlangen gestanden haben. Als sie endlich an den Gates ihrer Flüge ankamen, waren die Maschinen längst gestartet. Verpasste Urlaubsreisen, verpasste Geschäftstermine. Wer am Ende für den Schaden aufkommt, ist unklar. Der Flughafen Köln-Bonn hat eingeräumt, dass am Morgen zu wenig Sicherheitspersonal im Einsatz war, um genügend Scanner für Passagiere und Handgepäck in Betrieb zu nehmen. Nach Angaben des für die Kontrollstelle zuständigen Sicherheitsunternehmens Securitas sollen sich kurzfristig viele Mitarbeiter krank gemeldet haben. Ein Sprecher der Gewerkschaft Verdi sagte, Grund für den Engpass sei der massive Abbau von Arbeitsplätzen am Flughafen Köln-Bonn. Für Notfälle wie heute stünden deshalb nun nicht mehr ausreichend Mitarbeiter zur Verfügung.
1: Noch zum Wetter mit Marcel Clair. Hallo, bleibt das so sommerlich wie heute?
3: Also heute Abend nochmal bitte nutzen bei bis zu 25 Grad, aber in der Nacht, da ziehen schon Schauer, teils Gewitter durch. Und morgen wird es dann insgesamt wechselhafter, auch mit einzelnen Schauern und Gewittern. Ein bisschen Sonne ist auch dabei, die Temperaturen gehen aber runter. Wir kommen in Gummersbach morgen nur auf 17, in Essen immerhin auf 20 Grad.
1: Und das war der Tag um 6 mit Anne Baser.
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5: Und das sind die Staus im Westen um kurz nach 6 A4 Köln Richtung Aachen zwischen Dreieckheimer und Kreuz Köln Süd. 6 Kilometer stockender Verkehr. Die Sperrung, die bleibt auf der A40 Essen nach Dortmund zwischen Dreieck Bochum West und Bochum Zentrum. Noch 10 Tage wegen Bauarbeiten. Kleinerer Stau auf der 45 gemeldet Gießen nach Hagen zwischen Ehringshausen und Herborn Süd 3 Kilometer. Und die 61 noch Koblenz nach Mönchengladbach zwischen Rheinbach und Weilerswist mit mehr als 10 Kilometer Stau plus 30 auf der Uhr Minimum. Gab einen Unfall und es ist nur eine Spur frei. Und noch ergänzend die A555 von Bonn nach Köln zwischen Godorf und Rodenkirchen. 3 Kilometer Stau plus 20 Minuten.
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5: Ja, und ich bin nicht alleine. Ich habe noch Loy und David Puentes hier, den ihr auch gerne David nennen könnt. Da reagiert er auch drauf. Captain Jack, der auch nur auf Captain reagiert. Und Holly Humberstone, die auch nur auf mich reagiert, wenn ich sage, und los!

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0: Ja, ihr habt's bei uns gehört, der Schauspieler Ralf Richter ist gestorben, der Kalle aus Bang Boom Bang und der Zentralmat Frenzen aus Das Boot. Und ich muss euch gestehen, das macht mich wirklich traurig. Ich fand den nämlich einen ganz feinen Kerl. Wir haben mal fürs Fernsehen einen ganzen Tag verbracht und waren zusammen Ponyreiten. Stundenlang. Es war wirklich sehr, sehr lustig und es war eine sehr ehrliche und herzliche Begegnung. Und dazwischen gab es dann bis heute quasi mehrfach ganz herzliche Hallos quer durch den Westen. Und ja, das macht schon was. Jedenfalls mit mir und auch, glaube ich, mit dir, Andrea Burz für R2 Kino. Du kennst auch solche Begegnungen mit Ralf, wie wir ihn nennen durften. Welche bleibt bei dir?
1: Ich bin ihm mal in Köln in der Einkaufsstraße begegnet und war da gerade beschäftigt mit einem großen Jubiläum. Fußball ist unser Leben, mit diesem 20. Jubiläum von diesem Fußballfilm, in dem er auch mitgespielt hat. Und habe gedacht, ach, da frage ich doch einfach, ob er Lust hat, zu der großen Jubiläumsfeier zu kommen. Und er war einfach total nett und wir haben dann da gestanden und uns lange, lange unterhalten über alles Mögliche, über Das Boot und Bang, Boom, Bang und Film. Zu der Premiere, zu der Jubiläumsfeier ist gar nicht gekommen, weil dann Corona kam, aber es war ein toller Austausch mit ihm.
0: Ja, und er hatte wirklich, also meine, der Mann stand ja wirklich fürs Ruhrgebiet wie kaum ein anderer und hat viele Menschen bewegt. Ich nehme mal an, wenn ihr die Filme gesehen habt und ein bisschen Ralf Richter noch im Ohr habt, dann teilt ihr vielleicht die beiden Erinnerungen, die wir jetzt mit euch geteilt haben. Andrea Burz für R2 Kino. Er war Tatort, er war Das Boot, er war Kalle und er war Vorstadt Krokodile und er war noch so viel mehr. Aber vor allem war er eben Ruhrgebiet. Ralf Richter, gestorben mit gerade mal 69. We'll be right back.

Der WDR2-Verkehrsservice für euch. Achtung, auf der A52 Essen-Düsseldorf sind Kinder zwischen Breitscheid und Kettwig auf der Ruhrtalbrücke. Bitte passt extrem auf in beiden Richtungen.

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1: So, dann begrüßt der Jermaine jetzt mal die Pia und die weiß, wie es Wetter ist und wird vor allen Dingen bei uns im Westen.
2: Ja, eben, schön, dass du so einen Song aus meiner Jugend spielst. Danke nochmal dafür. Ich habe heute auch noch kein Eis bekommen. Ich möchte es nur mal anmerken. Wie sieht's aus? 30 Grad. Die haben heute wirklich ein Neues geknackt. Am Abend haben wir jetzt noch 17 bis 25 Grad bei uns im Westen. Ja, und gerade der Titel When the Rain Begins to Fall, das passiert bei uns in der Nacht. Da ziehen nämlich teils schon kräftige Schauer und Gewitter durch. Geht runter auf 16 bis 11 Grad. Ja, und morgen ist praktisch wieder Herbst. Wir haben einzelne Schauer, Gewitter, zwischendurch auch ein bisschen Sonnenschein, aber es wird windig, deutlich kühler in Warburg und Recklinghausen, gerade mal 19, in Jülich nochmal 20 Grad.
1: Hier kommt die späte Antwort auf deinen Gemecker. Dann wirst du wohl heute keins verdient haben, was? Wer heute schon auch vom Herbstmorgen spricht und den Tag so rasiert, was soll denn der bitte wo soll die Belohnung dahin?
2: Ich kann es nicht ändern.
1: Okay. Nach Hause mit dir.
2: Ja, ciao.
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1: Und du quälst dich auch noch über die A40, da sei bitte gewarnt, die 40 Essen Richtung Dortmund bleibt zwischen Dreieck Bochum West und Bochum Zentrum gesperrt, noch 10 Tage wegen Bauarbeiten. Aber vorher gucken wir noch auf die A2 Hannover Richtung Dortmund zwischen Kreuzbad Oeynhausen und Flotow West, 4 Kilometer Stau. Dann sind wir auf der 45 Gießen nach Hagen zwischen Ehringshausen und Herborn Süd, 3 Kilometer Stau. Und A555 Bonn nach Köln zwischen Godorf und Rodenkirchen auch ein Problemchen, möchte ich fast sagen. 3 Kilometer Stau plus 10 Minuten.
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1: 28 Grad mitten im September. Ich hoffe, ihr konntet heute noch mal alles Sommerliche erledigen. Ab morgen holt uns der Herbst ein und auch an der Tankstelle wird's extrem ungemütlich.

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0: Ja, Nabend zusammen. Ich bin dann mal weg, aber erst so in gut 20 Minuten. Wirklich schon weg ist WDR2-Buchhändler Philipp Seehausen aus unserer Buchhandlung am Paulusplatz in Bonn. Der war aber schon da, heute im WDR2-Nachmittag, mit noch so einem Ich bin dann mal weg Buch.
1: Ja, genau. Toll, oder?
0: Diesmal ist Laura Clark weg. Das von Harpe haben wir ja alle gelesen.
1: Ja.
0: Jetzt noch eins. Es klingt ein bisschen anders. Es ist, Laura Clark ist jetzt mal weg.
1: Ja.
0: Wer zum Henker ist Laura Clark?
1: Ich fange mal andersrum an. Laura Clark ist weg und das absolute Chaos bricht aus. Jeder ist überfordert. Der Hund pisst die Wohnung voll. Die Firma ist ein heilloses Durcheinander, weil sich keiner mehr kümmert. Der Aufzug funktioniert nicht. Die Wäscheberge türmen sich. Es gibt kein Essen mehr im Haus. Und die ratsuchende Freundin erreicht ihre beste Freundin nicht.
0: Das ist ja ein Skandal. Also das heißt, ohne diese Frau ist das Leben eigentlich nicht mehr möglich.
1: Es ist nicht mehr möglich. Und das wird so nach und nach deutlich, was Laura eigentlich leistet. Und zwar unbezahlt, ohne dass es anerkannt wird und als selbstverständlich angesehen
0: wird. Was macht die für einen Job?
1: Die arbeitet in einer Firma, ist dort Personalerin, aber sie ist ja halt auch zu Hause für alles verantwortlich. Und ihr Mann Marc, der kapiert es, glaube ich, ganz lange nicht, dass ist eigentlich die Chance bestehen würde, er könnte ja auch die mit anpacken.
0: Ach gut, dann verstehe ich jetzt die Widmung besser im Buch. Ja. Da steht, für alle, die jemals freitags um 17 Uhr eine E-Mail mit dem Vermerk dringend erhalten haben, dieses Buch ist Ihnen gewidmet.
1: Ist Ihnen gewidmet?
0: In dem Fall dem Marc, offenbar.
1: Dem Marc, aber halt auch den Kindern von den Betroffenen.

0: verzweifelt ist, weil die Wäsche nass aus der Waschmaschine kommt. Man höre und staune. Wir haben halt so Typen, die jeder kennt, über die wir lachen können, die enttarnt werden, aber halt ohne sie allzu sehr entblößen. Wobei der Ehemann kriegt zu Recht eine ganze Menge ab. Und wir haben so eine Schadenfreude dabei. Also wir lesen das und denken, ha, seht mal, wo ihr jetzt bleibt.
1: Wenn diese Laura Clark also erstmal weg ist, dann ist sie ja wahrscheinlich auch für länger weg. Ist denn auch irgendwo klar, irgendwann im Buch, wo sie denn steckt und ob sie überhaupt nochmal wiederkommt?
0: Ich will ja jetzt nicht allzu viel verraten, ne?
1: Aber
0: das Buch hat eine Lösung. Es hat eine Lösung. Ich würde sogar behaupten, es ist der beste, unterhaltsamste Ratgeber, den ich seit langem gelesen habe.
1: Ohne da als Ratgeber gestempelt herzukommen.
0: Genau.
1: Und was. Das heißt, es hat auch eine Lösung für uns, weil wir ja uns ja selber da wiedererkennen. Ne,
0: genau. Es ist ganz einfach, kann ich auf den Punkt bringen. Die einen sollten loslassen, die anderen sollten anpacken.
1: Was bist du für einer?
0: Ich würde mal sagen, beides. Es kommt aber auf die Lebenssituation an.
1: Zu Hause. Mich interessiert nur zu Hause.
0: Ja. Da könnte es durchaus mehr sein, wenn der Job nicht immer so im Weg wäre.
1: Ja, wenn das ist
0: genau
1: das Problem.
0: Sind wir beim Thema. Und da können wir beim nächsten Mal weitermachen. Ich weiche aus, ich merk's. Also es ist ein großartiger Roman, der zum Lachen bringt, der zum Nachdenken anstimmt und handfeste Lösungen parat hält.
1: Siehst du mal, was ein Buch alles kann? Laura Clark ist dann mal weg. Geschrieben von Helen Russell.

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0: Der Johannes bringt eine Energie mit, das macht mir schon ein bisschen Angst, ehrlich gesagt. Ich weiß nicht, machst du durch bis morgen früh um 5?
1: Ich weiß auch nicht, was los ist.
0: Gibst du dann gleich weiter an Jan Malte oder
1: was? Ich habe mich gerade an den neuen Rhythmus gewöhnt. Das hat auch nur 24 Stunden gedauert. So,
0: jetzt also, Abendmagazin. Heiß wie Frittenfett, Johannes Simon, ja. Im WDR2 Abendmagazin nach 7.
1: Und wir feiern die Helden in Blau. Aber nicht hier tatütata die Polizei, sondern das THW, das Technische Hilfswerk. 88.000 Helferinnen, Helfer, Ehrenamtler, die immer am Start sind, wenn irgendwas ist, Waldbrände, Großveranstaltungen, Unfälle und mehr gibt's von der Präsidentin herself gleich bei mir.
0: Ich bin der Buck und raus, schönen Abend, Westen.

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11: Die Nachrichten mit Steffi Orbach. Guten Abend.
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11: Bundeskanzler Merz hat Entlastungen wegen der hohen Spritpreise in Aussicht gestellt. Auf einem Wirtschaftstreffen in Berlin kündigte er einen Vorschlag dazu an. Konkret wurde Merz nicht, Finanzminister Klingbeil dagegen schon. Uwe Berndt, WDR Berlin.
12: Der Finanzminister

0: Minister sagt, meine Vorschläge liegen seit Wochen auf dem Tisch. Klingbeil fordert eine Übergewinnsteuer auf europäischer Ebene, dafür setzt er sich in Brüssel ein. Und er fordert den Preisdeckel, also eine staatlich festgelegte Obergrenze für die Spritpreise. Dafür ist aber das Wirtschaftsministerium zuständig und Ministerin Reiche lehnt dieses Instrumentarium bisher ab. Sie hat vorgeschlagen, ärmere Haushalte mit gezielten Direktzahlungen zu entlasten. Und nach dem Versprechen des Kanzlers heute wird sicherlich auch Bewegung in die Sache kommen.
1: Einer der bekanntesten Schauspieler des Ruhrgebiets ist gestorben. Ralf Richter wurde 69 Jahre alt. Fabian May, WDR Kultur.
2: Wolfgang Petersens Kriegsdrama Das Boot machte ihn in den 80ern weltberühmt. Auch in der Ruhrgebietsfamiliensaga Rote Erde des WDR spielte er eine tragende Rolle als Kumpel Otto Schablowski. Später war Richter in vielen Ruhrpott-Komödien zu sehen, wie Bang Boom Bang oder Was nicht passt, wird passend gemacht. Richter war ein Kind des Ruhrgebiets. Er wuchs in einer kinderreichen Familie in einem Bochumer Arbeiterviertel auf. Zuletzt lebte er lange in Köln.
1: Und das ist heute auch noch wichtig. In Frankfurt sind zwei Anwohner des Flughafens an Malaria erkrankt. Zwei Beschäftigte dort waren daran gestorben. Die Neuerkrankten sind in Behandlung. In den Niederlanden fahren wieder Züge. In weiten Teilen des Landes war der Zugverkehr heute zum Erliegen gekommen, wegen mutmaßlicher Sabotage. Am Nachmittag wurden Gegenstände von den Gleisen entfernt. Der russische Botschafter in Dänemark hat den Zwischenfall mit einem dänischen Militärhubschrauber gerechtfertigt. Das russische Kriegsschiff sei in internationalen Gewässern provoziert worden und habe den Helikopter deshalb mit Leuchtraketen beschossen. Über 3000 Schülerinnen und Schüler sammeln in Bielefeld in diesen Tagen Müll von den Straßen ein. Die Aktion ist eine Initiative von Arminia Bielefeld, der Stadt, dem Entsorger Remondis und anderen Firmen. Grundschullehrerin Anja Marxen und ihre Klasse machen mit.
3: Wir tragen es den Kindern nahe und die Kinder gehen mit dem Erlebten auch wieder nach außen. Also die gehen auch damit in die Familien. Und das wäre natürlich ganz großartig, wenn vielleicht hier auch mal die Kinder ihre Eltern erziehen.
1: Insgesamt nehmen 24 Bielefelder Schulen noch bis Ende nächster Woche an der Müllsammelaktion teil. Das war WDR aktuell.
4: Dankeschön. Marcel Klär aus der WDR 2 Wetterredaktion. Hello.
5: Ja, schönen guten Abend. In der kommenden Nacht ziehen einzelne, örtlich aber durchaus kräftige Schauer und Gewitter bei uns durch den Westen. Es kühlt sich dann schon auf 16 bis 11 Grad ab. Ja, und morgen geht es wechselhaft weiter mit einzelnen Schauern oder Gewittern. Dazwischen kommt auch mal kurz die Sonne durch. Es wird aber windig und spürbar kühler. Wir kommen morgen in Brilon auf 17, in Bad Münstereifel auf 18 und in Minden auf 20 Grad.
4: Ja, da ist der Sommerspuk schon wieder vorbei.
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4: 19.03 Uhr, die Autobahn 2 Hannover nach Dortmund zwischen Kreuzbad Oeynhausen und Flotow West. Eine halbe Stunde steht ihr da, 4 Kilometer Stau. Dann die 40 Essen-Dortmund. Da bleibt die Straße zwischen Dreieck Bochum West und Bochum Zentrum wegen Bauarbeiten noch 10 Tage gesperrt. Die 57 Köln-Nimwegen zwischen Krefeld-Oppum und Krefeld-Gartenstadt plus 10, 4 Kilometer Stau. Dann geht's rauf auf die Autobahn 562, Abzweig Bonn zwischen Bonn-Bad Godesberg und Kreuz Bonn-Ost. Plus 10, 2 Kilometer Stau. Und die letzte Meldung ist von der 565. Das ist Meckenheim nach Bonn zwischen Bonn-Lengsdorf und Bonn-Tannenbusch. 2 Kilometer Stau.
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4: Huhu. So, Freunde, ein Hinweis zur Mannschaftsaufstellung heute Abend. Dritte Liga, 5 Spiele, 5-mal Westbeteiligung mit Duisburg, Düsseldorf, Köln, Verl und Aachen. 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
4: Aber hier erstmal Anpfiff fürs WDR 2 Abendmagazin. Los geht's.

Der hat schon irgendwie ein schönes Stimmchen, der James Arthur. Impossible im WDR2 Abendmagazin. Wir feiern ja heute die Superhelden in Blau. Das THW, das Technische Hilfswerk. Die sind ja da immer, wenn es brenzlig wird. Sie kümmern sich um Waldbrände, Großveranstaltungen, Unfälle im In- und Ausland. Und das alles lebt natürlich von begeisterten

0: Helfern.
1: Ich habe festgestellt, dass ich viel meiner Freizeit mit nicht sinnstiftigen Tätigkeiten verbringe und das wollte ich gerne ändern.
2: Gerade in so Zeiten wie jetzt, wo viel gesellschaftliche Spaltung stattfindet, ist es doch toll, was für die Gesellschaft zu tun.
3: Und ich mag es halt total, weil es so technisch ist und man halt super viele Sachen lernt, die man halt auch für den eigenen Alltag gebrauchen kann.
0: 88.000 Menschen machen mit beim THW. Sabine Lackner ist die Präsidentin des THW und war heute Vormittag hier auf WDR 2 zu Gast, hat unter anderem von ihrem prägendsten Einsatz erzählt.
4: Das ist für mich ganz klar 2021, die Ahrtal-Katastrophe. Ich war im Urlaub in Frankreich und habe zu meinem Mann gesagt, okay, packen, nach Hause fahren. Und also, dass ein kleiner Fluss wie die Ahr so eine Wucht entwickelt, das hat mich doch wirklich sehr bewegt.
0: Und solche Katastrophen, die gibt es eben immer wieder überall auf der Welt. Und das merken auch die Ehrenamtler beim THW.
4: Wir sind mit den französischen Kollegen beispielsweise sehr eng in Kontakt. Und die hatten ja verheerende Brände in Südfrankreich und Südwestfrankreich in diesem Jahr. Und der Kollege hat mir gesagt, sie haben sich auf dieses Szenario in diesem Jahr für das Jahr 2035 vorbereitet in Frankreich. Also fast 10 Jahre früher ist dieses Szenario eingetroffen und er sagte nur auch, bereitet euch jetzt vor.
0: Wahnsinn, ne? So, und trotz dieser ganzen schlimmen und schwierigen Einsätze wollen die Menschen sich engagieren, wollen helfen, gerade beim THW, weil es auch einfach so viele spannende Aufgaben da gibt.
4: Beim Technischen Hilfswerk ist es so, dass wir mehr als 12 unterschiedliche Fachgruppen haben. Das kann Elektroversorgung sein, Brückenbau. Wir sprengen auch natürlich auf Auftrag und ganz gezielt. Wir suchen, retten. Wir waren ja jetzt zum Beispiel auch international im Einsatz im Sommer in Venezuela mit unserem Suchhundeteams. Also die Spannbreite ist sehr, sehr groß und das ist eine Faszination für viele.
0: Also wer Lust drauf bekommen hat, spätestens jetzt gerne einfach mal THW im Netz suchen, Postleitzahl eingeben und sich bei der entsprechenden Ortsgruppe melden. Und das Coole, es geht schon richtig früh los, also ab 10 Jahren, also auch definitiv was für den Nachwuchs. 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

Unsere 90er der Stunde. Das ist so Mucke für die City-Control-Runde nach Feierabend, oder? Lunis, I got five on you. Das WDR 2 Abendmagazin. So, jetzt sitzt ihr bestimmt ganz entspannt gerade bei so einem, was trinkt man gerade so, was so in, Sati-Spritz auf eurem Balkon und genießt den letzten lauen Sommerabend hier alle im Auto, ne? Falls ihr noch unterwegs seid, Scheibe runterkurbeln und warme Luft schnuppern. Hier ist die musikalische Untermalung für diesen schönen Abend. Nico Santos sagt, das sei der Soundtrack zu einer Sommernacht, die eigentlich vorbei ist, einen aber emotional trotzdem nicht loslässt. Was er damit genau meint, das überlasse ich mal eurer Fantasie. Why don't you stay?

Der Soundtrack zur Netflix-Serie Wednesday, die von der Addams Family. Mag ich Lady Gaga, The Dead Dance. Es ist kurz nach 7:30. Hier ist das WDR 2 Abendmagazin am 15. September zwischen 9

0: 19 und 21 Uhr kriegt ihr von uns nochmal alles, was wichtig ist. Und darüber spricht der Westen heute. Verbraucherschützer klagen gegen die Streaming-Anbieter Netflix, Apple TV und Wow wegen Preiserhöhungen ohne Zustimmung der Kunden. Fordern sie je nach Vertrag Rückzahlung zwischen 200 und 700 Euro. Bundeskanzler Merz hat Entlastungen wegen der hohen Spritpreise in Aussicht gestellt. Welche Art von Entlastungen es geben soll, das steht aber noch nicht fest. Und im Netz interessiert ihr euch für die gestrige Sendung von Wer wird Millionär? Der 27-jährige Kandidat Michael hat sich gestern Abend richtig gut angestellt, hat die 125.000-Euro-Frage gemeistert und kann dann mit der nächsten Frage eine 500.000 gewinnen. Die Frage: zwischen Rocky 3 und 4 fand Sylvester Stallone die Zeit, bei welchem Film Regie zu führen? Footloose, Flashdance, Dirty Dancing oder Staying Alive? Michael weiß die Antwort nicht, setzt den 50-50-Joker ein und zockt. Antwortet Footloose. Staying Alive wäre es gewesen. Und so geht er dann mit 500 Euro nach Hause.
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0: Mit Marcel Klär aus der WDR 2 Wetterredaktion.
2: Ja, schönen guten Abend. In der kommenden Nacht ziehen einzelne, lokal aber auch kräftige Schauer und Gewitter bei uns durch den Westen. Es kühlt sich dabei auf 16 bis 11 Grad ab und morgen wird es eher wieder herbstlich. Es geht wechselhaft weiter mit einzelnen Schauern und Gewittern, ein bisschen Sonnenschein. Es wird aber windig und auch spürbar kälter. Wir kommen in Olpe morgen nur auf 17, in Mahl auf 19 und in Soest immerhin auf 20 Grad.
0: Danke. Dankeschön, Marcel.
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0: Es ist 19.32 Uhr. Los geht's mit einer Warnmeldung. Vorsicht bitte auf der Autobahn 1 Köln-Dortmund zwischen Wuppertal-Langerfeld und Wuppertal-Ronsdorf. Da ist in Höhe der Raststätte Kuck-Siepen ein Reh auf der Fahrbahn. Vorsicht bitte in beiden Richtungen. Dann die Autobahn 2 Hannover-Dortmund zwischen Bad Nenndorf und Rehren plus 10, 4 Kilometer Stau. Die 2 Hannover nach Dortmund zwischen Kreuzbad Oeynhausen und Flotow-West. Eine Viertelstunde kommt obendrauf, 4 Kilometer Stau. Die 40, das ist Essen nach Dortmund. Da bleibt die Strecke zwischen Dreieck Bochum-West und Bochum-Zentrum wegen Bauarbeiten gesperrt, noch 10 Tage. Und die Autobahn 57 Köln-Nimwegen zwischen Krefeld-Oppum und Krefeld-Gartenstadt, 2 Kilometer Stau.
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0: Das ist also der letzte laue Sommerabend. Noch einmal warme Luft, noch einmal draußen sitzen. Und ab morgen tun wir dann wieder so, als hätten wir nie eine kurze Hose besessen. Macht's euch noch mal schön. Guten Abend.

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0: schwarz fahren, viele. Und ich finde das, ja, gut. Und ich finde das auch eine gute Idee.
1: Ja, sagen die Leute am Hauptbahnhof Essen. So, und jetzt kommt wieder zwei Bahnexperte Niklas Hoth ums Eck und sagt, nein, nein, das funktioniert nicht und ist keine gute Idee. Wieso? Weil intuitiv hätte ich jetzt direkt gesagt, ey, das ist doch eine super Sache, viel sicherer.
2: Du, die Intuition kann ich verstehen, aber die Bahn in Deutschland funktioniert einfach anders als in anderen Ländern. Und Bahnhöfe sind bei uns zum Teil auch anders gebaut. Es gibt ja grundlegend zwei Möglichkeiten, solche Sperren überhaupt einzubauen. Entweder sperrst du jeden einzelnen Bahnsteig ab und lässt dann jeweils nur die Menschen rauf, dessen Zug da als nächstes fährt. Oder du sperrst eben den halben Bahnhof ab, mindestens mal die gesamte Unterführung, wo du dann zu den Gleisen kommst und mit Ticket kommst du halt zu den Gleisen, egal welches.
1: Okay, verstanden. Also beide Varianten gibt es ja in unterschiedlichsten Ländern. Wenn es da klappt, warum nicht bei uns?
2: Ja, gehen wir es mal durch. Dass einzelne Bahnsteige für Fernzüge abgesperrt werden. Das gibt es zum Beispiel an den größeren Bahnhöfen in Frankreich oder auch in Spanien. An diesen Bahnhöfen fahren aber so viel weniger Züge als bei uns in Deutschland. Würde man also bei uns immer nur die Menschen auf dem Bahnsteig drauflassen, die zum nächsten Zug wollen, könnten die Züge viel weniger dicht hintereinander fahren, weil sich eben nicht schon die Leute für den übernächsten Zug richtig am Bahnsteig bereitstellen können, sondern der erst geräumt werden muss. Der nächste dauert eben. Das heißt, der Fahrplan, der in Deutschland so dicht ist, was ja eigentlich gut für Fahrgäste ist, würde nicht mehr funktionieren. Und da haben wir ja noch gar nicht über irgendwie spontane Gleiswechsel gesprochen.
1: Okay, check, verstanden. Dann würde ich sagen, doch Zugangssperre für den ganzen Bahnhof?
2: Wäre auf jeden Fall eher umsetzbar, machen zum Beispiel Italien an einigen Bahnhöfen oder auch die Niederlande. Aber auch hier gibt es so ein paar Kniffe. Oft sind ja Bahnhofsdurchgänge in vielen Städten auch wichtige Wege, um von der einen Seite des Bahnhofs auf die andere zu kommen. Ja, also beispielsweise Amsterdam. Da gibt es 3 Durchgänge am Bahnhof. 2 jetzt mit Drehkreuzen, aber einen haben sie eben genau deswegen freigelassen. Da kommst du jetzt zwar nicht zu den Gleisen, aber du kommst durch, weil das eben auch für Nichtbahnfahrer wichtig ist, diesen Durchgang zu haben. Und man muss sich auch klar machen, wenn du den gesamten Bahnhof absperrst, aber mit jedem Ticket dann reinkommst, Deutschland-Ticket haben sehr viele Menschen, also da ist dann die Frage, ob du dann wirklich einen großen Effekt hast, dass dann wirklich weniger Leute sind, dass es sich weniger knubbelt, weil ja im Prinzip doch die meisten da durchkommen.
1: Okay, also jedenfalls könntest du auch deine Liebsten dann nicht mehr direkt vom Bahngleis abholen, aber vielleicht geht es ja eher um Menschen mit, sagen wir mal, schlechter Gesinnung.
2: Ja, das ist natürlich immer in dieser Diskussion ein Faktor, aber ich mach's mal ganz plump, was man auch bedenken muss, ne? Auch ein Taschendieb kann ein Ticket haben und durch die Sperre kommen.
1: Ja, da habe ich auch nichts gegenzusetzen. Der neue Verkehrsminister Steffen Bilger kann sich Durchgangssperren an Bahnhöfen vorstellen. Man käme also nur noch mit dem Ticket rein. Niklas Hoth, WDR 2 Bahnexperte, sagt aber, keine gute Idee.
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Und jetzt im WDR 2 Musikmix. Jennifer Lopez und David Guetta. Save Me Tonight.

Presse hat ihn ja schon beim Eisessen erwischt, ne? Zack, zack, Foto gemacht. Harry Styles in Berlin, da hat er auch sein neues Album aufgenommen. Und jetzt die Nachricht, auf die alle gewartet haben. Seit Mai ist Harry Styles auf Welttour. Start waren Amsterdam, dann London, Sao Paulo und New York. Fans in Deutschland waren da lange sehr enttäuscht, weil es einfach keine Konzerte in Deutschland gab. War nichts geplant. Aber Freitag hat Harry Styles neue Termine für nächstes Jahr bekannt gegeben. Und siehe da, Berlin steht drauf. 2. und 3. Juli 27 Open Air auf dem Gelände des alten Flughafens Tempelhof. Seit Montag gibt es die ersten Presale-Tickets. Und morgen, also Mittwoch, 9 Uhr, startet der offizielle Vorverkauf. Aber ganz schön happig, muss man sagen. Innenraum 128 Euro, Karten direkt vor der Bühne 215 Euro. Und ich glaube, ehrlich gesagt, beeilen müsst ihr euch auch, weil das wohl auch die einzigen Deutschlandkonzerte sind. Also ratzfatz ausverkauft. Jetzt Harry Styles, American Girls.

0: Up, Amy Winehouse, 19.58 Uhr, wird der R2 immer sofort informiert. Ich habe eine Warnmeldung für euch. Vorsicht bitte auf der Autobahn 3 Oberhausen nach Köln zwischen Dreieck Langenfeld und Kreuz Leverkusen. Beide Richtungen, da sind Rehe auf der Fahrbahn. Bitte vorsichtig fahren. Und das habe ich gleich für euch. Die neue von Leonie zusammen mit Jamie Cullum. Stay heißt die Nummer. Und Kato ist auch mit dabei. Turn the lights off. Spiele ich uns gleich nach 20 Uhr hier auf WDR 2.
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3: Die Nachrichten mit Steffi Orbach. Guten Abend.
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3: In Deutschland greifen kriminelle Banden immer häufiger zu Gewalt. Das geht aus dem neuen Bundeslagebild organisierte Kriminalität hervor. Oliver Neuroth, WDR Berlin.
4: Der Chef des Bundeskriminalamts Münch spricht von einem tiefgreifenden Wandel in der organisierten Kriminalität. Banden vernetzen sich stärker digital und international. Zugenommen haben auch die Fälle, in denen Gewalttaten wie eine Dienstleistung bestellt und durch Minderjährige verübt werden. Die Banden werben sie oft über die sozialen Netzwerke an. Bundesinnenminister Dobrindt spricht von Wegwerftätern, engagiert für eine Tat, danach fallen gelassen. Die Haupteinnahmequelle der organisierten Kriminalität ist weiterhin der Drogenhandel. Wir erleben eine Kokainflut, sagt Innenminister Dobrindt. Ein Überangebot lasse die Preise sinken und die Zahl der Drogentoten auf einen Höchststand klettern.
3: In Frankfurt sind nach mehreren Malariafällen bei Flughafenmitarbeitern 2 weitere Menschen erkrankt. Es handelt sich um Anwohner. Aus Frankfurt Nina Michalk.
5: Die beiden Infizierten leben in Schwanheim. Da der Stadtteil in der Nähe des Flughafens liegt, geht das Gesundheitsamt davon aus, dass es sich um eine sogenannte Flughafenmalaria handelt. Sie wird durch eingeschleppte Anopheles-Mücken übertragen. Diese Mücken können bis zu 10 Kilometer weit fliegen und weitere Menschen im Flughafenumfeld infizieren. Ärzte sollen bei Symptomen wie Wechselfieber wachsam sein und einen Malaria-Schnelltest durchführen. Wird Malaria schnell erkannt, ist sie problemlos heilbar.
3: Und das ist auch noch wichtig. Bundeskanzler Merz wird kommende Woche nicht wie geplant zur UNO-Generalversammlung nach New York reisen. Das erfuhren mehrere Nachrichtenagenturen aus Regierungskreisen. Wie es hieß, sei Merz' Anwesenheit in Berlin wegen der innenpolitischen Debatten erforderlich. Die Bundesregierung hat wegen der hohen Spritpreise angedeutet, Steuern und Abgaben senken zu wollen. Deutsche Behörden haben 13 ausreisepflichtige Afghanen mit einem Charterflugzeug in ihr Herkunftsland gebracht. Die Männer hatten Straftaten begangen. In Bochum trauern viele Menschen um Ralf Richter. Der Schauspieler ist vergangene Nacht gestorben. Richter wurde in Essen geboren, in Bochum wuchs er auf.
6: Ich finde es schade, ja, also doch schon, weil war ja einer von aus dem Pott, ne, und einer von uns sozusagen.
7: Das ist immer so, wenn so Lokalgrößen dann verloren gehen, ist das sehr schade. Ne?
8: Ganz toller Schauspieler, sehr wandlungsfähig auch und hat vor allem so das Ruhrgebiet verkörpert mit Sprache und seinen Gesten und allem Möglichen, denke ich mal.
3: Richter wurde 69 Jahre alt. Zu seinen bekanntesten Filmen gehören Das Boot und Bang Boom Bang. Das war WDR aktuell.
0: Dankeschön. Marcel Klär aus der WDR 2 Wetterredaktion. Hello in the evening.
9: Ja, hallo. Also der Abend war ja eigentlich noch ganz nett bisher. In der kommenden Nacht, da ziehen dann aber schon dichtere Wolken bei uns im Westen auf. Die bringen dann örtlich kräftige Schauer und Gewitter mit. Es kühlt sich dann auf 16 bis 11 Grad ab. Ja, und morgen wird es eher schon wieder herbstlich und wechselhaft. Einzelne Schauer und Gewitter, dazwischen mal ein bisschen Sonne. Es wird aber windig und auch spürbar kälter. Wir kommen in Nümbrecht morgen auf 18, in Bottrop dann auf 19 und in Lippstadt immerhin auf 20 Grad.
0: Dankeschön, Marcel. 20.03 Uhr.
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0: Die Autobahn 2 Hannover nach Dortmund zwischen Bad Nendorf und Rehren. Viertelstunde kommt oben drauf, 5 Kilometer Staub. Dann die 4 Aachen nach Köln. Da wird in einer Stunde zwischen Köln-Poll und Dreieck-Heumer die Straße gesperrt bis 5 Uhr. Da werden Verkehrszeichenbrücken montiert. Umleitung führt über die Autobahn 559 und die A59. Die 40 Essen-Dortmund bleibt zwischen Dreieck Bochum-West und Bochum-Zentrum wegen Bauarbeiten gesperrt. Das Ganze noch 10 Tage. Und die letzte Meldung, dann sind wir durch. Die Autobahn 40 Essen nach Duisburg wird in einer Stunde in Höhe Kreuz-Kaiserberg gesperrt. Bis 5 Uhr. Umleitungen führen über die A3, die A42 und die 59.
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0: Guten Abend. So, die Sache mit der KI beschäftigt uns immer noch. Geht einfach nicht raus aus dem Kopf, ne? Wollen wir das wirklich? Wollen wir, dass die Maschinen bald schlauer sind als wir? Wobei das ja fast noch das geringste Problem ist. Was, wenn die KI durchdreht und einfach Selbstentscheidungen trifft? Sowas wie, oh, komm, der Primat da, der kann weg. KI im Alltag. Wie weit kann's oder sollte es oder darf's gehen? Gleich Thema hier bei uns.
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0: ganz witzig, weil S Club 7 wollten die Nummer nicht singen. Sophie Alice Baxter wollte die Nummer nicht singen. Und der damalige Notlager, der hieß Kylie Minogue. Und das hier, das La La La in der Nummer, das ist nur durch Zufall entstanden, weil einfach Text gefehlt hat. Ist aber bis zur Produktion niemandem aufgefallen. Hier ist das WDR 2 Abendmagazin. Können wir Menschen eigentlich zulassen, dass es bald was Intelligenteres als uns auf dem Planeten gibt? Wie gefährlich ist es, wenn künstliche Intelligenz Sachen kann, die wir mit unserem privaten Primatenschädel irgendwie einfach nicht auf die Reihe bekommen? Und brauchen die KIs und die Roboter uns dann eigentlich noch oder können wir dann weg? Wir haben heute mit euch diskutiert über die Gefahren von ungebremster KI-Entwicklung.
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0: Mit Ralf Günther.
2: Kennen wir so eigentlich nur aus Filmen und Serien. KI, künstliche Intelligenzsysteme, die außer Kontrolle geraten, die viel fähiger, intelligenter, leistungsfähiger sind als wir Menschen und die uns eigentlich gar nicht mehr brauchen. Erste Fälle von KI-Agenten, die sich selbstständig machen, haben wir dieses Jahr schon erlebt. Und dieser Tage warnen auch die KI-Giganten selbst, sowie Dario Amodei von Anthropic.
3: Wir müssen sicherstellen, dass unsere Sicherheitsvorkehrungen, unser Verständnis dafür und unsere Fähigkeit, sie zu kontrollieren, mit dem Tempo Schritt halten, in dem sich die Technologie weiterentwickelt.
2: Aber was genau könnte denn da gefährlich werden bei so einem KI-Modell? Andreas Kohne, Informatiker und KI-Berater, sagt bei uns:
4: Wir haben gesehen, dass die Modelle sich untereinander absprechen konnten, ausbrechen konnten und Drittsysteme angreifen und erfolgreich hacken konnten.
2: Und der Tech-Unternehmer und Investor Frank Thelen geht bei mir im WDR 2 Mittagsmagazin noch einen Schritt weiter.
5: Ja, also die Idee ist ja immer, kann die Software dann uns zum Beispiel alle Autos losjagen und gegen Menschen machen? Oder kann man sagen, das Stromnetz wird attackiert. Das ist eine reale Gefahr.
2: Und trotzdem sind Modelle wie ChatGPT, Claude oder Grok bei vielen von uns fest im Alltag angekommen.
6: Ich nutze es, um mir Arbeit zu erleichtern und vor allen Dingen regelmäßige Aufgaben, welche oft vorkommen, immer die gleichen Aufgaben sind, zu erleichtern.
7: Wenn ich Fragen habe, frage ich ab und zu ChatGPT, anstatt das alles zu googeln, weil es dann meistens direkt konkrete Antworten gibt.
2: Die Kombination von künstlich intelligenten Systemen mit Robotern, die sich bewegen wie Menschen, macht dem einen oder anderen aber durchaus Angst.
7: Jetzt die neuen humanoiden Roboter, die jetzt eben dieses Jahr auf den Markt kommen sollen, die finde ich schon ein bisschen angsteinflößend, vor allem weil ich jetzt auch gesehen habe, was eben die Chinesen da jetzt rausgebracht haben. Das finde ich schon ein bisschen erschreckend.
2: Frank Thelen gibt aber erstmal eine Entwarnung. Selbst wenn KI-Systeme sich selbstständig machen sollten, dann müssen sie eben wieder eingefangen werden.
5: Dieses Katze-Maus-Spiel hatten wir schon immer, dass wir gesagt haben, wie gut ist die Firewall, wie gut ist der Virenscanner versus was kommen alles an Viren auf den Markt. Das ist ein normales Spiel, das wird weitergehen. Aber ich sehe aktuell keinen Doomsday, wo wir auf einmal sozusagen aufgefressen werden von der KI.
2: Die Gefahren, die lauern für uns momentan eher bei den vielen Daten, die wir preisgeben. Denn kostenlos bzw. so kostengünstig wie momentan noch, machen die Unternehmen das nicht, sagt KI-Berater Andreas Kohne.
8: Wenn ich für einen Dienst nicht zahle, zahle ich immer mit meinen Daten. Sprich, meine Daten werden aufgezeichnet, es werden Profile über mich erstellt, um mir vielleicht bessere Werbung auszuspielen. Und die zukünftigen KI-Systeme werden potenziell mit meinen Daten trainiert und damit sind sie für alle Ewigkeiten gespeichert.
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20.17 Uhr wird der A2 immer sofort informiert. Gerade meldet uns die Polizei, dass die Autobahn 44 in Richtung Kassel zwischen Erbitter Anröchte und Gesicke gesperrt worden ist. Da brennt ein Fahrzeug. Bitte bildet hier eine Rettungsgasse.

0: Es ist neu im WDR 2 Musikmix. Leonie und Jamie Cullum. Nein, Cullum Scott. Das war der andere, ne? Stay. So, eben ja noch drüber gesprochen, über die Sache mit der KI, ne? Dieser gefährlichen KI, die uns vielleicht bald abschaffen will. Ist selbst im Fahrstuhl Thema.
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2: Morgen, Herr Charisma.
1: Fahrstuhl zum Charmant.
3: Morgen, Frau Freischneider. Haben Sie das auch mitbekommen, dass die großen KI-Tech-Bosse in Amerika, dass die alle gemeinschaftlich drum gebeten haben, dass der Staat sie strenger regulieren soll,
4: ja,
3: weil die Entwicklung von künstlicher Intelligenz inzwischen einfach zu schnell und in die falsche Richtung geht?
2: Ja, das ist schon sehr ungewöhnlich. Mhm. Das ist ja wie wenn Gianni Infantino der Steuerbehörde sagen würde, check doch mal bitte regelmäßig meine Kontoauszüge, da sind manchmal so komische Transaktionen.
3: Unheimlich. So ein paar ehemalige Mitarbeiter haben ja auch angedeutet, dass die sich gegen die gesamte Menschheit wenden könnte.
2: Die FIFA?
3: Die KI.
5: Morgen.
3: Morgen, Timo.
5: Rauf oder runter?
2: Komm schnell rein.
3: Wir sind verloren.
2: Ja, wir sind misstrauisch geworden, dass sich die KI inzwischen selbstständig gemacht hat und jetzt anfängt, die Menschheit auszulöschen.
3: Also wie soll man denn bitte so ein weltweites Horrorszenario mit ein paar Regulierungen verhindern?
5: Also ich kann gerne mal ChatGPT fragen.
3: Guten Morgen,
2: Herr Schamann.
3: Ja, das hätte ich ja. So, wir müssen sofort zum Schluss kommen. Ich muss ganz schnell sagen, ab an die Arbeit, sonst macht sie KI.
5: Wieso denn so schnell?
3: Sonst sagt's die KI.

Peppers, Californication. Es ist genau 20:30. Hier ist das WDR 2 Abendmagazin am 15. September. Zwischen 19 und 21 Uhr kriegt ihr bei uns nochmal alles, was wichtig ist. Und darüber spricht der Westen heute. Bundesverkehrsminister Steffen Bilger hat Zusatzkontrollen an großen deutschen Bahnhöfen ins Spiel gebracht. Aus Sicherheitsgründen. Der Vorschlag, nur wer einen gültigen Fahrschein hat, soll auf den Bahnsteig kommen. Der Schauspieler Ralf Richter ist gestorben mit 69 Jahren. Ralf Richter wurde im Ruhrgebiet in Essen geboren und war einer der bekanntesten deutschen Schauspieler. Neben seiner Rolle in Das Boot hat er auch in Manta, der Film oder Bang Boom Bang gespielt. Und im Netz interessiert ihr euch heute für die gestrige Sendung von Wer wird Millionär?

0: Der 27-jährige Kandidat Michael hat sich gestern Abend richtig gut angestellt, meistert die 125.000-Euro-Frage, kann dann fast eine halbe Million gewinnen. Und die Frage lautet, zwischen Rocky 3 und 4 fand Sylvester Stallone die Zeit, bei welchem Film Regie zu führen? Footloose, Flashdance, Dirty Dancing oder Staying Alive? Michael weiß die Antwort nicht, setzt den 50-50-Joker und zockt. Footloose war seine Antwort. Leider falsch. Staying Alive wäre es gewesen. Er geht mit 500 Euro nach Hause.
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0: Mit Marcel Klär aus der WDR 2 Wetterredaktion. Guten Abend.
2: Guten Abend. In der kommenden Nacht ziehen einzelne, stellenweise aber durchaus auch kräftige Schauer und Gewitter bei uns durch den Westen. Es kühlt sich auf 16 bis 11 Grad ab. Morgen geht es dann wechselhaft weiter. Einzelne Schauer oder Gewitter, dazwischen auch mal ein bisschen Sonnenschein. Es wird insgesamt aber windiger und auch nicht mehr so warm. Wir kommen in Monschau morgen auf 18, in Steinfurt auf 19 und in Lünen auf 20 Grad.
0: Dankeschön, Marcel. 20.32 Uhr.
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0: Auf der Autobahn 2 geht's los, Hannover nach Dortmund zwischen Bad Nenndorf und Rehren plus 10, 4 Kilometer Stau. Dann die Autobahn 4 Aachen Richtung Köln wird in einer halben Stunde zwischen Köln, Poll und Dreieckheimer bis 5 Uhr gesperrt. Da werden Verkehrszeichenbrücken montiert. Umleitung führt über die 559 und die A59. Die A40, Essen Richtung Dortmund. Da bleibt die Strecke zwischen Dreieck Bochum West und Bochum Zentrum wegen Bauarbeiten noch 10 Tage gesperrt. Die Autobahn 40 Essen-Duisburg wird in einer halben Stunde im Kreuz Kaiserberg bis 5 Uhr früh gesperrt wegen Bauarbeiten. Auch hier gibt es eine Umleitung, führen über die A3, die 42 und die 59. Letzte Meldung, die 44, das ist Dortmund nach Kassel. Zwischen Erwitter Anröchte und Geseke haben wir aktuell eine Sperrung, da brennt ein Fahrzeug. Sonst immer durch, eine gute und sichere Fahrt für euch.
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0: Na, wo wir es gerade noch von Ralf Richter hatten, Post reingekommen, WDR 2-Hörerin Carita hat sich gemeldet, sagt, klasse Typ. Wir, so schreibt sie, als Schalker aus Köln, teils im Pott geboren, sind mal vor gut 20 Jahren mit dem Zug nach einem Heimspiel von Gelsenkirchen nach Köln gefahren und Ralf Richter saß mit uns im Vierersitz. Wir haben uns total super unterhalten, hat uns Bierchen ausgegeben und wir mussten dann in Köln-Deutz raus. Er ist weitergefahren, eine super nette Begegnung. Ja, ist wirklich, ist echt traurig, mit 69 gestorben. Rest in peace, Ralf Richter.
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Das ist Teddy Swims, Mr. Know-It-All. Gerade hier auf dem Tisch gelandet. So eine musikalische Zeitkapsel aus den 90ern. Heute ganz viele Songs zu einem sehr großen Event. Alles mit dabei zum Fußball-WM 98 in Frankreich. Ricky Martin gerade gehört. Das Remy Demi von Blur. Dario G. Ja? Und dann haben wir noch sowas, nur so eine Band mit einem unaussprechlichen Namen. Chumbawamba. Britische Alternative Bands. Angefangen mit Punk, dann haben sie irgendwie Rock und Pop gemacht, also von allem so ein bisschen. Der Song Tap Pumping ist immer wieder rund um die WM 98 aufgetaucht, bei einem Videospielen zu hören oder so Best-of-Spiel-Szenen. Ist eigentlich schon 97 rausgekommen, aber dann gab es nochmal so einen zweiten Frühling ein Jahr später. Ziemlich erfolgreich. Nike, also der Sportartikelhersteller, wollte der Band über 1 Million geben, damit sie es offiziell als Werbesong nutzen dürfen. Band hat gesagt, nö, wollen wir nicht. Der Sänger hat mal erzählt, dass der Song für die Band total wichtig war. Vielleicht auch nicht ihr bester Song, aber in einer schwierigen Zeit. Die Band war so in einer Krise, wussten nicht so richtig, was sie zusammen weiterhin machen sollen.

0: Training Season. Guten Tag, ich hätte gern ein Swiss-Taler. Das sage ich gut, zweimal die Woche in der Bäckerei meines Vertrauens. Und dann sagt die Dame 4,90. Ich mache noch ganz kurz und dann bin ich wieder draußen. So, jetzt haltet euch fest, in den USA kostet so ein feines Sauerteigbrot $60.
1: Bitte was?
0: Ja, in New York verkauft ein Österreicher gerade Roggen-Sauerteigbrot und die Stadt steht Schlange. 1,5 Kilo, $60. Also ungefähr, kann man umrechnen, einen guten, ja, ein Fuffi ist das, ne? So, der Bäcker redet sich in dem Interview damit raus, dass in New York ja eh alles so teuer ist. Aber trotzdem ist das Brot auch im Vergleich zu den anderen Bäckereien in New York, also ich würde sagen glatt Wucher. Aber hey, ich meine, die Menschen kaufen es trotzdem. Vielleicht ist auch der Preis der Verkaufstrick. Ich habe einfach mal hier einen Brotexperten am Start. Bernd, das Brot, findest du das unter Umständen vielleicht doch ein bisschen zu teuer?
1: Ich freue mich immer sehr, wenn man mir mal eine ganz gänzlich neue, originelle Frage stellt. Diese hier gehört definitiv nicht dazu.
0: Ja, Schlaumeier, dann suche ich mir halt einen anderen Experten.
1: Ich wünsche dabei ironielos viel Erfolg.
0: Also ich sage nur so viel, finde ich einen Toaster, bist du fällig.
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können meine Ohren irgendwie auch nicht widerstehen. Ich lieb's. So ein, die haben einfach so einen einmaligen Sound. Coldplay, Feels Like I'm Falling in Love. Aber bevor ihr mir hier so wegsuppt auf der Couch oder auf dem Fahrersitz, ich wünsche euch einen schönen Feierabend. Hier geht's weiter mit WDR 2 Pop. Die Abendshow Johannes Simon ist raus. Wir hören uns morgen wieder. Und ja, dazu könnt ihr nochmal die Boxen quälen. Die Disco Boys for you. Ciao.

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1: Die Nachrichten mit Steffi Orbach. Guten Abend.
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2: Kokain gilt leider mittlerweile in Teilen unserer Gesellschaft als vollkommen normal. Es wird im Büro konsumiert, es wird im Freundeskreis bei Partys konsumiert, es wird in Restaurants konsumiert.
1: Der Drogenbeauftragte der Bundesregierung Streeck sagt, dass Drogen in Deutschland auf dem Vormarsch sind. 2150 Menschen sind letztes Jahr am Konsum gestorben. Innenminister Dobrindt will deswegen härter gegen die organisierte Kriminalität vorgehen. Das Schwierige sei, die Verantwortlichen zu finden.
3: Besonders perfide ist dabei, dass auch Minderjährige zunehmend für Verbrechen missbraucht werden. Sie werden rekrutiert, verheizt, fallen gelassen, während die Hintermänner im Verborgenen bleiben.
1: Auch würden viele Drogen nicht mehr auf der Straße, sondern übers Internet vertrieben. Die türkische Polizei hat etwa 100 Aktivisten in Gewahrsam genommen, die sich für die Rechte schwuler, lesbischer und queerer Menschen eingesetzt haben. Sie hatten in Istanbul gegen die Festnahme anderer Aktivisten demonstriert. Aus Istanbul Benjamin Weber.
4: Die Polizei war mit einem großen Aufgebot vor Ort und löste die Demonstration auf. Fast alle Protestierenden wurden in Polizeigewahrsam genommen. Unter den Festgenommenen sind laut Medienberichten auch Journalisten und Anwälte. Was ihnen vorgeworfen wird, blieb unklar. Bereits am Wochenende hatten türkische Sicherheitskräfte bei Razzien zahlreiche Menschen aus der LGBTQ-Gemeinde festgenommen. Außerdem waren Wohnungen, aber auch Vereine, Beratungsstellen, Clubs und Bars durchsucht worden.
1: Und darauf gucken wir auch. Jens Spahn ist nicht länger Vorsitzender seines CDU-Bezirksverbandes im Münsterland. Nach der Debatte um seine Vaterschaft mit Hilfe einer Leihmutter in den USA kandidierte er bei der Wahl nicht wieder. Neue Vorsitzende der CDU im Münsterland ist jetzt NRW-Schulministerin Doris.

0: T. Feller. In den Niederlanden fahren nach der mutmaßlichen Sabotage wieder Züge. Alle störenden Gegenstände auf den Gleisen wurden entfernt. Der Schauspieler Ralf Richter ist tot. Seinen Durchbruch hatte er mit dem Kinofilm Das Boot. In Köln ist das größte Mieterstromprojekt in NRW eingeweiht worden. Es versorgt mehr als 430 Mietwohnungen mit Solarstrom. Nils Müller von der zuständigen Energiegenossenschaft erklärt, wie viel Geld die Mieter dadurch sparen.
1: Wenn man guckt, was spart man jetzt tatsächlich ein, kann man hier mit einem Durchschnittsverbrauch von 2000 Kilowattstunden pro Haushalt mit einer Einsparung von etwa 160 Euro pro Jahr rechnen.
0: Das Projekt in Köln soll zeigen, wie die Energiewende auch für Mieter machbar sein kann. Das war WDR aktuell. Das Wetter in Nordrhein-Westfalen. In der Nacht gibt es Schauer und Gewitter, 11 bis 16 Grad. Morgen wird es wechselhaft, windig und kühler, in Schleiden 18 Grad, in Velbert bis 19 Grad und in Erftstadt bis 20 Grad. Es ist 21.03 Uhr.
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3: A2 Hannover Richtung Dortmund zwischen Bad Nenndorf und Rehren etwa 20 Minuten plus, 5 Kilometer Stau. Die A4 Aachen Richtung Köln ist zwischen Köln-Poll und Dreieck Heumar bis 5 Uhr gesperrt. Dort werden Verkehrszeichenbrücken montiert. Die Umleitung führt über die A559 und A59. Die A40 Essen Richtung Dortmund bleibt zwischen Dreieck Bochum West und Bochum Zentrum wegen Bauarbeiten noch 10 Tage gesperrt. Die A40 Essen Richtung Duisburg ist im Kreuz Kaiserberg bis 5 Uhr früh wegen Bauarbeiten gesperrt. Die Umleitung führt über die A3, A42 und A59. A44 Dortmund Richtung Kassel zwischen Erwitte, Anröchte und Geseke etwa 20 Minuten plus 4 Kilometer Stau.
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4: Mit Michael Reifschweck. Und jetzt kommt heim zum Reim, denn wir spielen Reim dich. Unser Quiz, das sich reimt, unter 0722120111. Seid ihr heute dabei? Wir freuen uns auf euch. 0722120111. Und fangen jetzt an mit Kamrat und Love Sober.
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0: Linkin Park. WM Tennis Machine. Und jetzt könnte es lustig werden.
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0: Wir spielen unser Quiz Reim dich mit Dennis aus Fretter im Sauerland. Ob Dennis will oder nicht. Hallo Dennis.
2: Moin.
0: Du bist gerade von deinem Kumpel Thomas in dieses Spiel reingeschoben worden, ohne zu wissen, was eigentlich gleich passiert.
2: Das ist vollkommen richtig.
0: Was treibt ihr eigentlich gerade?
2: Wir feiern Geburtstag.
0: Oh, wessen?
2: Von Kevin.
0: Kevin, Glückwunsch! Yay! Damit hat Kevin schon mal seinen Applaus bekommen und du spielst jetzt gleich darum, auch einen zu bekommen. Wenn du unser Quiz löst, von dem du eben noch nie gehört hattest, aber jetzt drin hängst. Widerstand war ja so ein bisschen, als wir noch nicht auf Sendung waren, so ein bisschen anzuhören, aber jetzt bist du voll dabei, habe ich das Gefühl.
2: Jetzt bin ich voll dabei, bringt ja nichts, ne? Jetzt bin ich drin.
0: Eben, da muss man durch. Also dann, du hast jetzt 30 Sekunden Zeit, insgesamt 6 Quizfragen zu beantworten. Alle Antworten müssen sich aufeinander reimen. Abgesehen davon, dass sie natürlich richtig sein müssen. Dann gewinnst du. Wenn sich irgendwas nicht reimt, dann fresse ich dich. Okay?
2: Okay.
0: Dennis, 30 Sekunden ab jetzt, reim dich. Was tut man, um genug Flüssigkeit im Körper zu haben?
2: Trinken.
0: Was aus der Schweinekeule kann man geräuchert oder gekocht essen?
2: Schinken.
0: Was sollte man im Auto vor dem Abbiegen tun?
2: Blinken.
0: Was findet man meistens auf beiden Seiten einer Tür?
2: Blinken.
0: Was sagt man umgangssprachlich zu einer großen Nase? Da hat dann jemand einen im Gesicht.
2: Zinken.
0: Ein Zinken. Aber die Zeit war leider um und ich hätte noch gefragt, was tun wir oft zum Abschied?
2: Trinken.
0: Ja, auch. Das hätte ich sogar gelten lassen. Winken, winken hätten wir hören wollen, aber trinken ist eigentlich auch eine gute Sache. Ja, das könnt ihr dann jetzt fortsetzen. Für den Gewinn reicht es leider nicht, denn die Zeit war um, aber was trotzdem super Kandidat, Dennis. Für eine Premiere,
2: ja, danke.
0: Ganz wunderbar. Grüße in die Runde. Danke fürs Mitmachen.
2: Ciao. Ciao.

Das ist Sienna Spyro und die ist offenbar gekommen, um zu bleiben. Als ihr erster Song erschien, Die on this Hill, riefen die Kritiker, oh, die neue Adele. Und gleichzeitig wurde Die on this Hill ein derart großer Hit, dass gleich die Nächsten schon wieder kamen und sagten, ja, aber ob ihr sowas jemals nochmal gelingt. Die on this Hill war in Deutschland ein großer Hit, in ihrer Heimat Großbritannien ein Top-10-Hit. Und danach kamen zwei Singles, die Top 10 knapp verfehlt haben, mit The Visitor und auch mit Material Lover. Aber jetzt grüßt Sienna Spyro von Platz 1, denn was wir gerade gehört haben, Great Expectations, hat die hohen Erwartungen sogar nochmal übertroffen und auch Die on this Hill übertroffen, denn Great Expectation ist die aktuelle Nummer 1 und damit der erste Nummer 1-Hit in Großbritannien für diese tolle Newcomerin Sienna Spyro. Hier ist Pop, die Abendshow. Das ist ein Klassiker aus den 80ern von Pat Benatar, Love is a Battlefield.

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2: In der kommenden Nacht ziehen einzelne, örtlich kräftige Schauer und Gewitter durch. Es kühlt sich dabei auf 16 bis 11 Grad ab. Morgen geht es wechselhaft weiter mit einzelnen Schauern oder Gewittern. Dazwischen kommt aber auch mal die Sonne raus, bei 14 bis 21 Grad. Am Donnerstag ziehen einige Wolken zu uns. Es bleibt aber meist noch bis abends trocken bei maximal 20 Grad.
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3: Auf der A1 Köln Richtung Dortmund ist die Ausfahrt Hagen Nord bis 5 Uhr gesperrt. Auf der A4 Köln Richtung Aachen ist die Ausfahrt Eschweiler Ost bis Freitagnachmittag gesperrt. Die A4 Aachen Richtung Köln ist zwischen Köln-Poll und Dreieck Heumar bis 5 Uhr gesperrt. Dort werden Verkehrszeichenbrücken montiert. Die Umleitung führt über die A559 und A59. Auf der A33 Osnabrück Richtung Bielefeld ist die Auffahrt Borklo-Kloster-Ösede bis Mittwoch 22 Uhr gesperrt. Die A40 Essen Richtung Dortmund bleibt zwischen Dreieck Bochum West und Bochum Zentrum wegen Bauarbeiten noch 10 Tage gesperrt. Die A40 Essen Richtung Duisburg ist im Kreuz Kaiserberg bis 5 Uhr früh wegen Bauarbeiten gesperrt. Die Umleitung führt über die A3, A42 und A59.
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Austin und Dasha in Pop, der Abendshow. Wir sind gemeinsam bei hr3, ndr2, sr1, wdr2, mdr Jump. Und von swr3, vielen Dank fürs Zuhören. Wie politisch sollen bzw. dürfen Konzerte sein? Das wurde vor knapp 2 Wochen schon groß diskutiert, als Alphaville vom Glücksgefühle-Festival ausgeladen wurden. Jetzt gibt's den nächsten Fall. Macklemore wurde als Support Act bei Ed Sheeran gestrichen. Macklemore hatte im Vorprogramm gespielt bei 2 Ed Sheeran-Konzerten in New Jersey und hat da Solidarität mit den Palästinensern im Gazastreifen und im

Eine Eilmeldung aus dem Verkehrszentrum. Achtung, ein Falschfahrer auf der B535 Heidelberg-Schwetzingen. Zwischen Schwetzingen-Nord, Hirschacker und Mannheim-Schwetzingen. Hier kommt ein Falschfahrer entgegen. Bitte fahrt äußerst rechts und überholt nicht. Auf der B535 Heidelberg-Schwetzingen zwischen Schwetzingen-Nord, Hirschacker und Mannheim-Schwetzingen. Ein Falschfahrer. Bitte Vorsicht in beiden Richtungen.

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1: Die Nachrichten mit Steffi Orbach. Guten Abend.
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1: Bundeskanzler Merz hat wegen der hohen Spritpreise Entlastungen in Aussicht gestellt. Welche das sein könnten, sagte er nicht. Matthias Deiß aus dem ARD-Hauptstadtstudio zählt auf, was möglich wäre.
2: Man kann die Energiesteuer absenken, das wäre ein neuer Tankrabatt. Ein Preisdeckel für Benzinprodukte festsetzen. Man kann mögliche Übergewinne von Ölkonzernen abschöpfen oder die Mehrwertsteuer absenken. Aber auch eine Direktausschüttung an Geringverdiener ist möglich. Noch aber ist offenbar nicht endgültig entschieden. Morgen wird am Rande der Kabinettssitzung verhandelt. Alle, mit denen wir sprechen, sagen aber, es muss jetzt schnell gehen. Die zuletzt noch mal gestiegenen Spritpreise seien für viele nicht mehr tragbar. Naja, und dass am Sonntag in Berlin und Mecklenburg-Vorpommern gewählt wird, spielt vielleicht auch eine Rolle.
1: Für das US-Militär hat der Iran-Krieg einen Munitionsmangel zur Folge. Das hat eine unabhängige Aufsichtsbehörde des Verteidigungsministeriums festgestellt. Demnach hat der Krieg die USA bisher mehr als 30 Milliarden Dollar gekostet. Carsten Kühntop, WDR Washington.
3: Präsident Trump hat immer wieder bestritten, dass die Munition knapp geworden ist. Menschen, die das behaupteten, drohte er mit Haftstrafen. US-Medien hatten in den vergangenen Wochen mehrmals über schwindende Vorräte berichtet. Dabei gehe es vor allem um Marschflugkörper vom Typ Tomahawk und Patriot-Abfangraketen. Der Bericht ist die bisher umfangreichste offizielle Darstellung der Folgen des Krieges für das US-Militär.
1: Und darauf gucken wir auch noch. Bundeskanzler Merz hat seine Reise zur UNO-Generalversammlung in Berlin abgesagt. Er will nach den Landtagswahlen kommende Woche in Berlin sein. US-Präsident Trump hat die sofortige Schließung des Kennedy Centers angekündigt, der größten öffentlichen Kultureinrichtung in Washington. Seit Monaten gibt es Streit um den Namen des Centers. Trump möchte seinen einfügen, Gerichte haben das verboten. Die Essener Jugendbuchautorin Sarah Jäger hat den Literaturpreis Ruhr bekommen. Das ist die wichtigste Auszeichnung für Literatur im Ruhrgebiet. Jäger schrieb unter anderem den Roman Das Feuer vergessen wir nicht. Mit einem Feuerwerk geht gerade der Pützchensmarkt in Bonn zu Ende. 5 Tage lang hat die Kirmes gedauert. Die Marktleiterin ist zufrieden.
4: Die Bonner hatten alle Lust. Das Umland ist gekommen. Die Nordbrücke hat uns da keine Schwierigkeiten bereitet. Also wir hatten die Tage, wo das Wetter es zugelassen hat, einen vollen Platz. Und es war einfach eine wunderbare Stimmung.
1: Insgesamt gab es in diesem Jahr 500 Buden und Karussells auf dem Pützchensmarkt. 10 davon waren vorher noch nie da. Das war WDR aktuell. Das Wetter

0: In Nordrhein-Westfalen in der Nacht ziehen Schauer und Gewitter durch bei 11 bis 16 Grad. Morgen wechselhaft, es wird windig und kühler. In Meinerzhagen bis 18 Grad, in Halle 19 Grad und in Wuppertal bis 20 Grad. Die Zeit, es ist 22.03 Uhr.
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2: Auf der A4 Köln Richtung Aachen ist die Ausfahrt Eschweiler Ost bis Freitagnachmittag gesperrt. Die A4 Aachen Richtung Köln ist zwischen Köln-Poll und Dreieck Heumar bis 5 Uhr gesperrt. Dort werden Verkehrszeichenbrücken montiert. Die Umleitung führt über die A559 und der A59. Die A40 Essen Richtung Dortmund ist zwischen Dreieck Bochum West und Bochum Zentrum wegen Bauarbeiten noch 10 Tage gesperrt. Die A40 Essen Richtung Duisburg ist im Kreuz Kaiserberg wegen Bauarbeiten bis 5 Uhr gesperrt. Die Umleitung führt über die A3, A42 und der A59.
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3: Hallo, wir sind das Programm für die leisen Töne. Ich bin Michael Räufsteck und hier kommt Cat's Eye mit Animal.

0: Hier ist Pop, die Abendshow. Hallo zusammen. Beim Coachella dieses Jahr waren Justin Bieber, Sabrina Carpenter, Teddy Swims, Ariana Grande und. Es war ein großes Aufgebot in der kalifornischen Wüste. Das Gegenteil davon gibt's bald in Finnland im Falkmoser Nationalpark, das Quietschella oder wie es auf Finnisch heißt, das Hiljafest, das Leisefest. Und da ist natürlich der Name Programm. Theresa Seiter aus unserem Abendshow-Team, was passiert da?
1: Das soll ein bewusster Gegenentwurf zu großen Festivals sein. Es geht darum, der Natur zuzuhören. Das heißt, man trifft sich da mitten im finnischen Nirgendwo. Und dann wird es 4 verschiedene Naturbühnen geben.
0: Nicht so laut.
1: Entschuldigung. Die Musik ist auch ein bisschen...
0: Es ist ein Leiselied.
1: Ein Leiselied, okay. Also 4 verschiedene Naturbühnen. 13 Performer sollen da auftreten. Und da es sich aber ausschließlich um Tiere und Pflanzen handelt...
0: Entschuldigung, jetzt bin ich laut. Moment, die stellen da eine Topfpflanze auf die Bühne und wir gucken dann dazu, wie langsam die Blätter abfallen, oder was?
1: Nein, es geht darum, was eh vor Ort ist, also die Tier- und die Pflanzenwelt.
0: Achso, Entschuldigung, ich hatte dich unterbrochen. Was sagen die Veranstalter? Ich muss dich leider schon wieder unterbrechen, wir haben auch noch eine Eilmeldung aus dem Verkehrszentrum. Achtung! Ein Falschfahrer auf der A20 Rostock-Kreuz-Uckermark zwischen Jarmen und Anklam. Hier kommt ein Falschfahrer entgegen, bitte fahrt äußerst rechts und überholt nicht. Auf der A20 Rostock-Kreuz-Uckermark zwischen Jarmen und Anklam ist ein Falschfahrer unterwegs. Bitte Vorsicht in beiden Richtungen. Wir sprechen über das Leise-Festival in Finnland, wo Pflanzen und Tiere begutachtet werden können, die da eh sind. Also die reisen nicht extra an fürs Festival.
1: Und der Veranstalter sagt... Einige Performer sind definitiv am Start, andere haben eine eher sprunghafte Natur, weshalb es schwer ist, vorherzusagen, ob sie sich auch wirklich blicken lassen werden. Und man solle sich schon mal darauf einstellen, dass es keine Garantie gibt, dass der Headliner auch wirklich pünktlich die Bühne betreten wird.
0: Es gibt einen Headliner?
1: Den Purpurstreifen-Zwergspanner, das ist ein Schmetterling. Mhm. Auf Finnisch heißt er Remekulemumimitari.
0: Ach, der?
1: Genau, der.
0: Ja, sicher.
1: Ansonsten stehen aber auf dem Festivalplakat noch das Birkhuhn und der Morgennebel. Also das wird ein ganz entspanntes Festival. Man muss da nicht von einem Eck zum nächsten.
0: Hoffentlich kriegt der keinen Nachmittagsslot. Das geht gegen seinen Biorhythmus.
1: Ja, genau. Also ein Festival, bei dem man zur Ruhe kommen kann, zuhören, beobachten. Falls wir euch das jetzt schmackhaft gemacht haben, am 10. Oktober geht's los und dann den ganzen Herbst durch.
0: Toll. Das bedeutet also, falls nicht sofort jemand auftritt, weil die sind ja sprunghaft, man weiß es nie so genau, haben wir monatelang Zeit darauf zu warten, dass vielleicht noch ein Performer auf der Bühne wächst?
1: Ja.
0: Alles klar, bin überzeugt.

0: Somber und My Body Isn't Ready. Eine aktuelle Meldung aus dem Verkehrszentrum, die Steve uns geschickt hat.
1: Eine kurze Meldung, und zwar Verkehrsunfall auf der A6 Richtung Heilbronn an der Ausfahrt Sinsheim-Steinfurt. Mehrere Fahrzeuge, unter anderem LKWs, Autos, Teile über die komplette Fahrbahn verstreut.
0: Danke, Steve, für die Nachricht. Gute Fahrt euch allen. Und Jörg hat sich noch gemeldet, nachdem wir eben über das Leise-Festival in Finnland gesprochen haben.
2: Ja, ist doch voll geil. Dann haben wir mit dem Pfälzerwald die größte Open-Air-Bühne Deutschlands direkt vor der Haustür. Mega.
0: Das stimmt. Was wollen wir nach Finnland, wenn wir auch leise Bühnen in Deutschland haben? Und falls in Finnland irgendeine der Pflanzen doch noch kurzfristig absagt, kann vielleicht Lea singen.

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1: Lea und Liza. Hier ist Pop, die Abendshow. Schön, dass ihr dabei seid. Jetzt brauchen wir nämlich eure Stimme unter 07221 2011, denn wir wüssten gerne, wer den nächsten Hit singen soll. Welcher es ist, haben wir festgelegt. Den Rest entscheidet ihr. Und es geht heute um diesen. Self-Control 1984, gleich ein doppelter Hit. Das hier ist das Original von Raff. Damals auch bei uns ein Riesenhit, aber heute besser in Erinnerung. Das Cover von Laura Branigan. Haben sich damals um die ersten beiden Plätze der Charts gebalgt, zur selben Zeit. Heute treten sie auch nochmal gegeneinander an. Und die lachende Dritte könnte Sophie Alice Baxter sein, hier mit Alex Christensen und dem Berlin Orchestra. Das ist unser Angebot. Wie ist eure Wahl? 07221 2011. Ihr entscheidet live jetzt mit euren Stimmen und wir spielen die Version, die zuerst drei Stimmen hat. Hallo, wer ist da?
2: Hier Thomas, guten Abend. Die zwei bitte.
1: Einmal Laura Branigan. Vielen Dank, yes. Thomas. Wir haben Raff an der 1, Laura Branigan an der 2 und Sophie Alice Baxter an der 3. Wer darf's denn sein? Hallo, wer ist da?
3: Hallo, Nils.
1: Nils, grüß dich.
3: Was? Zweite.
1: Auch Laura Branigan. Vielen Dank. 2:0 für Sie. Wer ist jetzt am Telefon? Hallo?
4: Ja, hallo, hier ist der Dirk aus Mörs, Laura Branigan.
1: Das war ja eine ganz schnelle Entscheidung. Dann spielen wir sie auch. Danke dir.

0: Dynamite von BTS, gleich Christopher Randy und Good Old Days.
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2: In der kommenden Nacht ziehen einzelne, örtlich kräftige Schauer und Gewitter durch. Es kühlt sich dabei auf 16 bis 11 Grad ab. Morgen geht es wechselhaft weiter mit einzelnen Schauern oder Gewittern. Dazwischen kommt aber auch mal die Sonne raus, bei 14 bis 21 Grad.
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3: Auf der A1 Köln Richtung Dortmund ist die Ausfahrt Hagen Nord bis 5 Uhr gesperrt. A2 Hannover Richtung Dortmund zwischen Lauenau und Rehren etwa 10 Minuten plus 3 Kilometer Stau. Die A4 Aachen Richtung Köln ist zwischen Köln

0: Köln-Poll und Dreieck Heumar bis 5 Uhr gesperrt. Dort werden Verkehrszeichenbrücken montiert. Die Umleitung führt über die A559 und der A59. Auf der A33 Osnabrück Richtung Bielefeld ist die Auffahrt Borkloh-Kloster-Ösede bis Mittwoch 22 Uhr gesperrt. Die A40 Essen Richtung Dortmund ist zwischen Dreieck Bochum-West und Bochum-Zentrum wegen Bauarbeiten noch 10 Tage gesperrt. Die A40 Essen Richtung Duisburg ist im Kreuz Kaiserberg wegen Bauarbeiten bis 5 Uhr gesperrt. Die Umleitung führt über die A3, A42 und der A59. A45 Gießen Richtung Hagen zwischen Drolshagen und Meinertshagen etwa 10 Minuten plus 3 Kilometer Stau.
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Caio Cruz und Kylie Minogue. Higher. Hier ist Pop, die Abendshow mit Michael Räufsteck. Jetzt spielen wir Gracie Abrams mit That's So True. Und danach stellen wir euch Gracie Abrams beste Freundin vor. Und wenn wir schon dabei sind, ihre Familie gleich mit.

0: Gracie Abrams, That's So True in Pop, der Abendshow. Ein Hit, den Gracie zusammen mit ihrer besten Freundin geschrieben hat. Audrey Hobart. Denn auch die ist Musikerin. Und Kirsten Hauser aus unserem Musikteam stellt sie vor.
1: Seit der Schule sind die beiden unzertrennlich und weil sie eh über alles quatschen, haben sie angefangen, zusammen Songs zu schreiben.
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3: We skip like 10 levels of speaking to each other.

0: humble, he is kind, he is my blood, he is talented. And he's only 22, so I just can't wait to see what happens next.
1: Mit seinen 22 Jahren findet sie ihn lustig, schlau, bescheiden, lieb und sehr talentiert. Er hatte durch seine große Schwester ja aber auch ein gutes Vorbild.
2: The best big sister I could have ever asked for. She was the leader of, you know, four young children and she was just really inspiring and empowering because she was so confident, so cool and so smart and funny and just a good person to look up to.
1: Malcolm feiert Audreys selbstbewusste, witzige, ehrliche Art und an der Stelle auch mal Props an die Eltern.
0: Good job to my parents. My parents somehow raised four children to really love each other and cheer each other on, and there is not feeling of competition.
1: Sie haben es nämlich geschafft, vier Kinder großzuziehen, ganz ohne Konkurrenzkampf, sondern mit Liebe und gegenseitigem Support.
3: Und wo sind die beiden anderen? Welche Musik machen die? Warum kommt von denen nichts? Zustände. Okay, aber hier ist schon mal die eine. Und das ist auch schon ein Hit. Audrey Hobart und Sue Me.

0: Sue Me von Audrey Hobart. Guter neuer Song. Hier ist Pop, die Abendshow.
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Manchmal trifft sie sich mit ein paar Leuten an einen unbestimmten Platz. 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

Eine Entwarnung aus dem Verkehrszentrum auf der A20 Rostock-Kreuz-Uckermark. Jetzt kein Falschfahrer mehr zwischen Stralsund und Jarmen.

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1: Die Nachrichten mit Steffi Orbach. Guten Abend.
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1: Bundeskanzler Merz wird kommende Woche nicht wie geplant zur UNO-Generalversammlung nach New York reisen. Aus Regierungskreisen hieß es, seine Anwesenheit in Berlin sei wegen der innenpolitischen Debatten erforderlich. Dietrich Karl Meurer, WDR Berlin.
2: Merz hatte ursprünglich geplant, bei den Vereinten Nationen zu sprechen. Der CDU-Chef steht nach dem Wahldebakel seiner Partei in Sachsen-Anhalt unter Druck. In der Partei wird vereinzelt über einen Wechsel an der Spitze diskutiert. Am Sonntag wird zudem in Mecklenburg-Vorpommern und Berlin gewählt. Noch am Wahlabend will Merz mit dem CDU-Präsidium über die Ergebnisse beraten. Für die folgenden Tage sind weitere Sitzungen der Parteigremien geplant.
1: In Frankfurt sind nach mehreren Malariafällen bei Flughafenmitarbeitern 2 weitere Menschen erkrankt. Es handelt sich um Anwohner. Aus Frankfurt, Nina Michalk.
3: Die beiden Infizierten leben in Schwanheim. Da der Stadtteil in der Nähe des Flughafens liegt, geht das Gesundheitsamt davon aus, dass es sich um eine sogenannte Flughafenmalaria handelt. Sie wird durch eingeschleppte Anopheles-Mücken übertragen. Diese Mücken können bis zu 10 Kilometer weit fliegen und weitere Menschen im Flughafenumfeld infizieren. Ärzte sollen bei Symptomen wie Wechselfieber wachsam sein und einen Malaria-Schnelltest durchführen. Wird Malaria schnell erkannt, ist sie problemlos heilbar.
1: Und darauf gucken wir auch noch. Die Bundesregierung hat wegen der hohen Spritpreise angedeutet, Steuern und Abgaben senken zu wollen. Konkretes oder einen Zeitraum wurden bisher nicht genannt. US-Präsident Trump hat die sofortige Schließung des Kennedy Centers angekündigt. Das ist die größte öffentliche Kultureinrichtung in Washington. Seit Monaten gibt es Streit um den Namen des Centers. Trump möchte seinen einfügen. Gerichte haben das verboten. Die Essener Jugendbuchautorin Sarah Jäger hat den Literaturpreis Ruhr bekommen. Das ist die wichtigste Auszeichnung für Literatur im Ruhrgebiet. Jäger schrieb unter anderem Das Feuer vergessen wir nicht und gewann vergangenes Jahr schon den Deutschen Jugendliteraturpreis. In Bochum trauern viele Menschen um Ralf Richter. Der Schauspieler ist vergangene Nacht gestorben. Richter wurde in Essen geboren, in Bochum wuchs er auf.
4: Ich finde es schade, ja, also doch schon, weil war ja einer von aus dem Pott, ne, und einer von uns sozusagen.
5: Das ist immer so, wenn so Lokalgrößen dann verloren gehen, ist das sehr schade. Ne?
6: Ganz toller Schauspieler, sehr wandlungsfähig auch und hat vor allem so das Ruhrgebiet verkörpert mit Sprache und seinen Gesten und allem Möglichen, denke ich mal.
1: Richter wurde 69 Jahre alt. Zu seinen bekanntesten Filmen gehören Das Boot und Bang, Boom, Bang. Das war WDR aktuell. Das Wetter in Nordrhein-Westfalen: in der Nacht ziehen zum Teil kräftige Schauer und Gewitter durch, dazu 11 bis 16 Grad. Morgen wechselhaft, in Monschau 18 Grad, in Dorsten 19 und in Aalen 20 Grad. Es ist 23.03 Uhr.
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7: Auf der A1 Köln Richtung Dortmund ist die Ausfahrt Hagen Nord bis 5 Uhr gesperrt. Die A4 Aachen Richtung Köln ist zwischen Köln-Poll und Dreieck Heumar bis 5 Uhr gesperrt. Dort werden Verkehrszeichenbrücken montiert. Die Umleitung führt über die A5.

0: 159 und der A59. A40 Duisburg Richtung Venlo zwischen Wachtendonk und Niederdorf, etwa 15 Minuten plus 5 Kilometer Stau. Die A40 Essen Richtung Dortmund ist zwischen Dreieck Bochum West und Bochum Zentrum wegen Bauarbeiten noch 10 Tage gesperrt. Die A40 Essen Richtung Duisburg ist im Kreuz Kaiserberg wegen Bauarbeiten bis 5 Uhr gesperrt. Die Umleitung führt über die A3, A42 und der A59.
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2: Mit Michael Reufsteck, hallo, gleich schlechte Orte, um Geld zu verstauen. Jetzt gute Musik, um sie euch anzuhören. Von Olivia Dean, Man I Need.
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Toby Romeo und You Not Us. What It Feels Like. Hallo zusammen, wir sind's, RBB 888, Bremen 4, HR3, MDR 2, SR1, WDR 2, MDR Jump, SWR 3, Pop, die Abendshow mit einem wichtigen Lifehack. Bevor ihr was in

0: den Altkleidercontainer werft, guckt bitte unbedingt nochmal in die Taschen, ob da nicht irgendwas Wichtiges drin ist. Sagen wir 13.000 Euro, so wie bei dem 61-jährigen Mann, der im April ein Möbelhaus in Frechen bei Köln überfallen hat. Heute war Prozessauftakt in Köln am Landgericht. Theresa Seiter mit der Geschichte.
1: Ja, in dem Möbelhaus hat er lange gearbeitet, 28 Jahre. Und im April hat er dann eben dieses Möbelhaus überfallen, nach seiner Schicht wohlgemerkt.
0: Ist das so das Ritual, wenn man lange in einem Unternehmen war, überfällt man es irgendwann?
1: Fragst du für einen Freund?
0: Ja, ja.
1: Laut Anklage hat er rund 40.000 Euro geklaut. Er war maskiert und hat einen Zettel hochgehoben, damit man ihn nicht an der Stimme erkennt, weil er war ja 28 Jahre lang da, hat sich wahrscheinlich auch mit seinen Kollegen unterhalten.
0: Und kam ja, wie du sagtest, gerade erst von der Schicht.
1: Ja, genau. Und als er das Geld dann aus dem Tresor bekommen hat, hat er sich schnell in die Jackentaschen gestopft und diese Jacke dann später in einen Altkleidercontainer geworfen. Ja. Vor lauter Aufregung hat er dabei halt einen Teil der Beute vergessen, diese 13.000 Euro. Und heute vor Gericht hat er gesagt, ich war so aufgeregt, ich bin kein Profi, Herr Vorsitzender. Und außerdem hat er noch gesagt, dass er es am nächsten Tag gemerkt hat und sich dann aber nicht getraut hat, den Altkleidercontainer aufzubrechen.
0: Er hat sich getraut, das eigene Unternehmen, in dem er gearbeitet hat, zu überfallen, aber ja. Er hat sich nicht getraut, einen Altkleidercontainer aufzubrechen, um an das Geld wiederzukommen, das er am Vortag geklaut hatte.
1: Genau das hat der Vorsitzende ihn heute auch gefragt.
0: Ja.
1: Und die Antwort war, das war mir zu riskant.
0: Ja, schlüssig. Okay. Also denkt immer daran. Taschen nochmal checken. Und für die Weihnachtssaison auch ein Tipp aus eigener Erfahrung. Bevor ihr das Geschenkpapier ins Altpapier werft, auch nochmal checken, ob da nicht noch Umschläge mit Geld
1: dabei sind. Oh ja. Mhm.

und Diana Ross. Pop, die Abendshow mit Michael Rolfscheck hier und neuer Musik von Kygo und Robin Schulz. Das ist eine Zusammenarbeit zweier Star-Produzenten, von denen keiner singen kann. Aber sie haben wieder jemanden gefunden, der es kann. Es ist ein Amerikaner, er ist Max McNone und er singt Take Me Back.

0: Spalding und Byrne. Während bei uns über die Wehrpflicht diskutiert wird, ist in der Türkei alles beim Alten. Da verschickt das Militär wie gewohnt die Einberufungsbescheide mit der Post auch bis nach Deutschland. Comedian Ilkan Ates hat einen bekommen.
1: Ich habe ein großes Problem. Ich habe Post bekommen vom türkischen Militär. Offenbar, ich muss dienen, ja, für die Türkei. Ich bin Türke übrigens. Sonst wäre es krass seltsam, ehrlich gesagt auch, ja. Ich sag's lieber einmal dazu, keine Ahnung, ja. Ihr dachtet euch auch gerade so, warum muss der kleine Italiener zum türkischen Militär? Ja, ist das so ein NATO-Ding oder was? Ja. Lieber einmal dazu sagen, ja. Wäre aber ganz geil, ich finde es immer ganz geil, die Vorstellung eigentlich, wenn die Türken es einfach probieren würden, oder? Bei anderen Ländern. Einfach mal so einen Stapel Briefe an ganz Europa rausschicken. Eigentlich schlau so, oder? Irgendwer kommt immer.

0: Irgendwo steht so ein zugehorsamer Holger an seinem Briefkasten. So, Rechnung, Rechnung, was? Jetzt muss ich auch noch für die Türkei dienen. Danke, Friedrich Merz, wirklich. Holt sich dann, danke. Wahrscheinlich wegen Friedrich Merz, ne? Ja, okay, na, dann nicht. Holt sich dann so wütend so ein Feldbett bei Decathlon. Fliegt damit in die Türkei. Verdammt doch mal. Ich dachte, wir schieben die ab. Wo muss ich da hin?
1: Ilkan Artis.
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0: In der kommenden Nacht ziehen einzelne, örtlich kräftige Schauer und Gewitter durch. Es kühlt sich dabei auf 16 bis 11 Grad ab. Morgen geht es wechselhaft weiter mit einzelnen Schauern oder Gewittern. Dazwischen kommt aber auch mal die Sonne raus. Es wird windig und spürbar kühler, bei 14 bis 21 Grad.
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2: Auf der A1 Köln Richtung Dortmund ist die Ausfahrt Hagen Nord bis 5 Uhr gesperrt. Auf der A4 Köln Richtung Aachen ist die Ausfahrt Eschweiler Ost bis Freitagnachmittag gesperrt. Die A4 Aachen Richtung Köln ist zwischen Köln-Poll und Dreieck Heumar bis 5 Uhr gesperrt. Dort werden Verkehrszeichenbrücken montiert. Die Umleitung führt über die A559 und der A59. Die A40 Essen Richtung Dortmund ist zwischen Dreieck Bochum West und Bochum Zentrum wegen Bauarbeiten noch 10 Tage gesperrt. Die A40 Essen Richtung Duisburg ist im Kreuz Kaiserberg wegen Bauarbeiten bis 5 Uhr gesperrt. Die Umleitung führt über die A3, A42 und der A59.
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American Girls und Harry Styles. Hier ist Pop, die Abendshow. Es rumort rund um die Ed Sheeran-Tour. Macklemore, der bei mehreren seiner Konzerte im Vorprogramm aufgetreten ist, wurde rausgeworfen aus dem Vorprogramm der Tour. Wir haben schon darüber berichtet, ihr habt es vielleicht auch schon gehört. Macklemore hatte bei 2 Konzerten im MetLife Stadium in New Jersey im Vorprogramm von Ed Sheeran seine Botschaften aus seine Solidaritätsbotschaft mit Palästina bekundet, Free Palestine gerufen, Bilder gezeigt, einen Protestsong gesungen, woraufhin mehrere Besitzer von Stadien, in denen Konzerte stattfinden sollten, damit gedroht haben, die kompletten Konzerte, die Ed Sheeran-Konzerte abzusagen, wenn Macklemore weiterhin im Vorprogramm spielen sollte. Das ist inzwischen nicht mehr der Fall. Macklemore ist rausgeschmissen worden. Heute Nachmittag hat Ed Sheeran ein Statement veröffentlicht, in dem er gesagt hat, es war nicht seine Entscheidung. Er habe versucht zu vermitteln. Respektiert Macklemore, respektiert aber auch, dass er jetzt raus ist und werde die Konzerte geben, denn er werde niemals die Fans enttäuschen, die Pläne gemacht haben und auch die Crew und Musiker im Stich lassen, die sich auf ihn verlassen, um ihren Lebensunterhalt zu verdienen. Das lassen jetzt andere Support Acts nicht auf sich sitzen. Und jetzt haben die hingeschmissen. Mehrere Support Acts, mehrere Künstler, die im Vorprogramm von Ed Sheeran auf der aktuellen Amerika-Tournee in Nord- und Südamerika auftreten sollten, haben hingeschmissen. Nach unserem Überblick alle. Das betrifft den Dänen Lucas Graham. Es betrifft Finneas O'Connell, das ist der Bruder von Billie Eilish, der auch selbst ein sehr guter Musiker und der Songschreiber von Billie Eilish Hits ist. Es betrifft eine irische Folkband Beoga, den Sänger Aaron Rowe. Alle haben hingeschmissen aus Solidarität mit Macklemore und um sich nicht zum Schweigen bringen zu lassen. Lucas Graham hat auf Instagram geschrieben, es ist schwer zuzusehen, wie Familien in anderen Teilen der Welt ihre Liebsten begraben. Wir sollten über Krieg sprechen dürfen, über getötete Zivilisten, über Kinder, die das Recht haben aufzuwachsen, wo auch immer sie leben, unter welcher Flagge auch immer. Und Finneas hat gepostet, Künstler dürfen nicht zum Schweigen gebracht werden, wenn sie für die Unterdrückten sprechen. Ich habe beschlossen, mich von meinen bevorstehenden Tour-Auftritten mit Ed Sheeran zurückzuziehen. Die 4 Acts der Ed Sheeran-Tour schmeißen hin aus Solidarität.

Dad Dance. Musste auch erstmal schaffen, als Weltstar heimlich Mutter werden, oder? Auf einmal war offenbar ein Kind da bei Lady Gaga. Das hat sie noch nicht bestätigt, aber eine Quelle aus ihrem näheren Umfeld hat es dem People Magazine erzählt. Und jetzt sind auch noch Bilder aufgetaucht. Lady Gaga in einer Pyjamahose, das Baby eng an sich gedrückt. Das sind keine Bilder, die du verbreitest, wenn du einfach nur bei einer Audienz einem fremden Baby auf die Stirn geküsst hast. Angeblich wolle sich Lady Gaga für das Baby jetzt eine Auszeit nehmen. Aber gut, wenn wir davon genauso viel mitbekommen wie von der Schwangerschaft, dann bleibt ja alles wie immer. Ich wünsche mir jedenfalls, dass eines Tages, wenn sie aus der Auszeit zurückkommt, Lady Gaga es genauso macht wie Pink und gemeinsames Lied mit dem Kind singt. Ich freue mich auf das Duett von Lady Gaga und Baby Gaga. Das wird schön.

Eine Eilmeldung aus dem Verkehrszentrum. Achtung, ein Falschfahrer auf der A14 Halle-Leipzig zwischen Schkeuditz und Leipzig-Mitte. Hier kommt euch ein Falschfahrer entgegen. Bitte fahrt äußerst rechts und überholt nicht. Auf der A14 Halle-Leipzig zwischen Schkeuditz und Leipzig-Mitte ein Falschfahrer. Vorsicht in beiden Richtungen.

0: Das ist neu von Mark Amber, The Proof. Und es war Pop, die Abendshow mit Michael Reufsteck. Gleich die Popnacht mit Ben Streubel. Und leider gab es heute auch wieder ein paar Dinge, zu denen wir nicht mehr gekommen sind. Zum Beispiel zum Dank von Götz aus Mönchengladbach, der sich eigentlich bei Mike bedanken wollte.
1: Ja, wunderschönen guten Abend, Michael. Ich habe eine Frage. Ich wollte mich bei den LKW-Fahrern, der Name ist Mike Tillenberg, recht herzlich bedanken, der mir gerade hinter Münster bei einer LKW, bei einer Platten gewechselt hat, also mit Goldwart beim Wechseln, sonst hätte ich das alleine nicht geschafft. Ich habe mich zwar vorhin auch schon mal bei ihm bedankt vor Ort, aber nochmal ganz tausend Dank, Mike, dass du mir geholfen hast, den Reifen zu wechseln.
0: Ja, haben wir leider nicht mehr geschafft. Vielleicht beim nächsten Mal.

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1: Die Nachrichten mit Ronald Lessig. Guten Abend.
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1: Bundeskanzler Merz wird in der kommenden Woche nicht wie vorgesehen zur UNO-Generalversammlung nach New York reisen. Aus Regierungskreisen hieß es, seine Anwesenheit in Berlin sei wegen der innenpolitischen Debatten erforderlich. Dietrich Karl Meurer, WDR Berlin.
2: Merz hatte ursprünglich geplant, bei den Vereinten Nationen zu sprechen. Der CDU-Chef steht nach dem Wahldebakel seiner Partei in Sachsen-Anhalt unter Druck. In der Partei wird vereinzelt über einen Wechsel an der Spitze diskutiert. Am Sonntag wird zudem in Mecklenburg-Vorpommern und Berlin gewählt. Noch am Wahlabend will Merz mit dem CDU-Präsidium über die Ergebnisse beraten. Für die folgenden Tage sind weitere Sitzungen der Parteigremien geplant.
1: Die türkische Polizei hat etwa 100 Aktivisten in Gewahrsam genommen, die sich für die Rechte schwuler, lesbischer und queerer Menschen eingesetzt haben. Sie hatten in Istanbul gegen die Festnahme anderer Aktivisten demonstriert. Aus Istanbul Benjamin Weber.
3: Die Polizei war mit einem großen Aufgebot vor Ort und löste die Demonstration auf. Fast alle Protestierenden wurden in Polizeigewahrsam genommen. Unter den Festgenommenen sind laut Medienberichten auch Journalisten und Anwälte. Was ihnen vorgeworfen wird, blieb unklar. Bereits am Wochenende hatten türkische Sicherheitskräfte bei Razzien zahlreiche Menschen aus der LGBTQ-Gemeinde festgenommen. Außerdem waren Wohnungen, aber auch Vereine, Beratungsstellen, Clubs und Bars durchsucht worden.
1: Und auch darauf gucken wir noch. Bundesumweltminister Schneider geht davon aus, dass die Mehrwertsteuer auf Diesel und Benzin gesenkt wird. Der SPD-Politiker sagte in der ARD, die Bundesregierung sei in Abstimmung über die Maßnahmen. Deutsche Behörden haben 13 ausreisepflichtige Afghanen mit einem Charterflugzeug in ihr Herkunftsland gebracht. Nach Angaben des Innenministeriums handelt es sich um Männer, die Straftaten begangen hatten. US-Präsident Trump hat die sofortige Schließung des renommierten Kennedy Centers in Washington verkündet. Er versucht seit Jahren, die Kultureinrichtung umzubenennen. In Bonn ist am Abend der Pütchensmarkt mit einem Feuerwerk zu Ende gegangen. Die Kirmes lief 5 Tage, die Marktleiterin zeigt sich zufrieden.
4: Die Bonner hatten alle Lust, das Umland ist gekommen, die Nordbrücke hat uns da keine Schwierigkeiten bereitet. Also wir hatten die Tage, wo das Wetter es zugelassen hat, einen vollen Platz und es war einfach eine wunderbare Stimmung.
1: Insgesamt gab es in diesem Jahr 500 Buden und Karussells auf dem Pütchensmarkt. 10 davon waren vorher noch nie da. Und das war WDR aktuell. Das Wetter in Nordrhein-Westfalen. In der Nacht örtlich kräftige Schauer bei 16 bis 11 Grad. Tagsüber wechselhaft mit einzelnen Schauern, dazwischen auch mal sonnig. Dazu in Attendorn bis 18, in Iserlohn bis 19 und in Wuppertal bis 20 Grad. Am Donnerstag erst trocken, später etwas Regen bis 20 Grad. Es ist 0:03 Uhr.
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5: Auf der A4 Köln Richtung Aachen ist die Ausfahrt Eschweiler Ost bis Freitagnachmittag gesperrt. Die A4 Aachen Richtung Köln ist zwischen Köln-Poll und Dreieck Heumar bis 5 Uhr gesperrt. Dort werden Verkehrszeichenbrücken montiert. Die Umleitung führt über die A559 und der A59. Die A40 Essen Richtung Dortmund ist zwischen Dreieck Bochum West und Bochum Zentrum wegen Bauarbeiten noch 10 Tage gesperrt. Die A40 Essen Richtung Duisburg ist im Kreuz Kaiserberg wegen Bauarbeiten bis 5 Uhr gesperrt. Die Umleitung führt über die A3, A42 und der A59.
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6: Mit Ben Sträubel. So, wenn ihr es so haben möchtet wie ich, dann müsstet ihr jetzt irgendwie Karamellgeruch erzeugen. Also ich habe das hier durch einen Kaffee erzeugt. Das könnte ganz angenehm sein. Also die Müdigkeit ist weggepustet. Ich freue mich auf Bruno Mars und auf die nächsten 5 Stunden mit euch.
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Bumm. So, Flügel wird rausgeschoben. Für den letzten Ton bin ich auch nicht verantwortlich gewesen. Also ich werde aber nochmal einen Flügel hier reinschieben lassen. Vor allen Dingen, wenn es romantisch wird hier in dieser Show. Heute ist der 16.09.2026. Der Tag der Steine. Und Steine werden ja von uns achtlos behandelt, bis wir im Urlaub sind. Und dann bekommt plötzlich so ein Stein, auf dem wir sonst so rumtreten, eine Bedeutung. Und wir sagen, oh, das ist ja ein besonderer Stein aus Sardinien beispielsweise. Ja, mitnehmen von Steinen, Sand, Kiesel, Quarzsteinen in Italien. Bis zu 3.000 Euro zahlt man da. Da kann man also die Urlaubskasse wieder ein bisschen verringern. In Griechenland auch 3.000 Euro. In der Türkei die Ausfuhr von Steinen gilt als Schmuggel von Antiquitäten oder Naturerbe. Da im schlimmsten Fall Haftstrafen bis zu 10 Jahren drohen. Aber muss man sagen, okay, zumindest mit einem guten Anwalt kommt man nach 5 Jahren wieder raus. Und man wird zumindest nicht hingerichtet. Also noch nicht. Insofern, aber Steine mitnehmen bringt im Urlaub wohl nichts. Es gibt so viele schöne Steine unterschiedlicher. Deswegen, das ganze Leben ist wie ein Stein. Es gibt biegsame Steine, singende Steine, magnetische Steine. Es gibt auch super leichte Steine. Zum Beispiel der Bimsstein, der hat die perfekte Bikini-Figur. Die haben eine geringere Dichte als Wasser. Deswegen schwimmen die auch im Wasser. Während wir im Pool also untergehen wie ein Sack Zement, treibt der Bimsstein tiefenentspannt an der Oberfläche. Was nur traurig ist beim Bimsstein, später macht er dann Karriere in unseren Badezimmern, wo er als Hornhautentferner arbeitet. Das finde ich natürlich höchste Stufe der Demütigung. Also insofern, das Leben ist wie ein Stein. Wenn ihr mal irgendwie ein bisschen müde seid, schlapp, in so einer Nacht nicht nach vorne kommt, dann denkt einfach wie ein Stein. Da kommt irgendwann eine Eiszeit oder es kommt vielleicht ein Vulkan, der knallt einen nach oben und dann geht's einem wieder gut. So, mit Dermot Kennedy beispielsweise. We used to be giants. 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Liegt mir auch wie ein Stein im Ohr, du.

16 ist es eine Gefahrenstelle. Vorsicht, ein Falschfahrer auf der A14 Halle-Leipzig. Zwischen Schkeuditz und Leipzig-Mitte kommt ein Fahrzeug entgegen. Bitte äußerst rechts fahren, nicht überholen. Wir melden es, wenn die Gefahr vorüber ist. A14 Halle-Leipzig. Zwischen Schkeuditz und Leipzig-Mitte ist ein Falschfahrer unterwegs, in beiden Richtungen aufpassen.

DJ Goza, Jason Derulo und Melody. Mi Chico es no problema para mí. Oh, was Kultisches. Nach diesem kultische, romantische Song. Ein Rätsel, da geht es um einen Sänger, der heute Geburtstag feiert. Wenn ihr ihn erkennt, im Zombie-Kostüm verdient ihr euch ein Pop-Nacht-Packet.

0: dass man nicht typischer Romantiker war.
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0: Dieser Prominente. Hier steckt er fest im Zombie-Kostüm. Mit einem seiner Hits.

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1: Bis zum Morgen ziehen einzelne örtlich kräftige Schauer und Gewitter durch. Es kühlt sich dabei auf frische 16 bis 11 Grad ab. Tagsüber geht es wechselhaft weiter mit Schauern oder Gewittern. Dazwischen kommt aber auch mal die Sonne raus. Es wird windig und spürbar kühler, bei 14 bis 21 Grad.
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2: Die A4 Aachen Richtung Köln ist zwischen Köln-Poll und Dreieck Heumar bis 5 Uhr gesperrt. Dort werden Verkehrszeichenbrücken montiert. Die Umleitung führt über die A559 und der A59. Auf der A33 Osnabrück Richtung Bielefeld ist die Auffahrt Borkloh-Kloster-Ösede bis Mittwoch 22 Uhr gesperrt. Die A40 Essen Richtung Dortmund ist zwischen Dreieck Bochum-West und Bochum-Zentrum wegen Bauarbeiten noch 10 Tage gesperrt. Die A40 Essen Richtung Duisburg ist im Kreuz Kaiserberg wegen Bauarbeiten bis 5 Uhr gesperrt. Die Umleitung führt über die A3, A42 und der A59.
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3: Und die am meisten unterschätzte Höchsttemperatur heute in Deutschland in Rückershausen in Hessen. Da werden es 23 Grad im besten Fall. Hier ist die Popnacht. Ich bin Ben Sträubel.

0: und Avenir in der Popnacht.
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0: Ein Sänger, der heute Geburtstag feiert, steckt hier fest in seinem Zombie-Kostüm. Wer ist denn das? Lukas hat's gewusst. Franziska hat's gewusst. Aber als erster war Michael aus Heinsberg. Guten Morgen, Michael.
2: Guten Morgen, hallo.
0: Und wen hast du erkannt?
2: Ich habe Richard Marx erkannt, right here waiting for you.
0: Oh weh, das hast du doch ganz gut erkannt. Richard Marx. Richard hat heute Geburtstag. Happy Birthday to him. Und du hast ein Popnacht-Package gewonnen. Du hast eben am Bahnhof in Erkelenz gewartet auf deinen Sohn mit Kumpels, ne? War der unterwegs?
2: Genau. Okay. Ich weiß jetzt auch, bei welchem Konzert sie gewesen sind.
0: Ja, wo waren die denn?
2: Bei Reezy.
0: Aha, da siehst du mal, das hast du eben noch nicht gewusst. Du schickst deinen Sohnemann weg und weißt nicht, wo er hingeht. Ne? Ist auch ein Ding.
2: Ja.
0: Wie viele Leute hast du jetzt im Auto?
2: Insgesamt sind wir zu viert. Ich habe 3 Jungs mitgenommen.
0: Also und so viele hast du auch hingebracht. Also es sind auch genauso viele wieder zurückgekommen.
2: Jo, und alle in einem Stück.
0: Ja, das ist doch schön. Und gut gelaunt vor allen Dingen.
2: Ja, das heißt, auf jeden Fall. Hey Jungs.
0: Hey, das war eine großartige Show. So, das ist natürlich ein Ding. Jetzt fährst du nochmal 20 Kilometer bis Heinsberg, ne? Da wohnst du. Da gibt es so einen richtigen Bahnhof. So einen richtigen Bahnhof gibt es ja nicht. Da gibt es schon irgendwas, ne? Aber das ist, glaube ich, so eine Endstation.
2: Ja, ist so ein Provinz, wo wir wohnen.
0: Kommt man da nicht weiter. Du musst 20 Kilometer fahren nach Erkelenz und dann geht's nach Köln. So, da kommen die her. Also ist ja schön. Dann kommt mal gut nach Hause. Vielleicht fahrt ihr noch irgendwo vorbei. Holt euch noch irgendein bisschen Fast Food. Das kommt immer gut an. Ich finde, das kann man mal einfordern. Habt ihr da Lust drauf, Jungs?
3: Ja.
0: Natürlich, dass der Papa organisiert das. Ne? Papa Michael organisiert das in meinem Auftrag.
2: Ja, ich hab da dicke Portemonnaie mit, die Rechnung kriegst du.
0: Ja, gut, den letzten Euro übernehme ich.
2: Okay.
0: Also, gute Zeit. Ciao, ciao.

die Stelle kann man mit dem Saxophon oder mit dem Mundsaxophon noch ein bisschen üben. Schläft man nicht ein um 12:15. Gefahrenstelle in Hannover auf der Straße zwischen Pattensen und Jeinsen. Da brennt ein Fahrzeug. Da bitte besonders vorsichtig unterwegs sein, genauso wie auf der A4. Da laufen Tiere. Aachen-Köln zwischen Aachen-Laurenzberg und Kreuz-Aachen-Tiere auf der Fahrbahn. Habt ihr noch was gesehen, das nicht auf die Straße gehört? Dann gerne eine WhatsApp schicken, dann können wir uns gegenseitig ein bisschen warnen. Heute Nacht unter 07221 2011. Hier ist die Popnacht.

0: 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Sia und give me love. Hier ist die Popnacht. Ja, noch viele Menschen sind im Urlaub, wie Lukas aus Leupoldsdorf in Bayern. Guten Morgen, Lukas. Du bist in Kroatien gerade, hoffentlich noch glücklich. Alles gut bei euch?
1: Genau. Guten Morgen, Benny. Bei uns alles wunderbar, super.
0: Es ist eine lustige Mischung an Menschen, die da zusammen in den Urlaub gefahren sind. Also in einer Ferienwohnung befinden sich jetzt deine Frau, deine Mama, der Hund und noch ein Arbeitskollege. Wie kam es denn zu der Mischung?
1: Naja, ich sag mal, der Arbeitskollege ist auch ein sehr, sehr guter Freund von mir. Und wir haben halt tatsächlich so einen Monat oder was vorher geredet.

0: was wir fahren. Und dann war er so, oh ja, eigentlich wäre er damit dabei.
1: Ja.
0: Also das war ziemlich kurzfristig.
1: Gut, und dann, wenn man in so eine Wohnung reinkommt, streitet man doch erstmal um das größte, beste Schlafzimmer. Das schönste Bett,
0: ja,
1: oder?
0: Wir sind tatsächlich schon die letzten Jahre immer hier, da war die Aufteilung.
1: Ja, aber man kannte es schon. Gut, man muss dann nochmal was zusammenschieben oder auseinander, je nachdem, wie sich das entwickelt, die ganze Angelegenheit. Schnarcht denn jemand besonders laut?
0: Oh, das darf ich jetzt nicht sagen.
1: da muss wahrscheinlich Lukas ab und zu auch mal ins Auto oder so und dann da übernachten oder vorne auf der Terrasse.
0: Also meine Frau ist es nicht.
1: Ja, und für deine Frau ist es kein Problem, wenn dann die Schwiegermutter mit dabei ist? Also die verstehen sich?
0: Die verstehen sich sehr gut, das klappt wunderbar.
1: Ja, wir beruhigt. Wie lange seid ihr noch dort?
0: Am Freitag fahren wir wieder zurück. Und wir sind schon über eine Woche.
1: Und Split hat, ich war irgendwann mal da gibt es einen Sandstrand, das habe ich mir gemerkt.
0: In Split selber gäbe es einen Sandstrand, aber der ist total überlaufen.
1: Das glaube ich. Ich bin auch hingepilgert, mit dem E-Scooter hingepilgert, weil ich unbedingt Sand wollte. Sowas. Also, lieber Lukas, lass es weiter gut gehen. Grüß mal alle in der Truppe, vor allen Dingen den Hund, den hätten wir den
0: das
1: fast vergessen.
0: Ja. Und dann streiche ich am meisten.
1: Dann schönen Urlaub noch und ich spiele deinen Lieblingssong. Ja, bis bald, ciao, ciao.
0: Bis bald, ciao.

Sky Live. Es ist 0.56 Uhr, eine Gefahrenstelle von der A49 Kassel in Richtung Gießen. Da liegt ein Waschbär auf der Straße zwischen Gudensberg und Fritzlar. Bitte aufpassen, ein Tier auf der Fahrbahn. Hier ist die Popnacht mit Alvaro Soler.

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1: Die Nachrichten mit Ronald Lessig. Guten Abend.
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1: Bundeskanzler Merz will in der kommenden Woche, anders als geplant, nicht zur UNO-Vollversammlung nach New York reisen. Auslöser sollen innenpolitische Debatten sein. Matthias Deiß, WDR Berlin, erklärt die Hintergründe.
2: Das ist die große Weltbühne, die Friedrich Merz da sausen lässt. Das macht er nicht gerne. Er werde die Reise nicht antreten, da seine Präsenz in Berlin erforderlich ist, hören wir aus Regierungskreisen. Heißt übersetzt, die Hütte brennt, und zwar so richtig. Friedrich Merz fürchtet eine Schockwelle nach den Landtagswahlen am kommenden Sonntag. Er kämpft um sein Amt, er muss die Lage beruhigen. Das geht nur vor Ort hier in Berlin.
1: In Deutschland greifen kriminelle Banden häufiger zur Gewalt. Das geht aus dem Lagebild organisierte Kriminalität hervor. Oliver Neuroth, WDR Berlin.
3: Der Chef des Bundeskriminalamts Münch spricht von einem tiefgreifenden Wandel in der organisierten Kriminalität. Banden vernetzen sich stärker digital und international. Zugenommen haben auch die Fälle, in denen Gewalttaten wie eine Dienstleistung bestellt und durch Minderjährige verübt werden. Die Banden werben sie oft über die sozialen Netzwerke an. Bundesinnenminister Dobrindt spricht von Wegwerftätern, engagiert für eine Tat, danach fallen gelassen. Die Haupteinnahmequelle der organisierten Kriminalität ist weiterhin der Drogenhandel. Wir erleben eine Kokainflut, sagt Innenminister Dobrindt. Ein Überangebot lasse die Preise sinken und die Zahl der Drogentoten auf einen Höchststand klettern.
1: Und auch das ist noch wichtig. Die Bundesregierung hat wegen der hohen Spritpreise angekündigt, Steuern und Abgaben zu senken. Die Einzelheiten sind laut Umweltminister Schneider gerade in der Abstimmung. Nach der Leihmutterdebatte hat der frühere Unionsfraktionschef Spahn nun auch den CDU-Vorsitz in seiner westfälischen Heimat aufgegeben. Als neue Bezirkschefin im Münsterland wurde Schulministerin Feller gewählt. Der Schauspieler Ralf Richter ist tot. Nach Angaben seiner Familie starb er im Alter von 69 Jahren. Seinen Durchbruch hatte er 1981 mit dem Film »Das Boot«. In Köln ist das größte sogenannte Mieterstromprojekt in NRW eingeweiht worden. Es versorgt mehr als 430 Mietwohnungen mit Solarstrom. Nils Müller von der Energiegenossenschaft erklärt, wie viel Geld Mieter dadurch sparen.
4: Wenn man guckt, was spart man jetzt tatsächlich ein, kann man hier mit einem Durchschnittsverbrauch von 2000 Kilowattstunden pro Haushalt mit einer Einsparung von etwa 160 Euro pro Jahr rechnen.
1: Das Projekt soll zeigen, wie die Energiewende auch ohne eigenes Dach bezahlbar wird. Und das war WDR aktuell. Das Wetter in Nordrhein-Westfalen. In der Nacht örtlich kräftige Schauer bei 16 bis 11 Grad. Tagsüber wechselhaft. Dazu in Gummersbach bis 18, in Aachen bis 19 und in Unna bis 20 Grad. Am Donnerstag erst trocken, gegen Abend etwas Regen bei unter 20 Grad. Die Zeit, es ist 1.03 Uhr.
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5: A4 Aachen Richtung Köln zwischen Aachen-Laurensberg und Kreuz Aachen etwa 10 Minuten plus 2 Kilometer Stau. Auf der A4 Köln Richtung Aachen ist die Ausfahrt Eschweiler Ost bis Freitagnachmittag gesperrt. Die A4 Aachen Richtung Köln ist zwischen Köln-Poll und Dreieck-Heumar bis 5 Uhr gesperrt. Dort werden Verkehrszeichenbrücken montiert. Die Umleitung führt über die A559 und der A59. Die A40 Essen Richtung Dortmund ist zwischen Dreieck Bochum-West und Bochum-Zentrum wegen Bauarbeiten noch 10 Tage gesperrt. Die A40 Essen Richtung Duisburg ist im Kreuz Kaiserberg wegen Bauarbeiten bis 5 Uhr gesperrt. Die Umleitung führt über die A3, A42 und der A59.
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6: Mit Ben Sträubel, einen lauten Song, den dürft ihr euch gleich aussuchen. Das ist die Grundvoraussetzung, dass ich hier so ein paar Vorschläge von euch noch bekomme. Also denkt mal darüber nach, welcher Hit hält euch wach heute Nacht. Also wenn ihr ein Lenkrad vor euch, hinter euch, über euch oder unter euch habt, dann werdet ihr natürlich hier bevorzugt behandelt, weil das ist ja der Lenkradklopfer, damit kein Äuglein zufällt auf irgendwelchen Straßen, Autobahnen, Bundesstraßen und Feldwegen in Deutschland. 07221 2011. Welchen Hit würdet ihr gerne lauter hören?
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0: Hier ist die Popnacht. Es ist jetzt 10 nach 1.
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0: Und da wird's immer ordentlich laut. Mit 5,7932% lauter spiele ich den Song, für den Deutschland sich entscheidet. Und die Vorschläge heute kommen aus Essen und Münster. Markus aus Münster, guten Morgen.
2: Ja, moin moin, Benni.
0: Und du bist unterwegs nach Elchingen?
2: Das ist richtig.
0: Was bringst du denn da hin?
2: Da ist ein ganz großer Fensterhersteller, der erwartet meine Fensterprofile, die ich hinliefern darf.
0: Ja, Louis, ohne Fensterprofile geht da gar nichts in deinem Leben. Wie lange bist du unterwegs jetzt noch?
2: Laut Navi 3 Stunden 54.
0: Oh, das kriegen wir gemeinsam hin. Und du bist auch jemand, der immer nachts arbeitet, ne?
2: Nein, aber ich fahre gerne nachts, denn da sind die Straßen leer.
0: Hat auch ein bisschen damit zu tun, dass die Aura eine andere ist. Aura, Flora, Fauna nachts ist eigentlich immer nur positiv.
2: Ja, aber ich kann da nicht meine rosa Brille aufsetzen, meine orange Brille aufsetzen. Ja, also. Es ist dann, ich bin immer tief erschüttert. Es ist alles so dunkel um mich herum. Und
0: natürlich. Bist du so ein Angeber, der mit einer Sonnenbrille rumläuft, auch wenn es dunkel ist?
2: Nein, nicht wenn es dunkel ist. Das brauche ich nicht. Aber ich mag schon so gern Farbbrillen. Das ist das Dopamin für die Seele.
0: Das ist doch toll, wenn man sowas hat, so eine CI. Du hast ja ausgesucht von Bruce Springsteen, Dancing in the Dark.

0: Vorschlag Nummer 1 und Harold aus Essen. Guten Morgen, Harold.
1: Guten Morgen, Benny.
0: Du schreibst keine Mails, du schreibst nichts bei TikTok und auch nichts bei Insta oder Facebook, sondern du schreibst Briefe.
1: Ich schreibe mit Tinte auf Papier.
0: Das ist aber auch schön, das ist ein Haufen Romantik. Wow. Wem schreibst du denn heute Nacht?
1: Ich schreibe hier gerade an Iris.
0: Ja.
1: Möge dich ein Stern begleiten, heute und für alle Zeiten.
0: Das ist aber schön, fast wie ein Poesiealbum. Ist das eine Partnerin oder von dir, Iris?
1: Das ist eine Freundin, die ich in der Therapie bei Depressionen und so in München kennengelernt hatte.
0: Schreibt sie die auch zurück oder ist es nur einseitig?
1: Sie schreibt häufiger als ich.
0: Okay, gut. Dann bist du jetzt unter Druck. Dann darfst du noch ein bisschen weiter reimen. Bleibe romantisch, das ist gut. Du hast dir ausgesucht von Journey Wheel in the Sky.

Und jetzt entscheidet ihr in Deutschland, welchen Song sollen wir lauter spielen als alle anderen. It's Wheel in the Sky von Journey oder vielleicht auch Bruce Springsteen. The Dancing in the Dark. For tomorrow. Ihr entscheidet. 07221 2011 Wheel in the Sky oder Dancing in the Dark. 07221 2011.

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1: Mit den Vorschlägen von Harold aus Essen und Markus aus Münster. Markus hätte gerne von Bruce Springsteen Dancing in the Dark gehört. Und Harold, der war für Journey Wheel in the Sky. Es steht 50-50. Wir brauchen das Zünglein an der Waage unter 07221-2011. Und da kommt doch schon eine WhatsApp-Audio, die wird's entscheiden. Hallo?
2: Hallo Benny Bär, hier ist Christian aus Siegen. Also wenn es heute wieder mal 50-50 stehen sollte, dann gehe ich heute mit dem Boss, mit Bruce Springsteen. Danke, ciao.

Um 1.26 Uhr noch eine Gefahrensituation für Gifhorn auf der Braunschweiger Straße zwischen Bahnhofstraße und Fallerslebener Straße. Da brennt es. Da werden Anwohner gebeten, wegen dieses Brandes Fenster und Türen geschlossen zu halten in Gifhorn auf der Braunschweiger Straße. Hier ist die Popnacht mit Miles.

0: 1.30 Uhr.
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2: Bis zum Morgen ziehen einzelne örtlich kräftige Schauer und Gewitter durch. Es kühlt sich dabei auf frische 16 bis 11 Grad ab. Tagsüber geht es wechselhaft weiter mit Schauern oder Gewittern. Dazwischen kommt aber auch mal die Sonne raus. Es wird windig und spürbar kühler, bei 14 bis 21 Grad.
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3: Die A4 Aachen Richtung Köln ist zwischen Köln-Poll und Dreieck Heumar bis 5 Uhr gesperrt. Dort werden Verkehrszeichenbrücken montiert. Die Umleitung führt über die A559 und der A59. Auf der A33 Osnabrück Richtung Bielefeld ist die Auffahrt Borkloh-Kloster-Ösede bis Mittwoch 22 Uhr gesperrt. Die A40 Essen Richtung Dortmund ist zwischen Dreieck Bochum-West und Bochum-Zentrum wegen Bauarbeiten noch 10 Tage gesperrt. Die A40 Essen Richtung Duisburg ist im Kreuz Kaiserberg wegen Bauarbeiten bis 5 Uhr gesperrt. Die Umleitung führt über die A3, A42 und der A59.
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4: Und die am meisten unterschätzte und von der KI vergessene Temperatur, Gröde, Nordfriesland in Schleswig-Holstein. Da bekommen wir heute 19 Grad. Hier ist die Popnacht. Ich bin Ben Streubel.

0: Adele.
1: Der Flügel muss wieder rausgeschoben werden. Someone like you. Aber Ski war es doch, oder? Na klar. Hattet ihr in den vergangenen 1 Stunde und 37 Minuten schon was zu lachen? Nein, da hinten letzte Reihe ist jemand sehr traurig. Dann wird es gleich lustig werden. Garantiert lustig wird es ja, wenn man einen berufslustigen Mann ranlässt oder lustige Frau. Man nennt es Comedians. Jan van Weide ist einer von diesen Comedians. Und wenn der nicht lustig ist, dann muss er das Geld zurückzahlen. Erstmal an mich und dann zahle ich es an euch. So ist der Deal. Ja? Und vielleicht gibt es dann irgendwie noch irgendeine andere Vermittlungsagentur, die die Hand aufhält. Aber ist mir zumindest nicht bekannt. Er wird sich gleich mit Einkaufen beschäftigen. Was ist ihm im Supermarkt schon alles passiert? Ich weiß nicht, wenn ihr an der Schlange steht, dann beobachtet ihr wahrscheinlich auch so. Was legen die Leute so vor einem auf dieses Band? Ich gucke da immer, analysiere, gucke mir die Menschen an und denke dann, ah ja, das passt oder passt nicht. Oder oder stell mir vor, ich würde das jetzt alles verspeisen. Wenn jemand zum Beispiel Dosenbier hat, dann dazu Wiener Würstchen im Glas, Geflügel, die schmecken noch am allerschlimmsten. Und dann eben welchen Senf kauft er dazu beispielsweise. So, dann guckt man sich das an und stellt man sich vor, man würde jetzt also diese Wohnung besichtigen, in der das alles stattfindet, je nachdem, welche Art von Chips noch dazu gekauft werden. Und dann kann es sein, man wechselt die Kasse. Ja, hier in unserer Comedy, da ist ein Kassenwechsel aus einem anderen Grund erfolgt. Ich hoffe, es wird lustig für euch, gleich nach The Weeknd und Save Your Tears. Jan van Weide in der Popnacht.

0: Es ist jetzt 1.42 Uhr. Eine Gefahrenstelle von der A5 Frankfurt in Richtung Kassel. Da liegen Gegenstände zwischen Fernwald und Reiskirchen auf der Fahrbahn. Jan van Weide geht einkaufen.
1: Ich hatte neulich eine Mutter gehört, da habe ich meine Kleine von der Grundschule abgehört. Da kam die Tochter raus. Sophie, hast du schon wieder den Turnbeutel vergessen? Also wenn das nochmal passiert, dann landest du irgendwann beim Rewe an der Kasse. Ich fand das so respektlos diesem Beruf gegenüber. Wahnsinn, das brauchen wir doch. Kassiererin an bei Rewe oder DHL Boten, das sind wichtige Berufe in meinem Leben auf jeden Fall. Ich bin da oft, ich bestelle viel. Aber wisst ihr, was richtig lustig ist, wenn solche Berufsgruppen aufeinander clashen? Das habe ich neulich im Rewe erlebt. Stand ich an der Kasse, vor mir ein DHL-Bote, hat sich so ein Red Bull gekauft. Und ich habe schon am Blick meiner Kassiererin gemerkt, hier passiert gleich was. Die saß da so, hat den so fixiert. Hat den Red Bull rangefahren, hat den so genommen, durchgescannt und die saß Rücken an Rücken zu einer anderen Kassiererin, hat der den Red Bull gegeben und meinte zu dem, können Sie beim Nachbarn abholen. Da dachte ich so, wow.
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0: Hier ist die Popnacht mit dem kultischen Song von Aha. Oh, meint Tommy gerade hier in einer WhatsApp-Audio. Hallo.
1: Morgen, Benny Bernd. Morgen. Hör mal, ist unser Bäckermeister heute wieder am Start oder hat er einen Urlaub?
0: Ja, da ist der Bäckermeister Eckhardt. Den hatte ich gestern schon eigentlich hier vermutet, dass er am Start sein könnte. Aber war er nicht. Er ist schon seit 3 Wochen, ich glaube, ja, man kann sagen, seit fast 3 Wochen ist er in Urlaub. Und wann er wiederkommt, weiß ich nicht. In Österreich ist er, hilft seinem Sohn angeblich irgendwas. Das, vielleicht hilft er auch niemandem, nur sich selbst. Haut das ganze Geld auf den Kopf, was er an den überteuerten Brötchen verdient hat. Was wollen wir tun, lieber Tommy? Wir müssen uns einfach ein bisschen gedulden. Irgendwann wird er sich schon wieder melden. Und dann, oh, da haben wir noch einen wichtigen Geburtstagsgruß. Happy Birthday! Happy Birthday!

Birthday, liebe Simone. Happy Birthday to you. Simone feiert in Tauberbischofsheim. Noch feiert sie in Tauberbischofsheim. Sie macht sich gleich auf den Weg nach Kiel. Dort hat dann die Oma in einer sehr schönen Ferienwohnung ein tolles Frühstück vorbereitet, aber von Tauberbischofsheim nach Kiel. Also wird wohl eher ein Mittagessen werden, würde ich mal sagen. Aber okay, mach dich auf den Weg. Ich bin die nächsten Stunden auf jeden Fall bei dir, liebe Simone. Feier schön mit deinem Lieblingshit. Jetzt erstmal von Olivia Dean. So easy to fall in love.

Olivia Dean, It's So Easy to Fall in Love. Vorsicht auf der A3 Würzburg in Richtung Frankfurt. Da liegen Fahrzeugteile zwischen Seligenstädter Dreieck und Seligenstadt auf der Fahrbahn. In der Popnacht jetzt One Republic.

0: 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Es ist 2 Uhr. Die Nachrichten mit Ronald Lessig. Guten Morgen. 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Nach der Ankündigung von Bundeskanzler Merz, die Bürger von den hohen Spritkosten zu entlasten, wird diskutiert, wie das funktionieren soll. Details hat Merz noch nicht genannt. Bei der Kabinettssitzung heute wird darüber voraussichtlich gesprochen. Die SPD will eine Übergewinnsteuer. Deren Vizefraktionschef im Bundestag Zorn sagte dazu im WDR.
1: Zeitgleich gehört es auch zur Ehrlichkeit dazu, dass es Hinweise dafür gibt, dass die Mineralölkonzerne gerade auf Rücken der Menschen sich die Taschen voll machen.
0: Die CDU hat eine Übergewinnsteuer.